0: eine deutsche Kolonie. Nee. Ja, damals Kaiser Wilhelm des Wehrhelm-Sektors. Wieso? Nee. 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
1: Ganz herzlich willkommen bei der Sendung Das Album, bei der Sendung, in der wir auf Radio Stadtfilter bekanntlich ein ganzes Album am Stück hören. Heute hören wir Elastica, das selbstbetitelte Debütalbum der gleichnamigen britischen Band aus dem Jahre 1995. Elastica dauert insgesamt 40 Minuten und 28 Sekunden und wir wünschen Ihnen viel Vergnügen dabei.

0: Das war Elastica, das Debütalbum der gleichnamigen Band aus dem Jahre 1995. Wir wünschen Ihnen viel Vergnügen mit dem weiteren Programm auf Radio Stadtfilter.
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0: erzähl mal. Der André Haring will es wissen. Herzlich willkommen im Studio 2 vom Stadtfilter zum «Verzähl mal», lieber Franz Müller.
1: Schön, hast du mich eingeladen, André. Ich musste mich auch ein bisschen überwinden zuerst, weil ich das Gefühl hatte, wenn ich jetzt auch plötzlich etwas wäre wie im Beichtstuhl.
0: Also, ich hoffe es nicht, aber es hat so zwei, drei Sachen, die ich jetzt einfach mal so weiss. Mr. Lollipop, Nummer 1 in der Gästebuch-Hitparade vom Stadtfilter oder in der Redaktion ganz einfach Everybody's Darling. Franz, wo fangen wir an? Gestern, heute oder morgen?
1: Das überlasse ich dir. Wenn du schon das sagst, Everybody's Darling oder Gästebuch Number One, dann tut mir das schon gut. Weil ich muss gerade am Anfang zugeben, ich habe noch ein bisschen gerne eine Bühne in meinem Leben. Mhm. Und wie älter wie mehr kommt das wahrscheinlich, dass man ein bisschen Kompliment braucht. Also in meinem Fall ist es so. Gebe ich ehrlich zu, ich finde das keine Schande.
0: Nein,
1: es freut mich.
0: Genau, so dein Betriebsstoff, könnte man so sagen.
1: Ganz genau.
0: Magst du einfach mal am Anfang anfangen, woher, das ist so die Einstiegsfrage, woher kommt denn der Franz Müller?
1: Der Franz Müller kommt aus einem Gebiet, wo Füchse und Hasen einander gute Nacht sagen.
0: Okay, da gibt es zwei, drei in der Schweiz, aber der Dialekt sagt ja auch schon ein bisschen etwas.
1: Also das ist Luzernland, ganz genau ist es ein Weiler, Saffental, Gemeinde Gunzwil, sagt ihr nichts.
0: Bis jetzt noch nicht.
1: Und darum habe ich mich immer durchgeschimmelt und habe gesagt, Beromünster.
0: Ah. Das ist gut.
1: Stift Beromünster, das könnte man. Ja. Und Franz Müller von Beromünster tönt noch einmal anders, wie der Franz Müller von Rickenbach oder von Gunzwil.
0: Ja, das ist fast ein Adelstitel. Also fürs Radio also, sowieso.
1: Also es heisst nicht von Müller, es ist einfach Müller, gell?
0: Von Beromünster, Müller von Beromünster.
1: Von Beromünster, so, ganz genau. Ja, was ich vielleicht könnte sagen, ich bin aufgewachsen auf einem Bauernhof. Wir haben Bauern. Der Vater hatte einen grossen Bauernbetrieb. Ich bin der jüngste von 9 Kindern. 5 Schwestern, 3 Brüder. Ich habe eine wunderschöne Jugend erlebt. Die Jugendzeit. Eigentlich waren wir ärmere Leute gewesen. Bauernleute. Man meint heute Bauern, denen geht es gut mit den Subventionen. Das hat es doch nicht gegeben.
0: Ja.
1: Es war einfach Eigenbedarf gewesen, was man da gemacht und angebaut hat. Ja, wie gesagt, ich bin behütet gsi, ich bin der Jüngste gsi. Man sagt, der Benjamin ist immer ein bisschen der Beschützte. So beschützt bin ich jetzt auch nicht gsi. Ich meine, ich habe alles normal gemacht. Ich bin in die Schule, ich habe die 6 Primarschule gemacht, 6 Jahre, dann 3 Jahre Sek und dann die Lehrzeit, die ich auch noch in diesem Gebiet gemacht habe. Ich habe die Lehre auf der Gemeindekanzlei Rickenbach dann gemacht und dann bin ich natürlich daheim ein- und ausgegangen.
0: Und alle kennt und alle haben den Lehrling Franz kennt, der Müller auf der Gemeindeverwaltung. Und dann später bist du geblieben oder hast du dich
1: Nein, es wäre gar nicht eine Möglichkeit gewesen, zu bleiben. Ich bin auch froh gewesen, wenn die Lehrzeit vorbei war. Es war ein bisschen engstirnig. Ich hatte einen Chef, der sehr, sehr, sehr stillschweigend war. Also so, dass ich eigentlich gar nie gewusst habe, ist er mit mir zufrieden oder Spass hat es nie gegeben. Ich habe vor allem am Anfang habe ich grausam gelitten der Gemeindekanzlei Rickenbach. Und darum bin ich nachher weg, gehe für einen Pakt und bin ein Jahr ins Welschland zum Französisch lernen. Und ich muss da dazu sagen, mein Problem war immer ein bisschen, ich habe nicht gewusst, was ich werden soll. Stell dir vor, einfach in diesem Gunzwil hat es nicht Möglichkeiten gegeben. Ich habe von Dekorateur geschwärmt. Das wäre etwas, Dekorateur, Grafiker. Dann hat es geheissen, auch meine Eltern haben dann so geredet. Ja, Franz, das sind die, weißt, das sind die Spinner, die im Schaufenster hocken mit einem Schnauz.
0: Oha.
1: Es ist fast nicht zum Nachvollziehen. Aber ich meine, das war in den 60er Jahren, respektive Ende 50er Jahre.
0: Ja.
1: Und auf dem Land. Ja, was habe ich gemacht? Kaufmännische Lehre, wie ich gesagt habe, in der Gemeindekanzlei Rickenbach. Und nachher habe ich gedacht, machst du etwas auf Sprachen? Bin zuerst ins Welschland, also in Jura, Jura-Bernois, wie man heute sagt.
0: Ja.
1: Später bin ich dann auch noch auf London. Also zwischen die hatte ich noch andere Jobs, wie Skose Emmenbrock und Dupont de Nemours in Genf. Und dann bin ich 18 Monate auf London.
0: Wow.
1: Und das war eine gute Zeit, muss ich sagen. Das ist, ich wäre gerne geblieben, aber wenig verdient. Ich hatte einen Job, dann gehabt, bin zuerst in die Schule, hatte dann einen Job gehabt, wenig verdient, bin dann zurückgekommen und musste ins Militär, weil ich schon zwei Wochen verschoben hatte.
0: Mhm. Ist das so eine Flower Power-Zeit gewesen?
1: Das ist Flower Power. Total.
0: Total. Ja, dann bist du natürlich am rechten Ort gewesen. So
1: da bin ich am rechten Ort gewesen. Ich meine, bis dahin habe ich ja gar nichts von Musik verstanden. Wir haben daheim 1959 nach Radio Beromünster. Was noch sagen, ich bin eben Landessender Beromünster aufgewachsen. Also einige hundert Meter, ich habe die Sendetürme immer gesehen. Und wenn der Blitz hat eingeschlagen, die Türme, und meine Mutter gesagt, es hat die Jury eingeschlagen, und es war aber eigentlich der Sendeturm gewesen. Ja, so. Und dort hat es nur Cédric Dumont gegeben. Mm. Und dann durch UKW Radio, die deutschen Sender, sagen wir, Caterina Valente. Mm-hmm. Und das wäre dann auch mein erster Musikwunsch, wenn wir dann dazu kommen. Aber das erzähle ich vielleicht später. Du hast eine Regie da, du führst.
0: ist das ungewöhnlich? Also wenn jetzt du auf der anderen Seite bist, sonst bist du da allein vor dem Mikrofon und du hast die Sendung vorbereitet mit einem riesengroßen musikalischen Rucksack mittlerweile. Also eben, du hast Caterina Valente gesagt, der deutsche Schlager, und dann auf der anderen Seite bist du aber genauso gut in der englischsprachigen Sache, also möchte man gesagt haben.
1: Das stimmt, ja. Ja, ich bin einfach irgendwann ins Sammeln gekommen. Ich habe früher Schallplatten gesammelt, die Singles, oder? Und die haben dann dazu mal den Single 4,75 Franken gekostet. Ja, kannst du dir vorstellen, das Müllers vom Bauernhof und schaffe ich da Singles an im Monat 2-3, ist nicht so gut rausgekommen. Und das sind halt einfach die Deutschen gewesen. Also Peter Kraus, Peter Alexander, Vico Toriani, eben Caterina Valente, Margot Eskens, könnte kein Mensch mehr. Das Grösste ist, ich muss zugeben, ich liebe es immer noch. Mhm. Ich höre die Musik ab und zu immer noch. Und 1967, als ich auf England bin, wie du sagst, Flower Power, ist dann natürlich die englische Musik gekommen.
0: Ja.
1: Dann Dave Di Dosi, Big Mick and Ditch, Beatles, Rolling Stones, etc., Turtles. Und dann habe ich dort angefangen zu sammeln. Du musst Schallplatten kaufen und sammeln. Du hast es nicht einfach aufnehmen wie heute oder abladen.
0: Mhm. Ah, dann hast du die in London, im Swing in London, hast du eingekauft und hast die dann zurückgebracht.
1: Ich habe einen Teil davon, ja. So. Aber nachher habe ich weiter gesammelt in der Schweiz. Dann wie wahnsinnig.
0: Eben, wie wahnsinnig. Ich stelle mir immer so vor, wenn ich so dein Musikzimmer vor dem geistigen Auglos vorbeigehe, dass da siehst du keine Wände mehr. Das ist alles voll Schallplatte. Oder täuscht man sich?
1: Nein, man täuscht sich inzwischen. Also inzwischen nehme ich sehr viel lade ich ab, muss ich sagen, weil die Qualität ist besser, weder wenn ich Schallplatten digitalisiere, was ich ja mache, wenn ich jetzt meine Sendung Lollipop habe. Heute komme ich mit zwei CDs ins Studio, also die tue ich daheim aufnehmen. Und das ist zum Teil von digitalisierter Musik.
0: Aha.
1: Aber inzwischen gibt's das wirklich alles zum einfach abladen in perfekter Qualität. Ja.
0: Vielleicht noch eben zur anderen Seite vom Mikrofon. Ist gewöhnungsbedürftig, schwierig, also die Situation, dass du der Befragte bist, der gar nicht so recht weiss, was alles auf ihn zukommt?
1: Du redest jetzt von Lollipop oder von Señorama?
0: Von uns zwei jetzt.
1: Von uns zwei?
0: Ja.
1: Ich glaube, man merkt, ich rede gern. Ich rede gern. Und natürlich ist es ein Unterschied. Ich meine, es ist immerhin, man verlangt oder man wünscht etwas von mir. Und das ist ja nicht so ganz gleich, wie wenn man einfach etwas macht von sich aus, wie es gerade Tagesgeschehen ist oder was weiß ich.
0: Mhm.
1: Ja, es ist ein Unterschied, natürlich.
0: Ja. Man glaubt es ja nicht, aber du hast es schon des Öfteren gesagt, du leidest unter einem gewissen Druck, der heisst Prüfungsangst.
1: Da hast du jetzt einen Punkt getroffen, das ist so. Das ist so, hat sich jetzt ein bisschen neutralisiert, würde ich sagen. Ist auch, weil ich natürlich nicht mehr muss. Seit ich pensioniert bin, muss ich nicht mehr.
0: Ja.
1: Aber vorher, das war unglaublich gewesen. Ich habe Prüfungen, ich war halb krank gewesen. Also eine KV-Abschlussprüfung 1963, 1. April, vergesse ich nie mehr. Ich bin auf das Luzern, ich bin noch nie da gewesen. Das war das ehemalige Kunsthaus gewesen, wo heute, wie heisst das schon?
0: Das KKL?
1: Ja, natürlich. Siehst, ich weiss es nicht einmal, mit lauter Schockwirkung. Und das ist für mich unvorstellbar, wenn ich dort nervös war. Und ich auch, der erste Tag ist mir sehr schief gelaufen, Rechnen und Buchhaltung, später dann mein Fach im Beruf. Ja, und das habe ich immer gehabt. Ich habe das erste Mal Lollipop-Sendung, die ich hatte, im Señorama, habe ich natürlich schon ein bisschen bebt. Aber man hat es nicht gemerkt. Ich habe eine CD von dort aufgenommen Und ich denke, wenn ich die heute höre, man hört es gar nicht. Gut, ich habe wenig geredet, ich habe mehr Musik gemacht.
0: Also, sehr gutes Stichwort, weil jetzt kommt der Moment, wo du überhaupt nichts mehr von Lampenfieber hast, wenn du nämlich deine eigene mitgebrachte Musik ansagen. Bitte schön, Franz Müller.
1: Ja, also das ist die Sendung Lollipop heute und wir sind da wieder miteinander vereint vor einem Mikrofon, hoffe ich, zahlreich bei euch daheim. Und ja, was ich muss sagen, ich habe dann immer ein Thema. Zum Beispiel heute Mittag habe ich ja eine Sendung,
0: ja,
1: wie du vielleicht weißt. Und die heisst einfach R wie Rock'n'Roll Rendezvous. Und dann mache ich einfach eine Stunde lang eigentlich Songs mit dem R beginnend. Eben Rock'n'Roll etc. Rain von den Beatles etc. So.
0: Mm. Aber jetzt kommt eben etwas aus der älteren Kiste.
1: Was ich bereits gesagt habe. Und ich glaube, da kennen ihr alle den Titel von der Caterina Valente 1959, bitte schön. Oh. Wo heisst Tippi Tippi Tipso beim Calypso. Das war der Renner an dazumal. Und man kann ihn, glaube ich, heute noch hören.
0: Viel Vergnügen.

0: Katharina Valente, Tipi Tipi Tipso, so der Zungenbrecher. Und also da bin ich ein kleiner Bub gewesen, aber ich bin auch so ein bisschen am Rand noch sozialisiert worden mit dieser alten Musik, wo man ja manchmal ein bisschen zum Vorwurf macht, ja, immer diese alten Gamellen werden da gespielt, aber das sind Trauweien.
1: Ich finde es, ich meine, auch von den Text her wird es immer kritisiert. Ich meine, es nicht sozialkritische Texte gegeben, wie der Udo Jürgens später dann gesungen hat. Nur weil niemand weiss, dass der Udo Jürgens seine erste Single hat geheissen, es waren weiße Chrysanthemen. Die zweite Single hat geheissen, zu Hause blüht jetzt der Flieder. Ja. Also er ist auf dieser Welle
0: geritten. Ist ja blumig gewesen.
1: Und er hat sicher 20 Aufnahmen gemacht auf einem Label. Es ist ja da, ich sage jetzt einfach Polydor, das sagt niemandem etwas. Katharina Valente hat Polydor, das ist ja das wunderbare Label, das Plattenlabel, wo einfach nur die Besseren können oder vertragsmässig singen. Und der Udo Jürgens hat auf einem, hat ihn gar nicht vertragsmässig auf so einem Label wollen, weil er einfach nicht gut war am Anfang. Aber das ist heutzutage eigentlich unwichtig, würde ich sagen.
0: Gehen wir wieder zum Franz zurück und seiner Geschichte. Dann haben wir also eben Swinging London haben wir gehabt und sagen wir jetzt einmal beruflich, dann bist du wieder zurückgekommen, hast ins Militär müssen. Da gäbe es ja auch Anekdoten, die man wahrscheinlich als Schweizer Mann könnte erzählen könnte. Musst nicht, aber darfst oder sonst geht
1: weiter. Doch. Ich bin ja sogar fast stolz darauf, dass ich einfach die ganze RS über mich ergehen kann und nachher 8 WK und 2 Landwehrdienst. Wenn du noch weißt, was das
0: alles,
1: ist.
0: Alles, was man so muss.
1: Und dass ich noch bei der Infanterie war. Aber ich war doch etwas Besseres gewesen. Infanterie mit Köpfen, nämlich Funker. Und das sage ich immer.
0: Ich auch. Hast du das gewusst? Ja, ich auch.
1: Ja gut, dann wissen wir gegenseitig Bescheid. Nein, das ist natürlich für mich auch, also einrücken, das ganze Zeug im heissen Sommer 1964, das ist für mich auch etwas unglaublich beschreiblich Ekelhaftes gewesen. Ich bin zuerst fast gestorben und überall bin ich dran gekommen. Ich weiss noch, wir haben zuerst so am ersten Tag, im späten Nachmittag, war Hochsprung angesagt. Du weisst, das Metallstängel. Oder? Und beim Rekrut Müller ist es einfach weit weg gespickt. Und da musst du dich sofort anmelden.
0: Ah.
1: Herr Leutnant Funker Müller. Und nachher bist du natürlich schon auf der Liste gestanden, als Wegkrunzen oder Küchendienst oder weiss der Teufel was. Nein, ich habe gelitten, ich habe sehr gelitten. Und zuletzt bin ich irgendwo eine Lachnummer geworden, weil alle haben Freude gehabt, wenn sie können shooten. Ich habe irgendwelche gerade in den Bauch bekommen. Oder beim Turnen bin ich auf dem Pferd lang hocken geblieben, statt vorgegriffen und drüber die der Schwedenkasten ist in 3 Teile geflogen, wenn der Müller kam. Und dann haben alle angefangen zu lachen und gesagt, wir wollen sehen, wie der Müller dann zäckeln kommt.
0: Oha.
1: Jetzt stell dir vor, was das ist. Für mich war das vollkommen deprimierend gewesen, und für die anderen war ich ein Clown-Nummer. Nicht sehr angenehm.
0: Ja.
1: Aber ich habe es überstanden. Und was ich einfach immer, Kameradschaft üben im Militär, das hat mich einfach immer beeindruckt. Und man muss sich fügen, man muss Ordnung haben, man muss Rücksicht nehmen. Etwas, was heute fast nicht mehr geht, Rücksicht. Hat gut da, finde ich.
0: Ja, und dann war ja das eigentlich nebenher gewesen, so. Dann gibt es ja noch berufliche Schritte. Was hast du
1: zu berichten? Ja, berufliche Schritte ist einfach dann das zum Tragen gekommen, dass ich einfach da können sagen, ich kann sprechen. Ich bin dann auch noch 3 Monate auf Spanien, auf Barcelona, habe ein bisschen noch Spanisch lernen können. Aber berufsmässig habe ich angefangen zu jobben. Verschiedene Sachen beim Jelmali, Ottelfingen, Herrenkonfektionseinkaufsassistent, wo ich auch nicht weitergekommen bin. Und irgendwie, man hat mir immer gesagt, ja, ich sei ein bisschen zu wenig frech. Administrativ sei man zufrieden, aber sonst zu wenig frech. Stell dir mal so etwas vor. Also wenn man das heute würde sagen, ist es zu wenig. Und dann habe ich halt Teilzeitjobs genommen und unter anderem habe ich einen Job angenommen, wo ich dachte, hey, diese Bude gehe ich nie. Und das war die sogenannte Magzahnräder AG. Das ist das Magareal, das es heute noch gibt.
0: Ja.
1: Und die Firma, die ich arbeite, ist heute Mag Tower. Hat es natürlich hier nicht gegeben, nicht wahr? Und aus dem Job dort, die ersten paar 3 Monate, wo man dann gesagt hat, das wäre eigentlich vorbei, hat Mag sich interessiert gezeigt für mich. Und dann sind das 22 Jahre geworden. Stell dir vor, ich habe 22 Jahre dort dann gearbeitet.
0: Meine Güte.
1: Ich habe plötzlich gesehen, dass mich den Mensch fasziniert. Vorher habe ich gedacht, du musst in die Modebranche, du musst in eben Dekorateur, weißt du. Und da ist eine Maschinenfabrik, die Leute sind geerdet gewesen, wie man so sagt. Und das hat mir gefallen, weil ich eigentlich das auch habe. Ich sage jetzt nicht gerne, aber es ist so ein bisschen bünzlitum. Und das habe ich ja vielleicht auch ein bisschen mehr drin gehabt. Die Einfachheit, verstehst du?
0: Das Landei.
1: Ganz genau.
0: Aber eben, da bist du ja dann irgendwie noch in die Grossstadt Zürich gekommen. Wie ist denn das?
1: 1970 bin ich auf Zürich gekommen. Und dort bin ich heute noch still dran. Das hatte ich mir auch früher nie können vorstellen, dass ich irgendwann mein Leben so aber fast noch wieder in Zürich verbringe. Weil Zürich hat mich immer eine arrogante Stadt gedacht. Zürich mit diesen Boutiquen, und wenn man reinkommt, haben sie einem schräg angeschaut, kaum Grüezi gesagt, das ist ja heute anders, oder? Man ist ja auf Kundschaft angewiesen. Gut, das Betrieb ist ja online heute, aber trotzdem. Was ich vielleicht noch müsste sagen, bei dem Teilzeitjob, auch bei dem Aktienredner habe ich da schon gearbeitet, habe ich noch einen anderen Nebenjob gehabt, und das war eigentlich eine ganz glückliche Zeit in meinem Leben. Das ist eigentlich Dressman. Sagt ihr etwas? Dressman und Fotomodell?
0: Ja, sogar.
1: Ja, das ist entstanden. Es hat eine Agentur für nicht-professionelle Modelle in Zürich. Und ein Kollege, der bei der Nikon gearbeitet hat, Fotoindustrie, wie man sagt, hat gesagt, ich mache mal ein paar Aufnahmen von dir, die bringen wir. Und ich war der Einzige, der dort ziemlich lange Haare hatte. Also nicht verlaust, schöne Haare. Ja. Musst mich nicht schräg anschauen, das ist heute anders. Und zuerst hat es geheißen, ja, sie müssen glaub, die Haare schneiden, wenn sie wenn doch ein bisschen Modelle sind. Und genau, und ich gesagt, nein, das mache ich nicht. Entweder oder. Und siehe da, ich habe sofort Aufträge gehabt. Kleiderfrei, könnte man noch vielleicht. Und dann Lee Cooper, also die Jeans-Reklame, da habe ich im Ganzen 25 Plakate gehabt. Das war dann verstreut über Jahre. Sodass ich später konnte, als ich schon fest angestellt war, in der Ferienzeit, hat mich dann die Agentur wieder gebucht für solche Sachen. Das ist natürlich irrsinnig für mich.
0: Toll gewesen. Das ist die Bühne, die du ganz am Anfang gesagt hast, so ein bisschen Bühne braucht der Franz, glaube ich,
1: schon. Das, ja. Genau. Aber ich war immer vernünftig. Ja, genau. Ich habe immer gedacht, soll ich jetzt den Job aufgeben und noch das machen? Und ich habe gewusst, das geht relativ rasch vorbei. Ich war hier immerhin schon 28 gewesen. Und die einfach denkt, vernünftig heisst, ich will Sicherheit, einen Job, und da habe ich behalten. Ja. Und es ist dann auch so rausgekommen. Es ist ziemlich abgeflaut dann, und dann habe ich das Ganze aufgegeben.
0: Jetzt stelle ich mir so vor, es ist vielleicht nicht passiert, aber so ein Plakat mit dem Franz in den Jeans wäre zu Beromünster aufgestellt worden. Wie ist das gegangen?
1: Ich war hier eben in Zürich, wo es auch in Beromünster aufgestellt worden ist, und ich hatte eigentlich nicht ein grosses Echo gehabt.
0: Nicht einmal?
1: Nicht einmal. Es ist eher ein Prospekt, der in alle Haushalte kam, sagen wir von kleiderfrei. Das hat Wellen geschlagen. Da habe ich Telefon und Anfragen bekommen. Nein, hast du das gemacht und bist du das und so. Und das andere eigentlich weniger, hat mich eigentlich noch gewundert. Und Zürich selber sagt ja niemand, kümmert sich ja niemand um Franz Müller, wer auch, oder?
0: Ja. Aber es ist natürlich schon ein Gump. Also aus der Landwirtschaftswelt, dann in die Grossstadt und dann noch auf Weltformat-Plakat in Jeans.
1: Das ist ein Gump, den ich heute, weißt du, schon in einem Fotostudio schon, hast du ja selbstsicher sein. So nach dem Motto, ich sehe es gut aus, man fotografiert mich. Und was dann natürlich dazu kam, ist Modenschau. Ich kann nicht Nein sagen. Das ist dann einfach von der Agentur aus auch gemacht worden. Und das ist dann schon, ich habe nie eine Schule gemacht, wie man sich bewegt.
0: Ja.
1: Und ein Mann bewegt sich auch nicht wie eine Frau, die da mit den Pöms da einen Schritt vor den anderen da und der Schüppass nicht reisst. Ich bin einfach gelaufen, ganz normal. Aber heute denke ich, dass ich das getraut habe. Und das habe ich wirklich gemacht. Ich weiss, ein Jelmoli-Modenschau, das war im Abendverkauf gewesen, und ich habe gewusst, die Halbmark-Firma, wo ich schon gearbeitet habe, kommt schauen.
0: Ja, sag.
1: Und vor Bekannten habe ich natürlich am meisten den Bammel gehabt.
0: Das glaube ich, ja.
1: Aber
0: ja,
1: es ist wunderbar.
0: Ist gut gekommen.
1: Ist gut gekommen.
0: Aha. Hei, hei, hei. Sehr spannend. Es ist jetzt so das Gestern und jetzt möglicherweise ein riesen Gump zur Heute-Zeit. Weil, also, eben, man hat vielleicht den Jahrgang noch nicht ganz gehört, aber man hat schon diverse Inputs von dir selber gehört, dass da ein gewachsenes Häschen mir da gegenüber sitzt. Man würde es, also wenn man ihn nur hört, würde man es nicht denken. Und wenn man ihn sieht zum Hören, würde man es gerade auch nochmal nicht denken.
1: Du gibst mir eine neue Bühne, du weißt. Ich gehe im hohlen Kreuz aus dem Studio. Nein.
0: Also, Eben, man fragt ja Frauen ganz gar nicht als Mann. Man fragt aber auch Männer, wenn man so ein bisschen eine Ahnung hat, nicht unbedingt. Bist du da heikel mit dem
1: Ich
0: mit
1: bin
0: dem
1: nicht Jahrgang? Heikel. Nein, ich sage es vielleicht zu oft. Ich sage gerne, ich bin 82.
0: Das ist
1: Und es hat damit zu tun, dass ich bin einfach gut zu Wege. Ich bin fit, ich bin zu Wege, dank der Gen, dank dem, dass ich viel Sport mache.
0: Ah.
1: Und Sport ist so ein Thema, das ist eines meiner Hobbys heutzutage. Mhm. Und früher bin ich kein Bewegungsmensch gewesen. Also ich habe das
0: sehr wenig. Oder? Der Schwedenkasten, oder?
1: Und jetzt mache ich das gerne. Ich gehe regelmässig, was ich einfach gerne habe, ist ein Team rundherum. Es sind ja viele Frauen auch. Das ist so der Mikrofitness. Ich will nicht Reklame machen. Mhm. Aber dort ist einfach es ist sehr streng. Ich habe eine sehr strenge Kolumbianerin als Trainerin. Und da gehe ich 2 bis 3 Mal in der Woche.
0: Aha.
1: Und das ist einfach, das kann ich nur empfehlen. Das mache ich einfach seit der Pensionierung. Und lückenlos. Und das ist das, behaupte ich, wo ich einfach geradeauf kann laufen immer noch.
0: Ja.
1: Sagen wir es mal so.
0: Genau. Also mindestens dort hast du einen guten Weg gefunden. Männer haben ja mit der Pensionierung einen Bruch im Leben. Irgendwie ist das, was einmal war, wer man einmal war, ist man nicht mehr. Man ist jetzt einfach AHV-Rentner. Wie ist das dir gegangen?
1: Miserabel.
0: Oha.
1: Mhm. Da hast du jetzt auch einen Punkt getroffen, wo ich muss sagen, ich habe davon gelernt, mit Schicksal vielleicht umzugehen. Nein, ich bin in ein Loch reingefallen. Das ist, weil ich bin ein Teammensch. Und ich habe jetzt letzten 19 Jahren noch bei der Swisa Urheberrechtsgesellschaft gearbeitet, weil die Marktzahnräder ist ja zusammengebrochen.
0: Ja, so. Aha.
1: Und ich war dort 49 und habe gedacht, was jetzt, wenn ich jetzt arbeitslos wurde und habe noch das Glück gehabt, im gleichen Rang, also ich war Prokurist, Buchhalter, bin ich eingestiegen bei der Swisa Urheberrechtsgesellschaft bis zur Pensionierung. Und ich habe schon vorbereitet, ich war ein bisschen DJ schon, ich habe schon da im Stadtfilter die erste Sendung hinter mich gehabt. Ich habe einfach gedacht, ich muss vorsorgen, ich habe immer gehört von diesen Leuten, die dann irgendwo ins Leeren raustrampeln.
0: Genau.
1: Aber es hat nichts genützt, es ist mir genau so gegangen. Ich habe gespürt, anderthalb Jahre bin ich noch daheim gewesen und da habe ich mich in eine Klinik einweisen lassen. Wenn mir das jemand vorher gesagt hätte, ich wäre irgendwie übergeschnappt, oder? Und das bin ich dann eigentlich nicht.
0: Ja, Gott sei Dank.
1: Und habe dann nachher gedacht, es war ein Lehrplatz gewesen. Ich habe Berührungsängste verloren von dem sogenannten, man hat ja früher gesagt, er ist über oder er spinnt oder so etwas. Das ist ja völlig etwas anderes. Das ist eigentlich, ich habe nicht das Burnout-Syndrom gehabt. Mir hat einfach, jetzt kann ich wieder sagen, die Bühne gefehlt. Das hat mir wirklich ein Psychologe dort gesagt. Ihnen fehlt die Bühne. Sie müssen dort einsteigen, wo sie waren. Und das ist mir schwer gefallen. Auch da ins Studio zu kommen. Ich habe vorübergehend Seniorama-Sendungen aufgegeben. Da habe ich von allen Mitgliedern von hier, vom Radio Stadtfilter, so schöne Bekennungen, würde ich sagen, bekommen. Ja, es hat mich zu Tränen gerührt.
0: Mhm.
1: 7 Wochen und dann ist das irgendwo doch wieder gegangen, obwohl nicht viel passiert ist in der Zeit. Aber seither habe ich nie mehr Probleme gehabt.
0: Ja, und eben, das hat wahrscheinlich bei deiner Generation, bei meiner auch noch, so ein bisschen einen Makel ausgelöst. Da hat doch einen Schaden, oder? Weil das ist ja nicht krank, wenn man irgendwie auf der Seele mit der Psyche etwas hat, dann ist man in dieser Generation ja nicht als krank bezeichnet worden. Aber er hat einfach einen Schaden. Und das hast du jetzt schön eigentlich übergeleitet auch zum, sag jetzt mal, ein bisschen Mut machen, wenn so etwas ist, dass man sich da helfen lässt.
1: Natürlich. Ich kann das nur empfehlen.
0: Genau.
1: Es ist eine Einstellungssache. Ich habe gar nie irgendwo mit dem mich umgeschlagen nachher und gedacht, was könnte man von mir denken. Im Gegenteil. Ich habe das Gefühl, ich kann fast stolz sein drauf. Unglaublich.
0: Ich mache so ein Brückli, ein kleines zum nächsten Musiktitel. Hat dir die Musik im Leben überhaupt oder in dieser besonderen Situation um die Pensionierung herum irgendwie geholfen?
1: Musik war immer eine wichtige Sache für mich. Immer. Also ohne Musik könnte ich gar nicht leben. Aber lustigerweise oder komischerweise in der Zeit nicht.
0: Ah.
1: Weil ich tue ja sehr viel auch für mich aufnehmen, auch für mich daheim, Sachen zusammenstellen, Musik, dass ich selber höre, auch klassische Musik unter anderem. Aber in der Zeit habe ich gemerkt, da ist einfach eine Lücke drin entstanden.
0: Ah.
1: Es ist unbeschreiblich, was dort eigentlich gelaufen ist. Ich war auch nie traurig gewesen. Ich habe einfach Ängste gehabt, wie wahnsinnig, und ein Ungeduld, Das ist fast nicht nachvollziehbar. Und dann natürlich Schlaflosigkeit und so. Aber Musik, dann habe ich das wirklich auch ein bisschen ad acta gelegt. Aber sonst immer Musik, jawohl. Wenn du mich fragst, wir haben nämlich gesagt, im Welschland. Und dort habe ich dann die welsche Musik lernen können. Habe ich sehr gerne gehabt. Mhm. Und da ist eine dabei, François Hardy. Es gibt sie nicht mehr seit 2 Jahren. Du kennst sie sicher auch noch. Und das ist ein Stück, das ich gerne hören würde. «Tous les garçons et les filles». Das war ihr grosser Hit gewesen.

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1: Françoise Hardy, natürlich Trouvaille, wunderschön, französische, darum passt ja Trouvaille, gerade noch merke ich. Und die Musik, haben wir gesagt, die hilft einem, nicht allen, aber vielen, über schwierige Zeiten. Aber du hast noch das weiter ausgestaltet, nämlich Musik hilft auch noch anderen, die du machst.
2: Genau, und da würde ich eigentlich ansetzen, dort, wo ich aus der Klinik bin. Nach diesen 7 Wochen habe ich gedacht, so, es ist ja alles eigentlich gleich geblieben, ich bin wieder daheim und es geht weiter. Also muss etwas zusätzlich sein. Allein nur Radio machen, reicht nicht. Allein ein bisschen Fitness, reicht nicht. Und dann bin ich auf freiwillige Mitarbeiter in Altersheim gestanden. Da habe ich in einer Zeitung gelesen, dass man so Leute sucht. Bin mich kurzerhand vorstellen. Das ist das Altersheim oder Altersresidenz, sagt man heute, Gerenholz in Wiedeke. Und die nennt einem natürlich mit Handkuss. Ja. Ja, was würden Sie denn machen und so? Wollen Sie mit jemandem schwimmen oder wollen Sie jemandem die schriftlichen Arbeiten machen? Herr Müller, so habe ich gesagt, ich bin der Franz. Nein, ich will etwas ganz anderes. Ich will Musik bringen. Ich würde mit einem Kofferradio oder heute Ghetto-Blaser antraben und würde natürlich genau die Songs von der Valente bis zum Peter Kraus und Alexander spielen. Sagen. Und da bin ich sicher, dass das denen gefällt. Ja, machen wir doch, machen wir. Und so ist es dann auch gewesen. Da bin ich alle Woche am Montag von 2 bis 5:30 bin ich in das Heim. Und da ist eine Gruppe dann gekommen, in einen bestimmten Raum, einen Aufenthaltsraum. Mhm. Das sind vielleicht 10-12 Leute gewesen, ganz verschieden beieinander. Ja. Einige sind noch sehr gut im Kopf gewesen. Auch sehr eine elegante Frau war immer dabei gewesen. Wir haben es dann auch wirklich gefunden, wir haben auch noch Tänzer zwischen die. Mhm. Und das ist rührend gewesen. Das muss ich jetzt sagen. Da habe ich Rotenspiel gemacht. Wer singt das? Und dann ist natürlich losgegangen. Und so Musik, ich habe gemerkt, wie die Freude haben, weil das ist Musik, die am Radio nicht mehr gespielt wird, was ich dort vorgeführt habe.
1: Ja, so.
2: Oder dann habe ich natürlich viele Sachen gemacht. Ich habe alte Kochbücher mitgeschleift und habe gesagt, Frau Meiermüller, wir machen dort einen Herdöpfelstock. Dann habe ich gesehen, wie sie hirnet, wie sie überlegt und fast ein bisschen verlegen wird. Sage ich helfe ihnen dabei. Ich kann sie selber nicht so gut, aber ich glaube, man tut Geschwellte zuerst oder Herdöpfel zuerst schwellen und dann oder schälen vorher. Und so ist das Lachen losgegangen.
1: Ja.
2: Und dort habe ich in denen, das habe ich 3 Jahre gemacht. Und da muss ich sagen, da habe ich auch sehr, sehr viel gelernt, von Berührungsängsten wegzaubern. Ah. Weil ich habe die Leute auch angelenkt, ich musste ihnen in Rollstuhl helfen oder raus. Und dann hat man mir gesagt, sie müssen sie hinten, beim Saint-Durand, würde man sagen, bei einem Mann packen. Das wegen der Verletzungsgefahr. Und habe die Leute genommen und so. Und das ist eine gegenseitige, wunderbare Freundschaft immer geworden. Als ich dann gegangen bin, hat mir die Leitung gesagt, sie sage jetzt nicht, ich darf mich einfach nicht mehr zeigen, dass sie es könnte vergessen. So. Ja, es war traurig, es ist ein bisschen traurig gewesen, das Ganze.
1: Mm-hmm.
2: Ja, sehr so schön. Ist das Leben.
1: Ja, das Leben, genau. Es ist ein langes, haben wir schon einmal gehört, und es ist ein erlebnisreiches, ein dichtes, also eben vom Beromünster oben runter in Big City Zürich. Und das sind ja, also, wie soll man jetzt das sagen? Es ist ein Leben, aber es ist sehr teilt in ganz verschiedene Bereiche, Kulturen, fast gar. Also eben so, das Landei, bringen Sie da nochmal, und dann der Städter mit ganz viel eben Swinging London und eben dann auch das Gross Zürich und so. Wie ist dir das so gegangen? Ist das ein Spagat oder ist das organisch natürlich so gewachsen? Müssen so sein?
2: So natürlich, sicher, es ist schon ein Spagat, weil ich glaube, es ist darum gewesen, weil ich beruflich wirklich gedacht habe, was soll ich? Weil kaufmännisch ist für mich einfach das Grundlegende gewesen. Aber ich hätte eigentlich viel lieber etwas Kreatives gehabt. Mhm. Ich habe ja auch basteln, das als Kind. Ich habe Sachen gemacht, die man können zeigen und schauen mal, was der gemacht hat. Ich habe ein Gärtchen gehabt. Ich war speziell gewesen, muss ich sagen. Meine Brüder haben mich ausgelacht. Sie sind so die Rabauzen gewesen. Mhm. Und ich bin eher so ein bisschen auf der Seite von der Mutter und von der Schwester gewesen. Mhm. Ich habe das viel lieber gehabt, weder die grobe Arbeit. Darum bin ich ja auch nicht in die Schüre runter arbeiten. Mit den Brüdern ja ums Verrotten wollen, dass ich Kühe melde. Und ich habe das nie geschafft. Ich habe nicht gewusst, wie das geht. geht. Und das hat, es ist alles ein Ende genommen, dann einmal, wo eine Kuh ausgeschlagen hat. Und ich bin mit dem Melchstühli, wenn du weißt, was das ist, auf einem Zapfzacken, im Schorgraben gelandet. Und faulen Kühendreck habe ich gesagt, so, das war's. Gut, ich bin hier noch in Primarschule, aber trotzdem. Ich habe diese Sachen nicht gern gehabt, eigenartigerweise. Ist so.
1: Die Heutzeit, es ist ja immer wieder spannend, wie lebhaft und farbig also die Vergangenheitserinnerungen werden. Sagen wir, ab einem gewissen Alter, ich merke es bei mir, fängt das langsam an, so jetzt gegen 70, da kommen so die Sachen, wo ich auch ins Erzählen komme, bei der Familie, Kinder und Enkel, wo man so, der Grosspapi berichtet wieder, oder von früher, wo Musik, ja, keine Ahnung, was da, Beatles, was ist denn jetzt das wieder gekommen? Aber da bleibe ich natürlich fest dran. So, in der Heutzeit, was machst du so neben den Sachen, wo man jetzt schon weiss oder dort, wo du öffentlich auftrittst, nämlich am Mikrofon, im Radio?
2: Ich muss gerade überlegen, siehst du, ich koche natürlich noch gern. Ich habe nach wie vor die Sammelleidenschaft mit Musik suchen. Da ist mir übrigens kürzlich etwas passiert. Da habe ich einen Titel immer gesucht, den ich im 1967 gehört habe. Und ich habe immer gewusst, es ist der Big Band, der am Anfang schlägt von dem Musikstück. Und nachher kommt ein Geräusch von einer Stadt. Und London Bridge has fallen down, fallen down, kommt auch noch drinnen vor. Und ich habe nie herausgefunden, ich bin fragen, ich bin suchen, im Internet, YouTube oder so, nichts. Und dank KI, vor etwa drei Wochen, plötzlich heisst es, versuchen Sie mal The Gibsons, heisst die Gruppe, und City Light. Und dann bin ich das gegabelt. Und in dem Moment war es. Ich sage dir jetzt, das war für mich Weihnachten hoch 3 gewesen. Wenn du etwas so lange suchst, das Stück ist gar nicht speziell. Mhm. Aber es erinnert dermassen. Und es ist genau mit dem Big Band-Schlag fängt es an. Und nachher kommt der Song. Und es war nie der Hitparade gewesen,
1: Also, du hast keine Berührungsängste mit neuen Technologien, so wie es tönt. Du machst Radio, du musst auch auf Rädli und Schalterli und Hebeli bewegen.
2: Ja, ja.
1: KI hast gesagt, das nützest du.
2: Das nütze ich schon auch teilweise. Also gut, ich bin jetzt nicht der, der irgendwie eine Bewerbung schreiben und dann KI. Mhm. Aber ich habe schon versucht, für ein Festchen, für eine Schnitzelbank, das ist übrigens auch noch ein Hobby von mir, so ein bisschen dichterische Sachen mache. Ich habe sehr viele Schnitzelbänke gemacht oder Geschichten erzählt an Anlässen, Geburtstag und so. Und dann habe ich vielleicht auch schon, nicht vielleicht, ich habe es schon probiert und es ist unglaublich, was rauskommt. Ich meine, man kann ableiten davon, man muss es ja nicht wortwörtlich übernehmen, aber die Texte, die da rausgebrünzelt werden, sind brauchbar. Obwohl ich eigentlich Gegner von dem ganzen Zeug bin.
1: Aber es überzeugt mit dem, was rauskommt.
2: Ja, eindeutig.
1: Genau, also nicht des Teufels unbedingt das. So, und schon wieder Musik.
2: Kochen.
1: Schon wieder Musik. Und Kochen, haben wir gesagt, genau.
2: Kochen kann ich auch gerne, sehr gerne. Das ist etwas, was ich früher nicht gemacht habe. Ich dachte, ich komme kochen. Mein Gott, ich habe spät bin ich dazu gekommen. Aber das mache ich auch sehr gerne.
1: Mhm. Was kochst du uns jetzt auf dem Plattenteller?
2: Du willst schon ein bisschen in die heutige Zeit, da habe ich eher Mühe. Die heutige Zeit hätte ich da Lou Reed, aber was ich gleich ein bisschen vermisse, dass wir zum Beispiel nicht aus den 60er Jahren von London etwas gespielt haben. Liegt das noch drinnen?
1: Absolut. Du bist der Master auf Plattenteller.
2: Weil da hatte ich meinen allerliebsten Titel, ist einfach The Beach Boys, Then I Kissed Her. Das ist eigentlich eine Coverversion, die die Everly Brothers schon gesungen haben.
1: Kann ich gerade sagen,
2: Beach Boys besser finde ich. Obwohl, die Coverversion ist nicht so meins, aber der lässt sich hören. Und da habe ich immer noch nicht Herzklopfen, das wäre jetzt lächerlich. Ein 82-Jähriger hat nicht mehr wegen einem Musikstück Herzklopfen, wegen anderen Sachen vielleicht.
1: Aber Ohrenspitze, da ist ein Kenner am Werk. Also wenn Sie das Original kennen von den Everly Brothers, wie ich, wir sind gespannt. Beach Boys.
2: Gerne.

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1: Tatsächlich eine überraschend andere Version, die Beach Boys, mit einem Hit, den eigentlich die Everly Brothers rausgebracht haben. Franz, du hast einfach den Ruf hier in der Redaktion, ob es dir jetzt gefällt oder nicht. Du bist ein positives Wesen, Sünneli, du strahlst hier eine positive Energie aus. Aber wahrscheinlich gibt es auch bei so einem Menschen, der einmal von sich gesagt hat, er ist ein bisschen in der Kompanie, Clown oder ein Kalb. Auch der hat wahrscheinlich Sachen, die ihm nicht so gefallen auf dieser Welt. Oder die er sich anders wünschen würde.
2: Ja, das ist definitiv natürlich so. Wenn du jetzt die Welt ansprichst, dass mir das irgendwie fehlt, was heute ist und was früher war in den 50er und 60er Jahren, vielleicht muss ich sagen, man hat dort weniger gehört, weniger vernommen. Mhm. Aber was heute natürlich ist, ist doch einfach der fehlende Respekt. Das Wort Respekt fehlt. Respekt von Mensch, Tier, Natur, wie das zu und her geht. Wenn du sagst, ich bin derjenige, der da so vorbildlich oder ein Vorbild ist, das flattiert mir ein bisschen. Aber dazu passt ja auch ein bisschen der Zirkusclown, das hast du vielleicht auch schon gesagt. Und das hat ein bisschen wieder Nachteile, als ich zum Beispiel auch, als ich noch gearbeitet habe, habe ich manchmal das Gefühl gehabt, man nimmt mich nicht ganz so ernst. Und da hat einmal eine Vorgesetzte gesagt, eine Frau, ja Franz, du verkaufst dich so. Du tust dich als Clownesque verkaufen und darum musst du dich nicht wundern, dass man dich auch so nimmt. Und das war ja ein bisschen härter wieder gewesen. Mhm. Hingegen, nachher habe ich gleich nichts geändert an meiner Art und Weise, ich bin geblieben, wie ich bin. Aber wie gesagt, die Sache, die ich gesagt habe, vom Respekt bereits, das fehlt mir. Dann auch die Akzeptanz von anderen Leuten, also von anders Denkenden und anders Fühlenden, das ist doch heute auch ein Thema. Mhm. Und vielleicht auch noch ein bisschen der liebevolle Umgang miteinander, könnte man manchmal auch noch ein bisschen unterstreichen, als dass es ein bisschen mehr liebevoller wird. Ja, von der Politik mag ich nicht reden, also da wissen wir ja einiges, da werden wir auch nicht fertig, also, genau. Dass da alles schief läuft.
1: Das lassen wir. Schön. So ein bisschen Gedankenanstöss und wie würde man sagen, die Wünsche von Franz, wie die Welt doch eigentlich könnte eine bessere sein.
2: Man müsste vielleicht die Achse leicht verschieben, aber dann geht ja, glaube die Welt unter, habe ich schon gelesen. Ja, fromme Wünsche und ich glaube, ich habe das liegt nicht im Machbaren bei mir allein, aber man kann vielleicht ein bisschen etwas im Alltag dazu beitragen. Ich meine, ein bisschen fröhlich und freundlich sein miteinander hat noch niemandem geschadet.
1: Wir haben mit dem Franz Müller, der bei mir zu Gast ist, wahnsinnig ein reiches Leben können Revue passieren lassen. Anfänge eben vom Land, vom Mast, vom Sendemast Beromünster in die grosse Stadt Zürich, wo du jetzt noch bist, wo du seit vielen Jahren lebst und glücklich lebst und kommst immer da, geh pendeln auf Winterthur und machst Radiosendungen.
2: Genau.
1: Wenn wir jetzt so einen Ausblick wogen, wo sind noch Sachen, die dich bewegen? Gibt es noch so die berühmte Bucketlist Unternehmungen, die noch müssen gemacht werden?
2: Ich fange mal hinten sie an, nämlich was ich gerne will und doch nicht will, ist Reisen. Aha. Ich habe eine grosse Reise gemacht in Japan und das ist 6-7 Jahre zurück. Mit der Gesellschaft, das war auch wieder meins. Ich hatte total den Plausch mit Leuten. Mhm. Und Japan sowieso. Und da habe ich gedacht, so, das geht nicht lang, mache ich es wieder. Und wie länger das her ist, wie weniger mehr reizt mich das. Ich habe gewisse Ängste, muss ich ganz ehrlich sagen, vor dem Fliegen, denn die ganze, ich muss ehrlich sein, ich tue nicht wegen umweltschädigend nicht fliegen. Eigentlich müsste ich das jetzt sagen. Natürlich sollte man Rücksicht nehmen, aber bei mir ist es eher eine gewisse Angst vor dem Fliegen, aber auch eine Zufriedenheit, die ich daheim habe. Ich bin einfach daheim. Und was ich jetzt habe, ich habe eine schöne Wohnung. Ich wohne seit 40 Jahren mit dem gleichen Partner zusammen. Eingetragene Partnerschaft. Mhm. Habe immer zwei Katzen. Es geht etwas. Ich schaue gerne im Fernsehen. Es tönt alles so einfach, aber es stimmt für mich. Ich bin glücklich dabei. Es braucht für mich nicht mehr. Es ist für mich die Bescheidenheit, die Ruhe, Ruhe nicht immer. Ich lasse viel Musik oder eben, ich schaue Krimi oder was immer und sehr viel kann ich halt diskutieren.

0: Wie möchtest du, Franz Müller, der Welt in Erinnerung bleiben?
1: Das überlasse ich jedem Lebewesen total selber. Vielleicht, dass ich in vielen oder in einigen könnte ein Lächeln auf die Lippen zaubern. Das würde mir schon länger.
0: Wunderschön, einer der grossartigsten Wünsche. Und eben, da sieht man wieder das soziale Wesen Franz Müller, wo einfach so andere mit einbezieht in sein eigenes Denken und Handeln. Das ist wunderbar. Wir hoffen natürlich ganz fest, dass es noch Dutzende von Stunden Sendungen gibt. Ich habe übrigens immer gemeint, der Lollipop, der Titel von deiner Musiksendung, das käme wegen dem Kojak, wegen dem Detektiv mit dem Lollipop im Mund. Aber es gibt ja auch noch einen Titel, der Lollipop heisst.
1: Es gibt die Version, gibt's in etwa 8 verschiedenen Versionen. Also jedes Plattenlabel hat das rausgebracht auf Deutsch. Außer Katharina Valenti haben es fast alle gesungen. Das, was ich bringe, ist von einer Schwedin eigentlich, Alice Babs, und die hat lange in Deutschland gelebt und auf Deutsch gesungen. Aber es gibt es mit der Ria Solar und dann gibt es halt mit den Chordets, das ist das Original eigentlich, das Englische. Ich könnte eigentlich das auch mal ändern und es auf Englisch bringen. Es würde es vielleicht auch ein bisschen interessanter machen, meine Lollipop-Sendung.
0: Also, man merkt, da ist wirklich ein Kenner und ein Könner von der Materie am Werk und heute Mittag ist er wieder dran zum Live-Senden. Mittwochnachmittag, grossartig. So die Sendung, wenn Sie jetzt denken, ja, was redet der von heute, das läuft ja am Sonntag. Nein, es ist voraufzeichnet, sonst müsste sich der Franz da irgendwie 2 und 3 teilen und dann wäre er nur noch zur Winterthur statt in seinem schönen Zürich, wo er ist. Und ganz, ganz herzlichen Dank, bist du mein Gast gewesen da. Ich habe das sehr genossen, es ist hoch unterhaltsam gewesen.
1: Ich danke dir, André, es war wunderbar, auch für mich spannend gewesen. Und ja, alles wunderbar.
0: Genau,
1: danke.
0: Und du schaust schon zu deiner Gesundheit, haben wir auch gehört. Also da sollte eigentlich nichts passieren, dass du uns wirklich noch lang als Kollege und am Mikrofon erhalten bleibst. Das war der Franz Müller gewesen. Und jetzt gibt es noch ein letztes Stück.
1: Da würde ich wahnsinnig gerne The Pretenders Back on the Chain Gang. Der ist von den 70ern, ist auch nicht ganz von heute. Mit der heutigen Musik habe ich es nicht mehr so. Hat nichts mit dem Alter zu tun. Ich finde sie einfach nicht so gut. Ich könnte jetzt so lange darüber reden. Back on the Chain Gang, das ist mein absoluter Hit von The Pretenders.
0: Sehr schön. So beenden wir die Sendung. Dankeschön fürs Zuhören. Am Mikrofon war André Hering. Und das ist «Verzähl mal».

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von meinem Bett, in dem man schlafen, essen und ficken und eben auch arbeiten kann. Aber vielleicht sind das einfach blöde Gedanken. Zum Glück hab ich das auswendig gelernt.

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Also, nenn mich, wie du willst. Ich habe keinen Namen. Tu so, als wenn du mich nie gehört hättest. Lösch den Klang meiner Stimme aus deinem Ohr. Stell dir vor, ich bin deine eigene Stimme. Dein Selbst, das zu dir spricht. Mit der Stimme, die du nicht kennst, weil sie die deine ist. Wenn du unbedingt einen Namen brauchst, nimm deinen eigenen. Und jetzt hör zu. Öffne Fenster und Türen und lass den Thunfisch in deine Stube. Und am Schluss, wenn ich erfroren bin, erzähl alles wieder von vorn.

0: An einem regnerischen Morgen im November vor 7 Jahren hörst du in den Frühnachrichten, dass der kroatische General Ante Gotovina von der Berufungskammer in Den Haag von allen Anklagepunkten freigesprochen und auf freien Fuß gesetzt wurde. Dies, nachdem man ihn nur 14 Monate zuvor aller Anklagepunkte für schuldig befunden und zu 24 Jahren Haft verurteilt hat. Du fühlst, wie du selbst von einer Achterbahn ergriffen, erst 24 Jahre Strafmaß in die Höhe geschleudert, gleich darauf blitzschnell in die Tiefe gestürzt wirst. 24 Jahre? 0 Jahre. In deinem Kopf ist ein Gerechtigkeitskreischen. Den gesamten Prozess hat man dir im Fernsehen gezeigt. Vor deinem inneren Auge beginnt der Film zu laufen.
1: Mr. Gotovina, will you please stand?
0: In deinem Kopf überlagern und verschneiden sich die Urteile der ersten und zweiten Instanz.
2: Mr. Gotovina, can you hear me in a language you can follow?
0: Herr Gotovina, hören Sie mich in einer Sprache, die Sie verstehen?
3: Schön was, voilà.
0: Danke, ich höre Sie.
2: This case concerns events that occurred from at least July 1995 to about 30 September 1995 in the Krajina region of Croatia. During this period, Croatian leaders and officials initiated Operation Storm.
0: Sturm, Sturm, Operation Sturm. Nachdem Beweismittel und Beweisgründe aller Parteien geprüft wurden, sieht es die Verfahrenskammer als erwiesen an, dass der Angeklagte Ante Gotovina an einem gemeinsamen verbrecherischen Unternehmen als besonderer Form der täterschaftlichen Begehung mitgewirkt hat. Ziel dieses Unternehmens: die ständige Entfernung der serbischen Bevölkerung aus der Krajina. Im Sommer und Herbst 1995 werden 200.000 Serbinnen und Serben aus der Krajina vertrieben. Hunderte Zivilisten ermordet.
3: Schön was, Hvala.
0: Was hören wir? Gerechtigkeit? Wer spricht zu wem?
1: Having considered all of the evidence.
0: Nachdem alle Beweismittel geprüft wurden.
1: This chamber.
0: Diese Kammer.
1: Find you guilty.
0: Schuldig.
1: Of the following charges. Persecution as a crime against humanity.
0: Schuldig.
1: Deportation as a crime against humanity.
0: Schuldig.
1: Plunder of public and private property as a violation of the laws or customs of war.
0: Schuldig.
1: Wanton destruction as a violation of the laws or customs of war.
0: Schuldig.
1: Murder as a crime against humanity.
0: Schuldig.
1: Murder as a violation of the laws or customs of war.
0: Schuldig.
1: Inhumane acts as a crime against humanity.
0: Schuldig.
1: Cruel treatment as a violation of the laws or customs of war.
0: Schuldig.
3: Schön was, voilà.
0: Danke, ich höre Sie.
1: You may be seated.
0: Sie können sich jetzt setzen.
1: Mr. Gotovina, will you please stand?
0: Mr. Gotovina, bitte erheben Sie sich.
2: The appeals chamber.
0: Die Berufungskammer.
2: Reverses.
0: Macht rückgängig.
2: Reverses.
0: Wendet, storniert.
2: Reverses.
0: Stürzt um.
2: Enters a verdict of acquittal.
0: Setzt einen Freispruch in Kraft.
2: Orders.
0: Befiehlt.
2: Orders.
0: Weist an.
2: The immediate release.
0: Die sofortige Freilassung
2: of Ante,
0: von Ante.
2: Ante.
0: Ante.
2: Gotovina.
1: You may be seated.
0: Ich kann Sie hören. Gerechtigkeit. Wer bist du?
2: Can you hear me in a language you can follow?
0: Den Angeklagten noch im Maul. Ist sie's? Deine wahre Stimme? Oder liegt diese nicht eher in deinen Beweismitteln, den Ereignissen, Biografien und Miniaturen, all den tausend Details, die am Schluss entweder einen zufälligen Haufen oder eine Geschichte menschlicher Interaktion ergeben? Aber wie erzählt es sich? Von oben herab? Oder von unten herauf? Oder aus unserer aller Mitte heraus? Was sagst du? Ante?
3: Schön was, Juan.
0: Du musst mir nicht danken, Ante. Als eine der wenigen weiß ich, wer du bist. Weiß genau, woher du gekommen, wohin du geschwommen, was du alles geworden bist. Ich habe von dir gelernt, Ante. Bin selbst viele und vieles gewesen und verwandle mich ständig weiter. Jetzt bin ich eine investigative Journalistin. Und investigative Journalistinnen, Ante, sei gewarnt, sind listige Wesen.
4: Guten Tag, mein Name ist Alain Delon. Heute möchte ich etwas klarstellen. Und zwar möchte ich klarstellen, dass ganz rechts immer noch rechts ist. Wenn man von einem Spektrum von links und rechts ausgeht, dann gibt es irgendwo einen Ort, der sich die Mitte nennt. Was genau dort los ist und wo das sein soll, das müssen Sie mich nicht fragen. Ich bin ein Schauspieler. Ich bin in Frankreich und weit darüber hinaus das, was man eine Berühmtheit nennt. Schauen Sie sich die Filme von Luchino Visconti an. Schauen Sie sich Filme von Jean-Pierre Méville oder Volker Schlöndorff an. Da komme ich überall drin vor. Ich habe in Indochina gekämpft und ich kann Ihnen eins sagen. Ich war nie dafür, dass es unabhängig wird. Für alle Nicht-Franzosen da draußen, Indochina ist die französische Bezeichnung für Vietnam, das wir genauso verloren haben wie nachher die Amerikaner. Kurz darauf hatte ich eine Beziehung mit Romy Schneider. Das war ganz gut. Und wenn ich Ihnen eins sagen kann, dann das. In all den Jahren da draußen bei Romy Schneider und auf den Sets von Visconti und Volker Schlöndorff und in Indochina, da wurde mir irgendwann klar, erstens, dass ich keine Ahnung habe, wo das sein soll, die politische Mitte, und zweitens, dass auch ganz rechts letztlich nur rechts ist, weil rechts sein im Wesentlichen rechts sein heißt und mit der Mitte nichts zu tun hat. Und wenn Sie nun wirklich diesen Film über den kroatischen General drehen wollen, dann kann ich Ihnen sagen, Jean-Marie Le Pen ist seit langen Jahren mein Freund. Und wenn in Ihrem Film ein Jean-Marie Le Pen vorkommt, dann ist es eine Ehre für mich, ihn zu verkörpern, weil wir beide Körper haben, die das Rechte in sich tragen. Ich habe nur eine Bedingung. Sie müssen Abstand nehmen von dieser Idee mit den Thunfischen. Im ersten Moment mag das ja ganz witzig sein, aber so auf die Länge hält das kein vernünftiger Mensch aus. Zudem habe ich schlicht und einfach zu viel erreicht in meinem Leben, um noch einmal in ein Thunfischkostüm zu schlüpfen.
0: An dieser Stelle muss ich von zwei meiner Listen erzählen. Bevor ich mich zur Hörbarmachung der Stimmen der Gerechtigkeit als Hörspielautorin getarnt und beim Bayerischen Rundfunk angeheuert habe, habe ich mich zwecks ungestörter, klandestiner Recherchearbeit als Filmregisseurin ausgegeben.
5: Das ist großartig.
6: Ist es wirklich großartig?
5: Es ist maximal großartig.
6: Sie sagen das nicht einfach so?
5: Was?
6: Das mit dem maximal großartigen?
5: Im Gegenteil. Es wird ein Film.
6: Sie glauben wirklich?
5: Ich glaube nichts. Ich bezahle.
6: Sie finden den Stoff?
5: Es ist großartig.
6: Ist es wirklich großartig?
5: Es ist maximal großartig.
6: Sie sagen das nicht einfach nur so?
5: Was?
6: Das mit dem maximal großartigen?
5: Im Gegenteil. Es wird ein Film.
6: Sie glauben wirklich?
5: Ich glaube nichts. Ich bezahle.
6: Sie finden den Stoff...
5: Es ist großartig.
6: Ist das wirklich großartig?
5: Es ist maximal großartig.
6: Sie sagen das nicht einfach so.
5: Was?
6: Das mit dem maximal großartigen...
5: Nein, im Gegenteil. Es wird ein Film.
6: Sie glauben wirklich...
5: Ich glaube nichts. Ich bezahle.
6: Sie finden den Stoff...
5: Jetzt hören Sie auf mit dem Stoff. Es ist ein Epos. Ein Epos hat keinen Stoff.
6: Ich bin so... Entschuldigen Sie, ich zittere.
5: Champagner ist Gesöff. Es ist zum Verschütten da. Hier...
7: Wollen Sie? Wollen Sie auch?
6: Ja, bitte, ja.
7: Ist es gut so?
6: Ja, noch ein klein wenig vielleicht, ja.
7: Von mir aus die ganze Flasche.
6: Wunderbar, danke.
7: Sind Sie schon mal in Champagner geschwommen?
6: Oh, das kenne ich nur aus dem Fernsehen.
7: Wie Alain Delon?
6: Was ist mit Alain Delon?
7: Er wird mitspielen.
6: Wo?
7: Im Film.
6: In meinem Film?
7: Im Film.
6: Wen soll Alain Delon spielen?
7: Wen wohl?
6: Sie meinen Le Pen?
7: Natürlich meine ich Le Pen.
6: Alain Delon liebt Le Pen.
7: Deshalb spielt er mit.
6: Ich bestehe darauf. Es muss ein Film gegen die neue und gegen die alte Rechte sein.
7: Es ist ein Epos. Ein Epos ist für nichts und gegen nichts. Ein Epos erzählt. Ich bin das Epos und ich erzähle.
6: Wer erzählt?
7: Ich.
6: Sie sind der Produzent.
7: Ja, wir erzählen zusammen. Ohne mich erzählen Sie gar nichts. Ich habe das Geld. Das Geld spielt keine Rolle. Das Epos macht demütig. Deshalb stellen wir uns jetzt hin und dienen.
6: Wem?
7: Dem Epos natürlich. Los, machen Sie schon.
6: Was denn?
7: Hinstellen.
6: Wo?
7: Hierher.
6: So vielleicht?
7: Ah, weiter rechts. Noch ein wenig. Und noch ein wenig. Halt. So ist's gut. Wissen Sie, was es ist, meine Liebe?
6: Was?
7: Das Epos.
6: Nein.
7: Das Epos ist eine Pflicht.

0: Wer sie wirklich hören will, die Stimmen der Gerechtigkeit, darf nichts vergessen. Wer einen Film über Ante Gotovina dreht, muss an alles denken. Was ich erzähle, die ganze Geschichte. Ich erzähle, wie Ante an der dalmatinischen Küste als Sohn eines Fischers aufwächst und eines Tages entscheidet, seine Heimat, die Sozialistische Föderative Republik Jugoslawien, zu verlassen. Wie Ante furchtlos ins Meer springt, auf dem Frachter Jelatopic anheuert und bis nach Houston, Texas fährt. Wie Ante des Matrosenlebens überdrüssig wird, sich bei der Fremdenlegion einschreibt, unter dem neuen Namen Andrija Grabovac auf Korsika eine Ausbildung zum Fallschirmjäger absolviert und ins Düsiem Reb, das zweite Fremdenregiment der Fallschirmjäger, eine der am meisten gefürchteten Militäreinheiten der Welt, aufgenommen wird.
1: Das Zeichen des zweiten Fallschirmregiments der Fremdenlegion ist ein ausgestreckter rechter Arm mit Schwert, dessen Spitze nach oben zeigt.
2: Da haben Sie vollkommen recht.
1: Dies ist ein altes Zeichen europäischer Wappenmalerei. In der Heraldik wird es auch als Dextrochère bezeichnet.
2: Auf was wollen Sie hinaus?
1: Die Dextrochère soll an den Erzengel Michael erinnern, den Schutzpatron aller Fallschirmjäger.
2: Da ist doch etwas, das Sie mir sagen wollen.
1: Ich möchte einfach, dass wir uns genügend Zeit nehmen, die Schlacht von Kolwezi in unserem Film zu würdigen.
2: Ich möchte die Schlacht von Kolwezi nicht würdigen.
1: Ante war 1978 als Legionär in Kolwezi dabei.
2: Das ist mir bekannt.
1: Nur wegen Kolwezi hat er später Le Pen kennengelernt.
2: Ich sage, ich will Kolwezi nicht.
1: Zusammen mit seinen Kameraden von Deuxième Rep springt Ante Gotovina am 19. Mai über dem Kongo in einen wolkenlosen Himmel. Den Rebellen unter den Tamarinden gefriert das Blut in den Adern. Nie im Leben haben sie etwas Vergleichbares gesehen. Hunderte Legionäre schweben lautlos über ihnen im Blau, schlaufen paarweise aus und bilden jenen strategischen Fächer, der in Stundenfrist mehr als 2000 europäische Geiseln befreien wird.
2: Ich will Ihre Schlacht von Kolwezi nicht.
1: Alle Franzosen wollen die Schlacht von Kolwezi.
2: Ich bin keine Französin.
1: Sie nehmen jetzt die Schlacht von Kolwezi.
2: Ich sage, ich will sie nicht.
1: Die Schuppen der Fallschirmjäger. In der Tropensonne glitzern sie wie 100.000 scharfe Messer.
2: Nein.
1: Doch!
2: Nein!
1: Ich warne Sie. Es ist ein Epos. Und das letzte Wort in dieser Sache habe ich.
0: Ich erzähle. Ich erzähle, wie Ante nach der Schlacht von Kolwezi den General und Fallschirmjäger Philippe Hérolin, auch berüchtigt als Folterchef aus dem Algerienkrieg, siehe Henri Alec, die Folter, als Privatchauffeur durch den Kongo kutschiert und mit ihm und seinem Bruder Freundschaft schließt. Wie Ante aus der Fremdenlegion austritt, wieder seinen alten Namen annimmt und eine Karriere als Gauner und Kleinkrimineller antritt. Wie Ante intime Kontakte zu rechtsextremen Kreisen pflegt, für einige Zeit zum Leibwächter von Jean-Marie Le Pen wird und womöglich den Chansonnier Serge Gainsbourg flüchtig auf den Mund küsst.
3: Während ich mir vorbete, was ich erzähle, träume ich ständig davon, wie mein Produzent mit einer Gabel in der Hand um mich herum schwimmt und mich im Namen seines Nationalstaats zu stechen versucht. Zur Ablenkung lasse ich alle kriminellen Organisationen, die in diese Geschichte involviert sind, Revue passieren. Es sind erschreckend viele. Ich halte mich an die griffigsten, die französischen, die amerikanischen und die kroatischen Inlands- und Auslandsgeheimdienste. Die private Sicherheitsfirma Military Professional Resources Incorporated aus Virginia, USA. Jean-Marie Le Pen und alles, was an ihm dranhängt. Der FC Bayern München, die NATO und die Fremdenlegion. Am nächsten Morgen, den Letter of Intent von Alain Delon im Mund, fliege ich nach New York und treffe mich mit einem ehemaligen Mitarbeiter einer der einflussreichsten Werbeagenturen der Welt. Ich muss endlich wissen, was in der Kreiner passiert ist und was es mit der Operation Sturm auf sich hat.
2: Sie sind ein ehemaliger Mitarbeiter der PR-Agentur Jefferson Waterman International, auch bekannt als Waterman Associates.
4: Das ist korrekt.
2: Sie wollen uns Ihren richtigen Namen nicht verraten?
4: Bitte nennen Sie mich Jefferson.
2: Sie heißen also Jefferson?
4: Ich heiße Jefferson und ich kann von mir behaupten, die kroatische Militäroffensive Operation Sturm erfunden und durchgeführt zu haben.
2: Sie heißen Jefferson? Und behaupten, jene Militäroperation erfunden und durchgeführt zu haben, für die der kroatische General Ante in der ersten Instanz in Den Haag zu 24 Jahren Gefängnis verurteilt und in deren Verlauf fast die ganze serbische Bevölkerung aus der Krajina vertrieben wurde.
4: Sie haben mich nicht richtig verstanden. Ich heiße Jefferson. Und ich habe jene Militäroffensive erfunden und durchgeführt, die nur deshalb Operation Sturm heißt, weil man dabei sofort an die Operation Desert Storm denken muss, die bekanntermaßen genauso hochpräzis wie humanitär war.
2: Sie heißen also Jefferson Waterman und sind der Erfinder und Durchführer einer Offensive, die niemals stattgefunden hat, die dafür von Anfang an und bis zum letzten Schuss genauso hochpräzis wie humanitär ausgefallen sein soll.
4: Sie haben mich nicht richtig verstanden. Ich heiße Jefferson Waterman und ich habe jene Militäroffensive erfunden und durchgeführt, die auch heute, 20 Jahre später, in jeder Hinsicht allen historischen Tatsachen entspricht und die zu hinterfragen Irrsinn wäre, eben gerade deshalb, weil sie nie stattgefunden hat.
2: Herr Jefferson, verstehe ich Sie richtig? Sie hinterfragen die Realität einer Militäroffensive, die 200.000 Vertriebene gefordert hat.
4: Das Einzige, was ich verstehe, ist, dass Sie nicht das Geringste von dem verstanden haben, was zu verstehen notwendig wäre, um nur schon in die Nähe einer verständigen Frage zu gelangen.
2: Von was reden Sie?
4: Ich rede von der Operation Sturm. Und im Gegensatz zu Ihrem Gerede ist diese längst eine beglichene Rechnung. Die kroatische Regierung hat mir, Jefferson Waterman, präzis $800.000 dafür bezahlt, dass ich die Öffentlichkeit mit Fakten darüber aufkläre, dass alles Stattzufindende von Anfang an und bis zum letzten Schuss genauso hochpräzis wie humanitär stattgefunden haben wird. Und mit Verlaub von allen NGOs über die Fernsehkanäle und Zeitungen und Talkshows bis hin zu den letzten Nähsendungen, genauso hat es sich begeben, ist es passiert, wurde es manifest, trug es sich zu, schlug es sich nieder, schlitterten wir hinein, hatten wir den Salat. Und ob Sie es nun endlich verstanden haben oder nicht, genauso berechnet sich der Wert von Informationen. Sie sagen nichts mehr.
2: Ich weiß nicht mehr, was ich sagen soll. Ich pralle an Ihnen ab.
4: Ich bin ein Werbefachmann. Ich bin zum Abprallen da. Lassen Sie den Thunfisch herein.
2: Was haben Sie da gerade gesagt?
4: Lassen Sie den Thunfisch herein.
2: Wieso sagen Sie das?
4: Ich glaube, weil Sie mir leid tun. Wie sie da mit ihrer Flosse immer wieder vergebens aufs Fauteuil schlagen, wie der Aufschlag ihrer Schwanzflosse auf dem Fauteuil vollkommen dumpf und nichtssagend bleibt, weil so ein Fauteuilsessel nun einmal weich und besänftigend zu sein hat?
2: Hören Sie auf.
4: Wie Sie wünschen.
2: Sie sind der Fauteuil.
4: Ich bin der Phänomenologe im Angesicht des Fauteuils.
2: Hören Sie auf.
4: Sie haben wieder damit angefangen.
2: Von welchem Thunfisch sprechen Sie?
5: Öffnen Sie Fenster und Türen! Lassen Sie den Thunfisch in Ihre Stuben!
2: Frechheit!
4: Sie brauchen wirklich Hilfe.
2: Ich lasse mich nicht länger von Ihnen instrumentalisieren.
4: Im Gegenteil, sehen Sie den General?
2: Wo? Bei den Zierfischen?
4: Genau.
2: Ja, ich sehe ihn.
4: Das kroatische Militär schwimmt Ante hinterher. Dem General vorneweg aber schwimmt eine amerikanische Militärfirma. Sehen Sie sie?
2: Ich glaube, ja.
6: Die Firma heißt Military Professional Resources Incorporated. Reden Sie mal mit denen.
2: Nichts anderes habe ich vor. Wer ist das da?
6: Wo? Was?
2: Dieser Graue. Lange.
6: Ach, der.
2: Hier ist noch einer.
6: Ja, ja. Von denen gibt's jede Menge.
2: Und hier? Und der da? Und dort? Ja, wer ist das denn?
6: Das ist der französische Geheimdienst.
2: Was macht der französische Geheimdienst in Ihrem Aquarium?
6: Das ist eine andere Geschichte.
2: Und die erzählen Sie mir nicht?
6: Nein.
2: Ne?
6: Nein.
7: Sehr gut. Kein Text. Für Jean-Marie brauche ich keinen Text. Ich spiele ihn auswendig. Jean-Marie, das kann ich. Da muss ich nichts mehr üben. Le Pen und ich, das ist wie in- und auswendig. Verstehen Sie? Da kann ich nach Belieben hin und her springen. Oder hin und her schwimmen, wenn Ihnen das lieber ist. Geben Sie mir nur ja keinen Text. Ich bin ein Fisch, hören Sie? Ich will frei sein. Kein Text. Ich bin ein Räuber. Ganz allein muss ich weite Strecken zurücklegen, um zu meiner Rolle zu finden. Keine Hinweise, verstanden? Und nicht rumfuchteln am Set. Ich hasse Regisseure, die rumfuchteln. Lassen Sie mich machen. Der Film ist wie das Meer. Es braucht Vertrauen. Das Wasser und die Leinwand. Das ist mein Element. Da hat es mich immer hingezogen. In die Tiefe, ins Weite. Vertrauen Sie mir. Lassen Sie mich ziehen. Und dann fischen Sie mich im richtigen Augenblick heraus.
3: Vor dem Aquarium ist im Aquarium. Ich sitze in meinem Rückflug und schaue raus ins unendliche blaue Meer, das die eine Realität von der anderen Realität trennt. Gerechtigkeit. Ich höre nichts. Bei der Military Professional Resources Incorporated, mit Hauptsitz in Alexandria, Virginia, USA, ließ man mich nicht einmal aufs Hauptgelände. Ich stand vor dem Eisentor und drückte auf den Knopf der Gegensprechanlage. Nichts. Ich wollte schon gehen, da knattert es aus der Gegensprechanlage.
8: Ich weiß schon.
9: Sie sind hier wegen diesen Bildern.
8: Sie sind hier wegen diesen Bildern, die Ante Gotovina mit Kopfhörer vor einem Bildschirm zeigen, auf dem steht Battle Staff Training Program. Und wegen diesem anderen Bild vor der Tafel mit der Aufschrift Welcome to Training Center Fort Irwin.
9: Einverstanden.
8: Fort Irwin ist ein Übungsgelände der US-Armee in Kalifornien. Aber jede und jeder kann eine Tafel mit der Aufschrift Welcome to Training Center Fort Irwin aufstellen. Oder etwa nicht. Und diese serbischen Vertriebenen, die uns in Delaware der Beihilfe zu ethnischen Säuberungen und Plünderungen angeklagt haben, die haben verloren vor Gericht.
9: Ich wiederhole, sie haben verloren.
10: Der Richter hat lediglich gesagt, dass er sich nicht zuständig fühlt für das Problem.
8: Genau. Und damit ist die Sache gegessen. Sie haben ja den Vertrag lesen können zwischen uns und der amerikanischen Regierung.
10: Es war fast alles geschwärzt.
8: Aber im nicht geschwärzten Teil steht klipp und klar, dass es unsere Aufgabe war, den Kroaten demokratische Werte einzuflößen. Und Sie können darauf wetten, genau das haben wir getan.
10: Karl Vuono.
8: Karl Vuono ist unser Vizepräsident. Vorher war er ein hoher General.
9: Und ja.
8: Er hat die sogenannte Airland-Battle-Doktrin erfunden, die wir im Irak während der Operation Desert Storm eingesetzt haben.
9: Aber nur, weil die Kroaten uns die Taktik abgeschaut haben, sollen wir jetzt an allem schuld sein? Oder was?

Vor dem Aquarium ist im Aquarium. Von hoch oben aus dem Flugzeug wirken die Algen am Meeresgrund wie dunkle Tentakel, in denen wir uns alle früher oder später verheddern. Ich höre nur das Brummen der Triebwerke. Sonst nichts.

0: An einem Dienstag im Oktober 1990 verlässt Gérard Thomé das Haus seines Freundes Annick Jensen in Saint-Rémy-les-Chevreuses. Kurz vor Saint-Aubin-des-Bois wird sein Range Rover angehalten von einem Fahrzeug mit Blaulicht. Ein Mann mit Polizeimarke verlangt, den Führerschein zu sehen. Ein zweiter Mann heißt ihn aussteigen. Plötzlich packen die beiden Männer Gérard Thomé und stoßen ihn auf den Hintersitz des Fahrzeugs mit Blaulicht. Als er etwas sagen will, versetzt ihm ein dritter Mann einen Schlag in den Bauch.
1: Knappe halten, Fettsack.
0: Der dritte Mann hält eine Pistole in der Hand. Der dritte Mann? Das ist Ante Gotovina. Vormaliger Fremdenlegionär. Jetzt Entführer, Kleinkrimineller, Ganove und Söldner. Ab Oktober nächsten Jahres Oberst. 6 Monate später Divisionsgeneral. Und ab August 1995 Generalleutnant der kroatischen Armee.
2: Lassen Sie mich gehen.
1: Klappe halten, Fettsack.
2: Was wollen Sie von mir?
3: Wir fesseln dich an dieses abgefuckte Abflussrohr.
2: Es stinkt nach Scheiße. Lasst mich gehen.
3: Jedes abgefuckte Scheißhaus stinkt nach Scheiße. Das ist ein Naturgesetz. Sei froh, Fettsack, weil die Welt ist aus den Fugen, wenn es mal nicht mehr so ist.
2: Ich hab kein Geld.
3: 300.000 Francs.
2: Was? So schnell habe ich nicht so viel Geld.
1: Klappe halten, Fettsack.
3: Ruf dein Freundchen Annick an.
2: Was ist mit Annick?
3: Annick soll seinen hübschen Triumph verkaufen. So ein Triumph TR3. Der ist bestimmt seine 200.000 wert.
2: 200.000, Fettsack, denkst du nicht?
3: Und die anderen 100.000, die kriegst du auch noch zusammen.
2: Aber ich hab keine.
1: Klappe halten, Fettsack.
3: Der harte Brocken hier neben mir, der spricht nicht gern. Aber wenn er mal so einen Satz zwischen die Zähne kriegt, dann sagt er ihn 100-mal oder 200-mal. Einfach, weil er froh ist, endlich auch mal was im Maul zu haben. Was zum Kauen, zum dran rumnagen, was zum Abbeißen und Ausspucken. Ist's nicht so, Ante? Sag schon, Ante. Spuck's aus. So ist's doch.
1: Klappe halten.
3: Siehst du, Fettsack? Weil das da, das ist unser stummer Jugo. Der Jugo-Fisch. Hörst du? Und dass er Ante heißt, Fettsack, kann ich dir ruhig verraten, weil alle rechten Jugos nämlich Ante heißen. Und weißt du wieso, Fettsack? Weil der Hitler von den Jugos auch Ante geheißen hat. Nicht wahr, Ante? Siehst du, Fettsack? Und wie genau Ante hat er schon wieder geheißen, der Kroaten Hitler?
1: Ante Pavelic.
3: Was sagst du?
1: Pavelic.
3: Ich hier und mein Legionär Ante. Wir sind die Engel der Republik. Weil immer, wenn ihr zu fett und zu faul werdet, um noch zu verstehen, was das ist, Frankreich und das Glück und ein Männchen und ein Weibchen und ein Wert und eine Knarre und eine Fraternität. Ja, wenn euch diese ganzen großen Wahrheiten mal wieder so richtig abhanden gekommen sind, dann Scheißerchen. Geht der Himmel auf überm Land und wir fallen runter wie der große schwarze Fisch der Gerechtigkeit. Und geben sie euch zurück, jene Furcht, jenes gottverdammte bisschen Demut, das es braucht im Knorpel, um ein Franzose zu sein, um gemeinsam, Fischchen für Fischchen, das auszubilden, was ich den fetten und frohen und ehrlichen französischen Schwarm nenne und wofür uns, Gott ist mein Zeuge, die ganze Welt beneidet. So, und jetzt los! Schreib den Brief, dass dein Freundchen Annick endlich seine dreckige Karre verkauft, am besten heute noch. Weil sonst, das schwöre ich, frisst du so viel.
4: Halt, Schnitt, stopp, aufhören.
3: Was ist los?
4: Das frage ich dich, verdammte Scheiße.
3: Wir spielen hier, verdammt, das ist ein Film, gehen Sie weg.
4: Ich weiß, dass du nur spielst, du Idiot. Wo ist sie?
3: Wo ist wer?
4: Wo ist die gottverdammte Regie?
3: Was wollen Sie, Mann? Wer sind Sie eigentlich?
4: Wer ich bin? Arschloch, schwimm weiter.
3: Ich warne dich noch einmal und...
1: Lass schon, Mann. Du siehst doch. Dieses mickrige Makrelchen.
4: Makrelchen, ihr verdammten Versager, aus dem Weg.
3: Fass mich nicht an.
4: Schwimm weiter, du fette Null.
3: Dir verpasse ich eine.
4: Ich schwör dir, ich bin hier der Produzent. Und ich werde dich sowas von...
3: Produzent? Glaubst dir selber nicht, Arschloch.
4: Ah!
0: Geht's wieder?
5: Ah.
0: Hier, nehmen Sie, das hilft.
5: Entführer sind keine Kleinkriminellen.
0: Von was reden Sie?
4: Entführer sind keine Kleinkriminellen.
5: Was sind sie sonst?
4: Erstens ist Entführen keine Kleinigkeit und zweitens...
5: Sagen Sie jetzt nicht episch.
4: Ich weiß genau, wann ich episch sage und wann nicht, ja?
5: Sagen Sie es jetzt?
4: Jetzt sage ich Ihnen, dass ich davon nichts in meinem Film will. Vergessen Sie die letzten Drehtage. Ich will Ante als Söldner unter der Sonne Südamerikas. Ich will sehen, wie Ante sich in Südamerika unsterblich in eine Südamerikanerin verliebt. Und sie heiratet.
5: Vergessen Sie Ihre Südamerikanerin. In diesem Film gibt's Fische, keine Frauen.
4: Sie ist eine Kolumbianerin und heißt Chiminudalel.
5: Ich weiß genau, wie sie heißt und es ist mir Schnuppe.
4: Chauvinist. In. Ich schwöre Ihnen, geschnitten wird ohne sie.
5: Ach, lesen Sie mal wieder den Vertrag.
4: Ich scheiß auf den Vertrag.
5: Wir sehen uns vor Gericht.
4: Das Epos entsteht im Schnitt. Ich schneide.
5: Ja, ja, les sie so, c'est moi.
4: Genau, die Schere, das bin ich.
5: Schneiden Sie, was Sie wollen. Ich treffe jetzt Philippe Rondeau.
4: Den Philippe Rondeau?
5: Welchen sonst?
4: Ich komme mit.
5: Ich würde lieber...
4: Ganz genau. Ohne mich würden Sie nur. Und wenn Sie nicht aufpassen, dann können Sie mich bald.

0: Sie sind ein General der französischen Armee. Man nennt sie manchmal den Chefspion und bezeichnet sie auch als Säule der Geheimdienste.
1: Wo ist Alain Delon?
0: Alain Delon kommt gleich.
1: Beide Bezeichnungen sind korrekt.
0: Während all Ihrer Jahre als Säule der Geheimdienste haben Sie Ihre geheimdienstlichen Aktivitäten in kleinen Notizheften aufgezeichnet.
2: Kommt Alain Delon wirklich?
0: Wenn ich's doch sage.
1: Das ist korrekt.
3: Was?
1: Es steht alles in meinen Heftchen.
0: Ich kann so kein Interview führen.
1: Ich will endlich von Alain Delon persönlich wissen, ob ich im Film von Alain Delon verkörpert werde oder nicht.
0: Wie oft muss ich's denn noch schwören?
1: Was wollen Sie denn eigentlich wissen?
2: Ich dachte, Alain Delon spielt Le Pen.
0: Tut er auch.
1: Ich habe alles gehört.
0: Was wollen Sie? Alain Delon spielt Sie beide.
1: Sie meinen, Alain Delon spielt mich und Jean-Marie Le Pen?
0: Wenn einer's kann, dann er. Und jetzt sagen Sie mir endlich, weshalb Sie Ante Gotovina 10 Jahre lang vor dem Zugriff der internationalen Justiz geschützt haben.
1: Habe ich das?
0: So steht's in Ihren Heftchen.
1: Dann muss es so gewesen sein.
0: Da steht auch, dass Sie während der gesamten Operation Sturm mit Dutzenden Agenten in der Kreiner präsent waren und dass jede gründliche Untersuchung diese französische Unterstützung zutage befördern muss.
1: Ist es meine Schuld, dass niemand die Dinge wirklich untersucht?
0: Und für was ist Ihrer Meinung nach Den Haag gut?
1: Ah, Alain Delon, Jean-Marie Le Pen, endlich. Bitte beenden Sie diese Komödie.
4: Mon général, maître espion.
1: Kommen wir zur Sache, Alain Delon, wen spielen Sie?
4: Wie meinen Sie, mein General?
1: Spielen Sie mich oder spielen Sie ihn?
0: Stopp, all diese Fragen sind unwesentlich. Wichtig ist nur, haben wir Vertrauen in das Talent von Alain Delon oder haben wir es nicht?
1: Sie haben recht. Das ist kein Moment für Zweifel. Herr Delon, ich vertraue Ihnen.
4: Mon général.
0: Los jetzt, was haben Sie getrieben während der Operation Sturm?
4: Vive la France!
0: Ich will es endlich wissen, was haben Sie in der Kreiner gemacht?
4: Vive la République!
1: General Delon!
0: Ich will jetzt wissen, was Sie...
4: Les parachutistes!
1: Vive la France!
4: General de Gaulle! Vive le poisson de la République!
3: Mon général!
0: Los jetzt, was haben Sie getrieben während der Operation Sturm?
4: Vive la France!
0: Ich will es endlich wissen, was haben Sie in der Kreiner gemacht?
4: Vive la République!
1: General Delon!
0: Ich will jetzt wissen, was Sie dort...
4: Les parachutistes!
1: Vive la France!
3: General de Gaulle!
4: Vive le poisson de la République!
3: Mon général!
1: General Delon!
5: Hier ist nichts mehr zu holen. Die Franzosen schütten becherweise Calvados ins Aquarium. Dann singen sie mit verteilten Stimmen als vollendetes Quartett die Marseillaise. Schließlich klettert Alain Delon auf den Schreibtisch von General Philippe Rondeau und springt hinein in den Dschungel von Indochina. Dann klettert Jean-Marie Le Pen auf den Schreibtisch und springt sowohl in den Indochina wie in den Algerienkrieg hinein. Jetzt will auch mein Produzent auf den Schreibtisch klettern, aber die anderen lassen ihn nicht. Mein Produzent schnaubt vor Wut. Er wirft sein Sakko auf den Boden, reißt sich das Hemd vom Leib und zeigt den anderen eine Tätowierung. Es ist ein ausgestreckter rechter Arm mit Schwert. Eine sogenannte Dextrochère. In Den Haag dürfen wir nicht filmen. Deshalb hat mein Produzent das gesamte Tribunal nachgebaut. Alle kommen sie. Mit Delon, Le Pen und Rondeau ist das Quartett komplett. Wegen Rondeau ist alles voller langer grauer Fische. Neben den Geheimdienstlern schwirren hunderte weitere rum. Während mein Produzent noch um seine neuen Freunde herumscharwenzelt, ahnt er nicht, dass ich mir längst eine neue List zurechtgelegt habe. Dass er bald an die Decke gehen, wie der schönste kongolesische Kugelfisch endgültig explodieren wird. Aus irgendwelchen Löchern des Quartetts pfeift noch immer die Marseillaise. Hinter ihrer Calvados-Fahne aber, ich weiß es genau, freuen sie sich auf nichts mehr als auf den Moment des Freispruchs von Ante Gotovina. Abwarten, sage ich nur.
6: Beeindruckend, nicht? Willkommen in Den Haag. Was sagen Sie? Es sieht aus wie ein Aquarium. Nun, meine Herrschaften, meine Damen und Herren, das Tribunal ist ein Aquarium. Warten Sie, bis Sie die Richter oben sehen. Ich sag bloß, blutrot und episch. Das ist ein einziger Visconti. Wer die Richter spielt, gedulden Sie sich einen kleinen Augenblick. Ja? Gleich eröffnen wir den Fall. Noch Fragen? Die Regisseurin. Sehr richtig, sehr richtig. Die steht da hinten. Gehen Sie ruhig zu ihr hin, wenn Sie unbedingt wollen. Oder lassen Sie sie einfach noch ein Weilchen stehen. Ich bin hier der Produzent. Wenngleich Sie zugeben werden, dass ich ein ziemliches Talent für klug und flüssig vorgetragene Gedanken habe. Ja, das rührt daher, dass ich mich seit jeher mit Epik beschäftige. Ja, ich darf von mir sagen, die französische Epik berührt mich seit Knabenjahren. Was ich mit diesem Film erschaffen will, genau das und nichts Geringeres. Ein europäisches, nein, was sage ich? Ein universelles.
3: Hilfe!
7: Was ist das?
3: Es war doch ein...
7: Oh Gott, Hilfe! Hilfe!
3: Ist das echt? Gehört das zum Film?
6: Keine Ahnung, ich weiß überhaupt nicht, was hier...
3: Hilfe! Hilfe! Was sagt der? Dann sagt er, dass es echt ist.
6: Das ist... Wo ist die Regisseurin? Wo ist die gottverdammte Regisseurin hin?
3: Ja, eben stand sie noch. Oh, vielleicht, dass sie tot ist. Mein Gott, die Regisseurin.
6: Sie ist nicht tot.
3: Woher wollen Sie das wissen?
6: Wenn ich's doch sage, es gehört alles zum Film.
7: Was, Sie meinen die Granaten, die Einschläge?
6: Natürlich, alles Film, alles kalkuliert und... Verdammt nochmal, wo ist sie? Rondo, wo stecken Sie, wenn man sie braucht?
7: Rondo, wer ist Rondo? Spielt Rondo mit?
8: Um 5 Uhr feuert die Stellung TS4 20 130 mm Granaten auf das Postamt von Knien ab. Um 5.30 Uhr feuert die Stellung 20 weitere Granaten auf eine Gürtelfabrik ab.
6: Wer sind Sie?
9: Ich bin der Skriptfisch. Was ist hier los?
6: Das ist der Angriff auf die Kreiner. Das ist die Operation Sturm.
9: Operation was? Davon steht nichts im Skript.
6: Wieso zum Teufel geschieht es dann?
9: Das frage ich Sie. Ich scheiß mir gleich auf die Flosse. Ich will doch nicht sterben am Set. Verdammt.
6: Bleiben Sie hier. Ich bezahle Sie nicht fürs Davonschwimmen. Umkehren. Das ist Fahnenflucht. Das hat Konsequenzen. Rondo! Verdammt. Verdammt schon, Rondo. Wo sind Sie? Was mache ich denn jetzt mit meinen Truppen? Rondo?
8: Um 5.45 Uhr schlagen weitere 20 Granaten beim Bahnhof ein. Danach hält die Batterie die Stadt in Intervallen von je 3x15 130 mm Granaten pro Viertelstunde bis ungefähr 3 Uhr nachmittags kontinuierlich weiter unter Beschuss.
6: Das soll aufhören. General Rondo, General Delon, General Le Pen, wo sind Sie nur? Ah, da schwimmt die Regie.
10: Hey!
6: Jetzt hab ich Sie!
10: Lassen Sie mich los!
6: Das hätten Sie gern, ha?
10: Ich muss die Operateure kontrollieren. Wir filmen live. Ein zweites Mal kriegt man sowas im Leben nicht hin.
6: Was kriegen wir nicht mehr hin?
10: Dass wir Den Haag in Schutt und Asche legen.
6: Sind Sie denn von allen guten Fischen verlassen? Sie schießen gerade die internationale Strafgerichtsbarkeit zusammen.
10: Im Gegenteil! Ich rette Sie!
6: Indem Sie sie niederkartätschen?
10: Indem ich die Kreiner und die Operation Sturm mit allen Operateuren und Geheimdienstern zum ersten Mal wirklich ins Gericht hole.
6: Ich will die Operation Sturm nicht in meinem Gericht.
10: Das ist kein Gericht. Das ist die Kulisse von einem Gericht.
6: Umso mehr gehört das alles hier mir.
10: Wieso zum Teufel arbeiten wir überhaupt zusammen?
6: Weil ich gedacht habe, ich habe sie gekauft.
10: Wissen Sie was? Ich sag dann mal adieu.
6: Nein, nein. Hier geblieben. Verdammt. Rondo. Mon General. Wo sind Sie nur?

0: In den eroberten Gebieten beginnt die kroatische Armee sogleich mit systematischen Brandschatzungen. Innerhalb Tagesfrist werden zwischen 60% und 80% aller Häuser in der Krajina zerstört. Man schießt mit Raketen aus nächster Nähe auf die Gebäude. Man schüttet Benzin im Innern aus. Man schichtet Möbel auf und setzt sie in Brand. Man versucht auch Menschen anzuzünden. Man zwingt eine 73-Jährige, sich auszuziehen und in der Unterwäsche mit ihrem Nachbarn Basketball zu spielen. Hunderte Zivilisten, die in keiner Hinsicht an Kampfhandlungen Anteil haben, werden ermordet. Morde durch Kopfschuss, Morde durch ins Feuer werfen, durch Folterungen, die tödlich enden.
1: Jefferson, schnell zur Seite! Um Himmels Willen, was machen Sie hier?
2: Ich hatte einfach das Gefühl, dass Sie Hilfe brauchen.
1: Jefferson, das hätte ins Auge gehen können.
2: Schön, Sie wiederzusehen.
1: Das stimmt doch was nicht. Sagen Sie mal, schwimmen Sie mir etwa hinterher?
2: Wenn ich Ihnen doch helfen will.
1: Da steckt mehr dahinter.
2: Sie stecken in Schwierigkeiten.
1: Danke, aber ich lasse gerade mein eigenes Filmset beschießen.
2: Also dann, auf bald.
1: Moment. Sie sind gar kein Werber. Sie sind auch so ein Geheimdienstfischchen.
2: Ich will Ihnen helfen, mehr nicht.
1: Meine Schwanzflosse, hä?
2: Ich finde Ihre Schwanzflosse schlicht entzückend.
1: Lassen Sie meine Schwanzflosse los.
2: Glauben Sie mir, Sie brauchen Hilfe und zwar schnell.
1: Fassen Sie mich nicht an.
2: Kommen Sie mit. Bevor es zu spät ist.
1: Zu spät für was?
2: Ich sage nur, unterschätzen Sie nie einen Fallschirmjäger.

0: Passiert hier noch was oder kann ich jetzt gehen?
1: Anta hat die Flucht ergriffen.
0: Ich hab's gesehen. Muskeln und ein viereckiger Kopf machen noch keinen Fisch.
1: Kurzum.
0: Sie denken.
1: In Anbetracht der Situation.
0: Wir sind beide Fallschirmjäger, da hilft man sich ja aus.
1: Ich ziehe den Hut vor Ihrer Professionalität. Sie stellen sich also für die Anklagebank zur Verfügung?
0: Irgendeine Ansage von Seiten der Regie?
1: Nur so viel, der Ausgang ist offen. Auch wenn ich jetzt alle Türen verschließen lasse. Was hat mein Produzent gesagt? Blutrote Ruben und Visconti? Eigentlich müsste er jubilieren. Alain Delon als Ante Gotovina aufs Wunderschönste quadriert auf der Anklagebank. Drei Batterien, die feuern auf Teufel komm raus. Im Zuschauerraum fliegen uns die Stühle um die Ohren. An den Wänden und erst auf den zweiten Blick erkennbar lange, graue, glubschäugige Fische, die sich das Seegras professionell aus dem Mundwinkel hängen lassen. Und plötzlich taucht doch noch ein Zuschauer auf. Jefferson. Und spätestens jetzt weiß ich, er ist weder Werber noch Geheimdienstler. Er war von Anfang an nichts anderes als MPRI. Ein Vertreter von Military Professional Resources Incorporated. Damit aber habe ich sie alle, wo ich sie haben will. Türen verriegelt. Es ist angerichtet, was angerichtet sein muss, damit ein Gericht wahrhaft tagen kann. Die vielerlei Stimmen der Gerechtigkeit. Und mögen sie brüchig sein, endlich hörbar werden. Trümmer. Visconti. Hören Sie mich?
2: Schön was, Qualle.
1: Fünf blutrote Fische schwimmen an ihren Richtplatz. Der Freispruch 2011 erfolgt mit einer knappen Mehrheit von 3-2. Die beiden Richter der Minderheitsmeinung, Agius und Pocard, legen ihre abweichende Position in zwei ausführlichen, bitterscharfen Sondervoten dar.
3: Der Umgang mit dem Beweismaterial seitens der Berufungskammer. Eine geringschätzige

0: Nicht grotesk.
1: Ich schaue in den Himmel über dem Aquarium. Keine Wolke spiegelt sich im Wasser. Was werden sie sagen? Die Stimmen der Gerechtigkeit. Der Vorsitzende Richter Meyron erhebt sich. Gleich ergreift er das Wort. Ein Platschen. Ich schaue hoch zur Wasseroberfläche. Auch Richter Meyron, Richter Guney, Richter Robinson, Richter Agius und Richter Pocard schauen zur Wasseroberfläche. Es platscht wieder und wieder und nochmals. Insgesamt platscht es 11 Mal. Es ist die Startelf. Es ist die Startelf des FC Bayern München, die geschlossen auf uns herabsegelt. Direkt gefolgt von der Startelf des 1. FC Nürnberg. Ich will schreien. Mir ist die Kontrolle entglitten. Ich spüre mit jeder Schuppe meines Wesens, wie Jefferson recht hat. Jetzt ist alles verloren. Ich will schreien und fühle, wie mir von hinten ein Lappen auf den Mund gedrückt wird. General Ante ist seit wenigen Stunden auf freiem Fuß. Kroatien jubelt. Das Quartett pfeift. Und der kroatische Nationalspieler Mario Mandžukić nickt erfolgreich für den FC Bayern München ein.
2: Ich schwimme an die Seitenlinie. Ich richte mich auf. Strecke bei flacher Hand den rechten Arm durch. In Deutschland heißt dies der deutsche Gruß. Häufiger noch Hitlergruß. In Kroatien spricht man dazu Zadom Spremni. Für die Heimat. Bereit.
1: Am Tag selbst tritt Mario Mandžukić vor die Medien.
3: Gut, rein von außen mag es ausgesehen haben wie ein Faschistengruß. Es war aber kein Faschistengruß. Und der Gruß hat daher, weil er ja nur so ausgesehen hat wie einer in Tat und Wahrheit, aber kein Faschistengruß gewesen ist, nichts mit der Freilassung des Generals Ante zu tun.
1: Mario ergänzt in der kroatischen Medienlandschaft.
4: Das war nichts Sensationelles. Ich bin ein Kroate und teile die Freude meiner Mitbürger. Mein Gruß war der Ausdruck einer sehr persönlichen Emotion, die ich gefühlt habe, wie jeder andere Kroate auch.
1: Von Seiten des Kontrollausschusses des Deutschen Fußballverbandes ergeht folgende Aufforderung.
5: Vermeiden Sie, liebe Bayern-Spieler, nach Möglichkeit künftig Jubelszenen, die ausschauen wie Faschistengrüße innerlich, aber nicht so gemeint, sondern bloß Ausdruck persönlicher Emotionen sind. Dies, um für Zehntausende Sportbegeisterte, denen nur Außenblicke auf und keine Innenblicke in Bayern-Fußballprofis vergönnt sind, die Gefahr von Fehlinterpretationen zu minimieren.
1: Als ich die Augen öffne, schaue ich 4 maskierten Fischen ins Gesicht und höre die Stimmen von Delon, Rondeau, Le Pen und meinem Produzenten.
6: Wer bist du wirklich?
7: Wer hat dich geschickt? Verräter!
8: Lasst mich los, ihr Idioten. Ich weiß genau, wer ihr seid.
9: Klappe halten, Arschloch!
8: Ich muss zurück zum Film. Wer verdammt hat mir die Bundesliga auf den Hals gehetzt?
6: Du weißt genau, wieso die Bundesliga gekommen ist. Oder meinst du, du kannst dir einfach so die Kreiner holen?
8: Idioten, lasst mich! Was macht ihr mit der Gabel da?
10: Jetzt mal langsam.
9: Jetzt mal von vorne.
6: Für wen arbeitest du?
8: Euch sag ich gar nichts mehr.
7: Das sehen wir gleich.
8: Ah, ah,
10: red schon.
8: Au, au, au. Stinkt, wo sind wir? Au, au, au. Bitte, bitte nimm die Gabel aus mir raus. Ah.
6: Für wen arbeitest du?
8: Boah.
10: Meinst du, wir wissen nicht, wie es läuft?
9: Meinst du, wir waren nicht dabei?
10: Indochina?
9: Algerien?
6: Meinst du, ich hätte nicht mit glühenden Stäben 34 Algerien und ein paar französischen Kommunisten die Brustwarzen ausgebrannt? Meinst du wirklich, ich weiß nicht, was das ist? Weißes Fleisch, das runterhängt von einem Wirbeltier?
9: Schrei nur, schön Wetterfischchen.
10: Wir sind die Paras,
9: die falschen Jäger.
10: Kapier's endlich, du bist erledigt.
11: Grauen Schuppen, sei ein silbern schillernder Stabsoffizier. General, hat deine grauen Schuppen, sei ein silbern schillernder Stabsoffizier.
1: Ich bin zerstochen. Alles schmerzt. Die Details der Geschichte

0: mich eingeholt. Mir ist speiübel. Es ist eine endlose Achterbahnfahrt auf den Meeresgrund. 24 Jahre, 0 Jahre, 24 Jahre, 0 Jahre, 24 Jahre, 0 Jahre, 24 Jahre, 0 Jahre, 24 Jahre, 0 Jahre. Was liegt dazwischen? Nur Schwindel, Fetzen, Spekulationen. Hinter mir und vor mir in Wägelchen kleine Pionierchen. Sie singen unaufhörlich ein Lied. Hatte man Angst vor dem Präzedenzfall? Wollte man kein Urteil, das auch für andere das wahllose Beschießen von Städten schwieriger gemacht hätte? In der geleakten Mail eines dänischen Richters heißt es: Die Amerikaner haben Druck auf Richter Meror gemacht, der hat Druck auf die anderen gemacht, daher Freispruch 3-2. Natürlich sagen alle in Den Haag, der Däne lügt. Wieso aber redet dort niemand von den Geheimdiensten, den Sicherheitsfirmen? Wieso hat man nicht mal den MPRI-Vertrag veröffentlicht?
1: Schimmert Stolz, Stern für Silberstern, unser kroatisches Vaterland.
0: Schwindel, Spekulationen. Plötzlich geht ein Ruck durchs Meer. Wir fallen aus der Achterbahn. Über uns wälzen sich riesige Wellen. Ich begreife, alles ist, wie es immer war. Ante ist frei. Und ich bin eine Gefangene im Fangbecken einer dalmatinischen Thunfischfarm. Wie irr schwimme ich im Kreis, blubbere ins Wasser hinaus, was ich niemals erzählen will. Ich erzähle nicht.
2: Ich erzähle nicht.
0: Ich erzähle nicht.
2: Ich erzähle nicht. Ich erzähle nicht. Wie Ante nach seinem Freispruch als Volksheld über Kroatien niederkommt.

wie der Priester Franjo Pranic am Wallfahrtsort Maria Bistrica vor tausenden Gläubigen und in Anwesenheit Antes die Befreiung des Generals als Gottes Werk preist.

0: wie die kroatische Präsidentin Ante 2018 mit dem großen Verdienstorden des Königs Petar Krešimir, dem Vierten, mit Schulterband und Stern der Republik auszeichnet? Dies, so die Präsidentin, als Anerkennung für die persönlichen Opfer im Namen der Wahrheit vor dem Haager Tribunal.
1: Wie irr schwimme ich im Kreis. Ich erzähle aus unserer Mitte heraus,
0: wie Ante sich zurückzieht aus der Öffentlichkeit und sich mit seiner Firma Pelagosnet hocharbeitet zu einem der bedeutendsten Thunfischexporteure des Mittelmeeres. Wie in den windgeschützten Buchten des Kornatenarchipels 12 von Antes Farmeinheiten liegen, die er unter dem Namen Balabra zusammenfasst. Wie ich selbst bis vor einer Minute in einem der kreisförmigen Balabra-Netze gezappelt habe. Wie ich von Ante mit tausenden anderen abgefischt und in einen Thunfischfrachter gesteckt wurde und mich nun im Gefrierraum mit letzten Kräften gegen mein Schockgefrieren stemme.
1: Es ist eiskalt. Aber mein Ende ist kein Ende. Du kannst mich noch so oft nach Japan exportieren, Ante. Wir sind Schwarmfische. Wir alle in der Farmeinheit 4 auf Balabra kennen deine Geschichte. Wir haben dich studiert. Und wir kennen nur ein einziges Ziel: die Stimmen der Wahrheit hörbar zu machen. Einer von uns entwischt immer. Darum, ihr da draußen, macht die Türen auf, macht die Fenster auf und lasst den Thunfisch herein. Er hat etwas zu erzählen. Wenn mir etwas Sorgen bereitet, dann einzig das Surren des Kühlaggregats. Ich fürchte, ich muss mit Kopfschmerzen erfrieren.
2: Tut es Ihnen eigentlich leid um Den Haag?
3: Wer?
2: Nicht erschrecken. Ich liege direkt neben Ihnen.
3: Wer sind Sie? Wir sind schockgefroren.
2: Daher ist mein Sprechen so mühsam.
3: Sie sind kein richtiger Thunfisch.
2: Ich bin Strafrechtsprofessor an einer angesehenen Universität.
3: Was machen Sie denn hier?
2: Ich erlebe persönlich eine schwierige Zeit.
3: Die Erfahrung teilen wir.
2: Bei mir ist's anders. Ich zweifelte plötzlich an aller Gerechtigkeit. Und trotzdem.
3: Trotzdem was?
2: Habe ich um Den Haag geweint.
3: Was war zuerst? Der persönliche oder der universelle Zweifel?
2: Es kam beides zusammen.
3: Eine sehr europäische Haltung.
2: Gerade das quält mich ja so.
3: Morgen sind wir Sushi. Sie dürfen jetzt Ihre Krise vergessen.
2: Woher nehmen Sie den Optimismus? Was am Sushi ist positiv?
3: Schockgefroren im Bug eines Frachters auf dem Weg nach Tokio. Vielleicht ist genau das die Zukunft der internationalen Strafgerichtsbarkeit.
2: Sie wollen die Gerechtigkeit in Sushi-Röllchen outsourcen.
3: Sagen Sie mir's? 24 Jahre, 0 Jahre. Liegt's an Ante oder liegt's an Den Haag? Ganz ehrlich, Professor, meine letzte Hoffnung sind die Japaner. Sicher ist nur Antes Biografie. Und diese Biografie verfüttern wir Ihnen jetzt als Sushi. So lange, bis es sich ändert.
2: Ich weiß nicht.
3: Wir sind viele, Professor. Unterschätzen Sie uns nicht. Irgendwann werden es die Japaner kapieren.
2: Es ist kalt.
3: Aber jetzt wird's nur noch kälter.
2: Es war mir eine Freude, Sie kennenzulernen.
3: Die Freude ist ganz meinerseits, Professor.
2: Und Sie meinen wirklich...
3: Unsere Reise, Professor, endet hier. Die Gerechtigkeit aber...
2: Die

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Ja, liebe Hörer und Hörer, Sie hören den Zwischenraum, die 8. Ausgabe am 4. Oktober hier im Stadtfilter der Charis Arts 2 Stunden an den Decks. Die erste Stunde neue Elektronik Ambient Tracks. Ich bin gestartet mit Quantum Inflators von Steve Rachmat auf Deckmantel. Ist im August rausgekommen, 7. August. Genau, und Forever Seeking ist der nächste Track. Das Ganze bis um 22 Uhr, die letzte Stunde mein Special von und mit Brian Eno. Natürlich nicht im Studio, vielleicht mal als Ziel. Aber seine drei letzten Alben möchte ich gerne vorstellen. Und jetzt läuft gerade der Track aus. Das kommt dann ab 21 Uhr. Brian Eno, und ich mache jetzt weiter mit dem nächsten Track, das ist Forever Seeking.

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Ja, der nächste Track, schon reingespielt ins Laufwerk, ist Talk to Me, Bonobo, ja, der Shootingstar der Trip-Hop-Downbeat-Szene mit neuem Album. Hier in Talk to Me mit ganz schönen Vocals ist so die Auskopplung von dem Album. Erschien jetzt im September und habe ich im letzten Monat schon mal gespielt, in der letzten Sendung, und möchte nochmal das Album anpreisen und anteasern. Deshalb von mir nochmal Bonobo, Talk to Me.

ja, ganz wunderbar, finde ich, die Vocals und der Track geht schön ins Ohr. Weiter geht's mit All About Her von Guy Bartone, Bara Uno. Ein sehr langer Track, über 8 Minuten. Ein ganz klassischer Ambient-Track mit sehr vielen Flächen. Lassen Sie sich drauf ein. Ich wünsche Ihnen viel Freude mit dem Track, mit den nächsten Minuten.

Ja, liebe Hörer und Hörer, Sie hören den Zwischenraum jetzt in der 8. Ausgabe, in der Oktoberausgabe von 20 bis um 22 Uhr. Die erste Stunde widme ich neue Lo-Fi, Electronic, Ambient Tracks.

Sweetadelic, Lemming Vibes im September rausgekommen, also im letzten Monat. Ein kürzerer Track, damit wir ein bisschen mehr spielen können, dass ich Ihnen mehr vorstellen kann. In der letzten Stunde, also in gut 40 Minuten, stelle ich Ihnen einen Künstler vor mit drei Alben, die letzten drei Alben, Brian Eno, eine Koryphäe und alteingesessener experimenteller Musiker und Produzent. Der muss auf jeden Fall in der Sendung kommen. Brian Eno ist sehr bekannt, britischer Musiker, aber dazu mehr dann um 21 Uhr in der letzten Stunde jetzt. Genießen Sie Love Key von Sweetadelic, ein Ambient-Pop-Track aus September 2020.

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Ja, jetzt folgt nach System Still Running Romantic Schizophrenic von Das Spezial auf Mole Records, erschienen schon im Februar diesem Jahr. Mit dabei ist ein eher jazzig-hausiger Künstler, Henrik Schwarz, der da mitarbeitet. Und ich dachte, könnte vielleicht in die Sendung passen und ich auch klassisch von der BPM im Hausbereich anzusiedeln. Und ein etwas längerer Track mit 7 Minuten. Lassen Sie sich inspirieren von Schizophrenic.

Ja, auslaufend hier im Zwischenraum. Romantik, Schizophrenik von Das Spezial auf Mule Records erschienen. Er hausorientiert, experimentell in der Zusammenarbeit mit Henrik Schwarz, wo auch sehr jazzig House produziert. Hier konnten Sie mal reinhören und sich inspirieren lassen. Jetzt das Cue folgt jetzt. Der Track December, auch so 3 Minuten, etwas schneller, um die 145 BPM, aber experimenteller. In der zweiten Stunde möchte ich Ihnen gerne Brian Eno vorstellen, eigentlich der Mitbegründer dieses Genre, was ich jetzt gerade eigentlich spiele und wofür der Zwischenraum eigentlich steht. Deswegen kann ich Ihnen diesen gar nicht vorenthalten und stelle Ihnen 3 Alben aus 2025 von Brian Eno vor, der sage und schreibe schon fast 50 Jahre in der Musikszene tätig ist und um die 20 Studioalben schon produziert hat. Jetzt aber December von Das Cue, die nächsten 3,5 Minuten.

Ja, liebe Hörerinnen und Hörer, Sie hören den Zwischenraum in der Oktoberausgabe. Die achte Zwischenraum dieses Jahr durfte ich jetzt im Stadtfilter bisher senden. Der auslaufende Track heißt Interlude von Sordo und läutet schon der nächste Track ein, Harmonic Progress. Etwas längerer Track auch, um die 140 BPM. Und wir starten dann schon in den Übergang in die zweite Stunde mit dem Brian Eno und werde da im Übergang schon zwei ältere Stücke noch spielen, die er produziert hat. Genau, mehr dann in der zweiten Stunde zu seinen drei Alben, die er mit Betty Wolf produziert hat, 3xL, dann aus 2025, spiele ich Ihnen in der kommenden Stunde dann vor. Jetzt darf ich Sie mitnehmen in den harmonischen Progress von Jamie Besmer. Viel Freude damit!

Ja, der Harmonic Progress läuft aus und ich starte bereits mit Brian Eno. Ich habe einen Track auflegen, The Big Ship, auf einem Album von ihm, das dritte Album, hier aber im Remaster von 2004, nämlich das Originalalbum ist aus 1975, also das dritte Album, was er produziert hat, aber nicht in Chartveröffentlichungen gelistet ist, aber unter weitere Studioalben. Jetzt starte ich schon mit dem ersten Track von ihm und gibt schon mal einen Vorgeschmack auf die nächste Stunde. Das Ganze läuft noch bis um 22 Uhr und jetzt starte ich das Special mit Brian Eno, The Big Ship.

Ja, das war Brian Eno mit Big Ship auf dem Album Another Green World. Original 1975, eigentlich mein Geburtsjahr, rausgekommen. Hier aber ein Remaster von 2004. Ich starte mit dem ersten Album aus 2025. Das sieht so sehr grün aus. In Zusammenarbeit mit Betty Wolfe. Im Juni rausgekommen, 2025, Lateral, hat 8 Tracks, alle um die 7 bis 9 Minuten und ist eigentlich ein Album sehr ambient-lastig, die anderen sind nochmal anders und heißen immer Country und dann ohne direkten Tracknamen, sondern durchnummeriert 1 bis 8. Hier der erste davon geht 8 Minuten. Das heißt, ich kann Ihnen pro Album 2, 3 Tracks spielen und dann ist eigentlich die Stunde schon wieder vorbei. Ich möchte Ihnen noch etwas zu Brian Eno vorstellen. Er ist im 15. Mai 1948 in Woodbred, Suffolk geboren. Er ist britischer Musiker, Musiktheoretiker und bildender Künstler. Und jetzt aber Musik spielen, nämlich den ersten Track, The Big Empty Country One.

Ja, im Hintergrund läuft noch Big Empty Country One auf dem Album Lateral, was Brian Eno mit dem Musiker Betty Wolfie produziert hat. Wolfie im Album Luminal mit Air Vocals, hier das Album. Bezeichnen beide Musiker selber als Ambient Landscape Dream Music mit dem Zusatz Likes a familiar but better. Genau, heißt wie sehr landschaftlich geprägte Musik zum Träumen, die sehr familiär wirkt. Beide Musiker auch sehr in Non-Profit-Organisationen organisiert und für Klimaschutz einsetzend. Hier die Alpen schön im Grün herauskommend, gibt es sowohl digital wie auch auf Vinyl. Brian Eno ist auch visuell auch unterwegs als Künstler und nicht nur im Audiobereich. Ja, wie vorhin schon erwähnt, hat Eno Ambient mitbegründet, das Genre. Da gibt es eigentlich eine Geschichte dazu, die möchte ich kurz erwähnen. 1975 hat er einen Unfall gehabt auf dem Weg vom Studio nach Hause und wurde von einem Taxi angefahren und musste dann ins Krankenhaus, ins Spital eingeliefert werden. Dort wurde er mit starken Schmerzmitteln versorgt und eine Freundin bringt eine Langspielplatte und einen Schallplattenspieler mit und er hörte dann beruhigende Harfenmusik. Die konnte er aber nicht lautstellen, sondern nur sehr leise hören und er hörte dann die Hintergrundmusik mit Regen zum Beispiel, also fast so Field Recording, die Anfänge, und machte so seine Erfahrung, dass das als Musik doch sehr schön klingt und einen mit auf die Reise nimmt. Er selber sagt zu dem Erlebnis, zu der Erfahrung, es war eine großartige Erfahrung, die brachte mich auf die Idee, Musik zu machen, die sich nicht aufdrängt, sondern eine Art Landschaft kreiert, empfand dafür einen wichtigtourischen Namen und nannte es Ambient. Das führt uns in den nächsten Track, immer noch auf Lateral. Ich spiele ihn jetzt Big Empty Country

Ich habe mich dazu entschlossen, schon ins Partneralbum reinzuspringen in Luminal. Hier ist die Besonderheit, es sind viel kürzere Tracks, es sind 11 Stück und sind mit Vocals und Lyrics von Wolfie und von Brian Eno produziert. Auch natürlich im Juni erschienen zusammen mit Lateral. Hier aber der Unterschied auch zur Einschätzung von den Künstlern. Sie sagt es Electric Country Dream Music. Vermutlich durch die Vocals und Lyrics, die bei Lateral eigentlich fehlen, kommen bei Luminal, rücken diese in den Vordergrund. Milky Sleep habe ich aufgelegt und ist der erste Track. Hat 3 Minuten 20 und ist mein Start in Luminal.

Ja, eine Zusammenarbeit mit verschiedenen Künstlern ist eigentlich für Brian Eno keine Seltenheit. Er hat mit namhaften Künstlern und Bands zusammengearbeitet, eigentlich die Who is Who in England hat er Einflüsse hinterlassen. Mit Peter Gabriel hat er sehr viel produziert. David Bowie ist er zu hören auf Heroes, auf dem Song. Mit Talking Heads hat er mehrere Alben produziert und auch natürlich mit U2. The Unforgettable Fire, auch auf Achtung Baby, Surupa und Joshua Tree. Also alles Künstler, die man im Mainstream kennt und ja, sehr poppig, aber auch experimentellen Stil haben, wie bei Peter Gabriel. Jetzt sind wir aber bei Luminal. Milky Sleep haben wir gehört. Die Vocals und Lyrics von Betty Wolfe führen uns zum nächsten Track. Hopelessly at Ease. Das ist der zweite Track. Bisschen langsamer, um die 77 BPM, wird sehr tragend sein, der Track. Und sind wir gespannt.

Ja, liebe Hörer und Hörer, Sie hören den Zwischenraum mit dem Charis Arts in der zweiten Stunde. Wir haben noch 30 Minuten. Ich bin mitten im Brian Eno Special und im dritten Track angelangt, im Album Luminal. Das ist das zweite Album. Das ist eine Trilogie. Und die letzten Minuten von der Sendung werde ich dann noch Liminal, das dritte Album der Trilogie, anteasern mit einigen Tracks. Auflegen habe ich jetzt My Lovely Days, dazu aber gleich mehr zur Musik. Brian Eno, in 5 Dekaden produziert er oder ist Mitproduzent von experimenteller Musik, Mitbegründer des Genres Ambient oder alleiniger Begründer von diesem Genre. Er hat natürlich sehr viel Erfolg gehabt, auch als Mitproduzent für U2, Talking Heads, Peter Gabriel, lassen die Preise nicht auf sich warten. 1994 hat er den Musikpreis in Frankfurt gewonnen, einer der letzten Auszeichnungen. Ist eigentlich eine Umbenennung von einem Asteroiden 2019. Und 2015 hat er den Ben-Hauptpreis der B3 Berlinale gewonnen, des bewegten Bildes. 2014 den Gigahertz-Preis vom Institut für Musik und Akustik und dem Freiburger Experimentalstudium des SWR. Also sehr preisüberhäuft der Musiker. Ungefähr 20 Studioalben produziert, ist er immer noch tätig, auch als Unterstützer und Supporter von Ländern. Palästinakrieg hat er Einnahmen gespendet 2025 auf dem Konzert Together for Palestine im Londoner OVO Arena von Wembley und hat dort mit dem Peter Gabriel zusammen die Single Lullaby, die Platz 5 erreichte in UK, da präsentiert. Die ganzen Einnahmen vom Konzert gingen in die palästinensischen Hilfsorganisationen. Also nicht nur für den Naturschutz engagiert Brian Eno, sondern auch politisch sozusagen. Ja, My Lovely Days. Es stimmt wirklich, es ist so Dream Music mit Country-Einschlag. Die Vocals und Lyrics von Betty Wolfe. Wahrscheinlich jetzt sehr mollig, die Lovely Days. Darf ich Ihnen vorstellen, viel Spaß mit dem Track.

Ja, das war der dritte Track, My Lovely Days, und führt uns zu Play On. Eigentlich mein letzter Track schon in Luminal und die letzten Minuten, wenn wir uns dem dritten Album Liminal widmen. Noch weitere Hintergrundfacts zu Brian Eno. Er war Produzent von dem sagumschreibenden, sehr schönen Album von Coldplay, Viva la Vida or Death and All His Friends, hat er mitproduziert und im selben Jahr eigentlich noch bei U2 mitgewirkt in Marokko bei dem Album No Line on the Horizon und zuletzt wieder bei Peter Gabriel, wo die Zusammenarbeit eigentlich auch über Jahrzehnte andauert, hat er den Rhythmuspart geschrieben. Von Putze Bucket Down bei dem Titel I Belong to the Sky ist er am Synthi zu hören, der Brian Eno. Also viel beschäftigter Mann, wird 2028, so Gott will, 80 Jahre alt und hoch im Geschäft noch tätig. Wahnsinn. Jetzt der letzte Titel auf Luminal, Play On. Und dann gehen wir ins letzte Album, Liminal, rüber für die letzten 20 Minuten. Viel Inspiration mit Playern.

Ja, das war Play On auf dem Label Luminal. Brian Eno auf dem zweiten Album mit Betty Wolfie in den Lyrics und Vocals. Ich stelle Ihnen jetzt Flower Woman vor auf dem zuletzt erschienenen Album der Trilogie, nämlich im Oktober 25, also 4 Monate später als die 2 anderen Alben. Ist auch ein Hybrid, also aus beiden Alben, also als Luminal und Lateral. Das heißt, Ambient mit Vocals, Tracks gemischt. Sind wir gespannt auf Flower Woman. Das Album Liminal hat 11 Tracks. Genre steht hier auch Dance. Sind wir gespannt, ob es tanzbar ist. Die ganze Trilogie ist auf Major erschienen, also auf Universal EMI. Normalerweise gestartet ist Brian Eno als Mitbegründer von Roxy 1971 ja sehr klein und hat sich dann die Zusammenarbeit getrennt und hat dann auf verschiedenen anderen Labels auch veröffentlicht, auch unter anderem auf Warp, eines der englischen Ambient- oder Elektronik-Labels mit Tradition, wo er auch mitwirken durfte. Jetzt aber Flower Woman, der erste Track genau aus der Mitte, nämlich der 6. Track, darf ich Ihnen vorstellen. Die nächste Zwischenraum ist am 1. November, auch ein Sonntag, immer der erste Sonntag, spiele ich von 20 bis 22 Uhr. Da habe ich Kuder und Dorfmeister vorbereitet mit dem K7 30 Jahre DJ Kicks Album, wo Kuder und Dorfmeister jetzt auch unterwegs sind, auf Tour sind. In Amerika spielen sie gerade. Da darf ich Ihnen in der letzten Stunde im November einen Großteil spielen und kombiniert mit dem letzten Studioalbum 1995. Alles auf 95 ist auf Keystone, aber die DJ Kicks natürlich auf K7 in Berlin herausgekommen und hat jetzt gerade Jubiläum. Ja, Flower Woman.

Ja, da ist der Karus Arzt im Zwischenraum, im Stadtfilter. Sie hören gerade ausklingend Flower Woman von Brian Eno und Betty Wolfie. Das Album hier, ein Hybrid zwischen Soundscapes und Ambient mit Vocals, Lyrics gemischt. Beide sagen zu dem Album, sehr metaphorisch, bildhaft gesprochen, es ist ein Hybrid aus beidem, ein seltsames neues Land, in dem ein Mensch lebt und durch seinen Weg, durch seine geheimnisvollen Räume bahnt. In diesem Sinne darf ich Ihnen noch zwei Tracks spielen und dann sind wir am Ende der Sendung. The Last to Know ist der vorletzte Track und lassen Sie sich überraschen.

Ja, bevor es in den letzten Track geht, Ringing Ocean, noch eine kurze Story. 1978 hat Brian Eno Musik on AirPods geschrieben, nach einem schlechten Hörerlebnis im Köln-Bonner Flughafen, da eine Serie gemacht und davon ist es der erste Teil. Music for AirPods, genau so heißt es richtig. Und das war 1982, hat er noch Ambient 4 geschrieben, weil Music for AirPods war Ambient 1, also hat er mindestens 4 Teile schon mal veröffentlicht. Jetzt vielen Dank, wenn Sie zugehört, ich darf mich verabschieden und sage Ade, kommen Sie gut durch die Nacht, vielen Dank, wenn Sie zugehört. Ich hoffe, ich konnte Sie etwas inspirieren mit Brian Eno. Bleiben Sie da dran, der Mann ist immer noch produktiv. Er hat viel veröffentlicht, auch mal in die Vergangenheit reinschauen. Bei 20 Alben hätte es genug Material. Jetzt Ringing Ocean, mein letzter Track. Und ich sage Ade. Und nach mir sollte eigentlich die Hörprobe kommen. Die Sendung nach mir. Dann bis im November. Vielen Dank, wenn Sie zugehört.

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1: Es ist wieder Hörprobe-Zeit auf Radio Stadtfilter, wie wir gehört haben. Heute am Mikrofon Claude Bühlen neben mir und ich bin der Oma Fran.
2: Genau.
1: Und wir haben schon lange keine Hörprobe zusammen gemacht.
2: Ja, yes. Schön zusammen wieder mal da in dem Studio 2
1: zu wirklich. Wie sagen wir dem? Ich wollte ein Wort, das mir jetzt gar nicht in den Sinn kommt, nicht Revival, aber genau, nach der Zeit, wo du ja nicht da gewesen bist, ist das jetzt das erste Mal, wie wir wieder zusammen am Mix sind.
2: Ja, und so unsere verschiedenen Musikfokus aufeinander treffen.
1: Yes, genau. Das
2: ist immer eine Freude.
1: Ja, finde auch grundsätzlich, also genau. Natürlich. Immer spannend.
2: Immer interessant.
1: Wir haben ja auch immer einen, wie sagt man dem, wir haben ja schon so einen gemeinsamen einen Match-Amix.
2: Mhm. Ja, definitiv.
1: Mal schauen, ob es das heute trifft.
2: Ja, weil der erste neue Release, den ich dabei habe, da weiss ich schon, dass du dort eher kritisch eingestellt bist.
1: Kritisch eingestellt, also nicht unbedingt, also ja, kritisch. Ich bin grundsätzlich bei jeder Musik kritisch eingestellt gegenüber. Das ist ja mein Job. Kritik heisst ja nicht unbedingt, ist ja nicht unbedingt etwas Negatives.
2: Nein.
1: Oder? Kritik heisst ja nur, man nimmt es genauer auseinander.
2: Ja, vielleicht.
1: Bei dem Release, einfach eben, wie gesagt, ich finde, also du kannst jetzt nachher mega gerne natürlich mehr dazu erzählen, ich finde einfach das ganze Konzept von dem Album finde ich super. Ich würde es gerne mega gern haben, es hat mich einfach musikalisch, catch mich nicht, weil es ist halt Geschmackssache.
2: Ja.
1: Ich finde es vom Ganzen, aber du kannst jetzt du erzählen,
2: genau.
1: Also
2: ich finde es jetzt spannend. Genau, wir reden von neuen Projekten oder neuen, oder vom neuen Album von der Milena Patagonia, wo sie zusammen mit Dashcam Devi produziert hat. Das Album heisst Diaspora Baby und ist eine Art wie ein Folge oder ein zweiter Teil vom ersten ein EP, wo rausgekommen ist. Dort sind Tracks allgemein ein bisschen freundlicher, leichter gewesen und das Album, das jetzt hier kommt oder schon rausgekommen ist, ist sehr viel düsterer, auch härter und geht mehr auch ins so Clubige rein. Und ich hatte sehr Freude gehabt am Hören. Sind alle Tracks relativ kurz, sind viel auch in verschiedenen Sprachen gesungen, was ich sehr toll finde und auch bei ihr eigentlich ein tolles so ein bisschen Markenzeichen auch von ihrer Musik, dass sie mit den verschiedenen Sprachen, wo sie redet, auch spielt. Und das macht für mich auch ein bisschen aus, so die Verbindung von der Clubmusik, die sie produziert oder aus der Clubmusik sich auch ein bisschen bedient, aber am Schluss das nachher mit Texten und mit auch visuellen Welten kombiniert, die dann doch darüber rausgehen. Ja, und von dem Album möchte ich einen Track hören, der heisst Armageddon.

0: Armageddon, ein Track vom neuen Album von Melina Patagonia, zusammen produziert mit Dashcam Devi. Und das Album heisst Diaspora Baby.
1: Nicht schlecht angekündigt. Also, der war schon schön düster. Mm. Das spricht mich grundsätzlich an. Ich finde jetzt auch, jetzt da, das habe ich vorhin oft gesagt, hat sie jetzt ein bisschen anders gesungen als ich. Das kann
0: von ihr, also
1: mit ein bisschen mehr Range.
0: Es ist definitiv, finde ich, auch eine Entwicklung da jetzt spürbar oder auch ein anderer Fokus vielleicht auf dem Album. Und mir gefällt es eben auch sehr gut. Auch das, ja, die Beats, wo doch die Anleihen aus dem Club irgendwie spürbar sind, aber auch, finde ich, sehr viel differenzierter sind. Also es zieht sich auch nicht einfach teurer, sondern es gibt auch in dem eigentlich sehr kurzen Track eine mega Entwicklung, die passiert und mega verschiedene Elemente, die reinkommen. Und ich habe Freude gehabt, um das zu hören. Ja, es hat mir gut gefallen. Und auch spannend, was sie da ausprobiert.
1: Wie man es vorhin gesagt hat, also ich bin grundsätzlich allem kritisch gegenüber, auch dem Zeug, den ich da zum vorstelle. Zum Beispiel bei dem nächsten Artist Emma Ruth Rundle, die ein neues Album draussen hat, wo «These Killing Times» hat, wo ich also nach wie vor skeptisch bin und nicht genau weiss, wie fest cool ich es jetzt finde oder nicht. Aber darum lasse ich es jetzt da laufen, dann kann man sich selber ein bisschen eine Meinung darüber bilden. Wie wenn ich das erste Mal gehört habe, also ich kenne den Artist schon seit längerem, genau gesagt seit ihrem Album «Marked for Death», wo 2006 rausgekommen ist, was ich mega cool gefunden habe, was so ein bisschen düstere, daumige Folksongs drauf sind. Von dem hört man jetzt nur ein bisschen bedingt auf dem Album, wo jetzt rausgekommen ist, «These Killing Times». Im Gegensatz, also beim ersten Mal hören, hat es mich irgendwie spontan mega so 90er Jahre Alanis Morissette erinnert. Dann habe ich gedacht, okay, was ist jetzt da genau passiert? Das ist etwas, wo ich persönlich zum Beispiel keinen grossen Zugang dazu habe. Aber habe ich dem Album noch eine Chance genommen, mehr gehört, ein bisschen mehr Facetten entdeckt. Und ich bin jetzt ein bisschen hin und her gerissen. Aber es jetzt, also ich finde es sehr schön, wie es tönt. Und so ihre dunklen Aspekt, so ein bisschen das Schwere, hat es natürlich schon noch drin. Das finde ich schon noch nice. Nach wie vor. Aber hört euch, macht euch selber eine Meinung davon. Ein Stück, das mir sehr gut gefallen hat auf dem Album, das ich wirklich schön gefunden habe, heisst «Don't Delay Heaven». Und ja, das möchte ich jetzt da laufen lassen von der Emma Ruth Rundle aus Portland, Oregon übrigens.

0: Don't Delay Heaven Am A Kurt op een album These Killing Times voor de Emma Ruth Rundle. Genau. Ja, wie gesagt, es sehr ruhiges Album von ihr. Ein bisschen der Doom Approach definitiv eher weg. Aber genau.
1: Ja, der ist nicht so durchgekommen.
0: Der ist nicht durchgekommen. Ja, gibt es auf dem Album nicht. Gibt es auf dem Album. Der Album Doom. Nicht, würde ich sagen. Außer vielleicht, dass das Tempo immer noch sehr drosselt ist.
1: Ja, sehr halt, definitiv.
0: Und was halt etwa die ist, aber bei ruhiger Musik.
1: Und sehr melancholisch, aber auch nicht so. Es kippt auch nicht, das finde ich noch schön. Es hat eine gewisse Leichtigkeit trotzdem drin.
0: Leichtigkeit, das hat es, das stimmt, ja. Mhm. Es ist ja relativ verspielt, wie ich finde. Mhm. Sehr feine Klang auch.
1: Ja.
0: Ja. Ja.
1: Ja, ich habe noch etwas dabei, das ganz anders ist.
0: Das ist gut.
1: Und zwar vom neuen Album von Eto aus Bern. Die haben ja jetzt auch eins rausgebracht, das heisst Zip City. Und das ist ein Album voll mit Bangers, mit Hip-Hop-Bangers und sehr viel Oldschool-Sachen, nicht nur. Aber es ist wirklich, ich habe mich ein bisschen zurückversetzt gefühlt in meine Jugend, als ich das gehört habe. Das habe ich sehr interessant gefunden, weil ich habe so eine sehr lange Phase hatte in meiner Jugend, wo ich so ein bisschen den politisch angehauchten Hip-Hop oder aus so ein bisschen Subkultur-Hip-Hop sehr gefeiert haben. Und es hat dort mal, also vielleicht erinnere ich mich falsch, aber es hat dort mal eigentlich fast nur Jungs gegeben, die das gemacht haben. Und also den Draufhau-Hip-Hop so gemacht haben, so ein bisschen den Badass-Hip-Hop. Und ja, jetzt gibt es Eto, 20 Jahre später, wo eine reine Flinta-Konstellation ist und sie stehen dem, also gar nicht nach dem Badass, und ich finde es recht cool, wie sie es machen. Ich finde auch live vor allem sind sie unglaublich stark als Band. Ich finde digital, so ein Studioalbum, ich habe es mal dahingestellt, inwiefern ich das jetzt musikalisch interessant finde, aber ich glaube, ich finde so die Haltung und die Attitüde, die sie haben, die sie reinbringen, gerade auch live in Konzert, das bewundere ich und finde ich sehr cool. Ja, und darum habe ich da jetzt auch einen Track euch vorstellen, der für mich das Gefühl, das ich da drin finde, auch sehr fest widerspiegelt, und der Track heisst Widerstand.

0: Ich tue mit dem Track «Widerstand» von ihrer neuen Platte «Sip City». Und ja, wie vorher schon gesagt, ich bin mega beeindruckt von dem fetten Beat auch. Also das wirft mich einfach zurück und gleichzeitig aber so positiv zurück. Und auch irgendwie sehe ich noch so eine Entwicklung in dem drin, dass in dieser Subkultur drin, wo ich immer als sehr dominiert wahrgenommen habe von, oder fast ausschließlich nicht nur dominiert, sondern einfach ausschließlich den Raum Jungs ausgefüllt haben, gibt es jetzt wie eine Band mit verschiedenen Flintas-Frauen, weiblich gelesenen Personen, die ja, da in gar nichts mehr irgendwie müssen sich verstecken mit Sex, jetzt ihre Produktion, Sex, ihren Live-Auftritt, wo sie anlegen. Also bin mega beeindruckt nach wie vor und ja, es hat mir sehr Freude gemacht, um das Album zu hören und auch um das auf einer lauten, guten Anlage zu hören, kann ich eigentlich nur allen empfehlen, weil es drückt rein und auch sie gehen live schauen. Also ich finde sie, das ist einfach, für mich ist es eigentlich eine Live-Band. Weniger jetzt eine Studio-Album-Band, wo man nachher also zu Hause irgendwie chillig das Album hört, sondern ich finde, die muss man eigentlich etto, sollte man live schauen.
1: Chillig, ja. Die Band nicht so chillig klingt. Nein. Ich glaube, das ist ja gut so.
0: Ja.
1: Genau, und die Band, die ich jetzt bringe, die kommt grundsätzlich auch aus der, also ja, Subkultur, die hat einfach mega als so Keimtipp angefangen, wo man wo irgendwie jetzt plötzlich zu einer übergehypten Band im Härtensektor geworden ist. Da rede ich von Chatpile aus Oklahoma. Und voll, die haben jetzt ein neues Album draussen nach ein paar Jahren, was jetzt released haben. Und eben, wie gesagt, von einem Keimtipp immer mehr zu eigentlich zu so Musikkritik-Liebling geworden sind. Das neue Album heisst «Who Loves the Sun». Ich finde, es tönt mega gut, es ist mega schön gemacht. Ganz so spannend, wie es jetzt immer alle abfiert, finde ich es jetzt persönlich nicht unbedingt. Ich höre es einfach recht gern, finde aber die Band sollte man einfach ein bisschen anschauen, als das, was es ist. Nämlich grundsätzlich einfach eine Hardcore-Punk-Band in dem Sinn. Oder Post-Hardcore. Und nicht irgendwie ein Mischmasch zwischen ganz vielen verschiedenen Genres. Aber auch da mache ich ja selber ein Bild. Wir hören das Stück, mein Lieblingsstück von dem Album, würde ich sagen, weil es so schöne Chorus-Gitarren hat. Es heisst «Same Rules».

0: Same Rules heißt der Song von Chatpile. Und wir gehört ihn ab mit ihrem aktuellen Album, neuen Album, Who Loves the Sun. Außer übrigens auf Flenser Records, was ich eh ganzes, das finde ich ein sehr spannendes Label. Ich glaube, du auch, Agriculture, zeigt das, wo auch bei den Flenser sind, wenn sie mir recht sind. Genau, das wär's gewesen von den Neuheiten. Wir haben theoretisch jetzt das Album von der Woche, das habe ich selber auswählen. Kommt von SGA TV und heisst Now to Ruin. SGA TV, eine Band, wo man gar nicht mehr genau weiss, wo die herkommen. Winterthur, Frauenfeld, Biel. Ja, immer. Jedenfalls mehr über dem Album von der Woche. Darum lassen wir es jetzt bewusst entlaufen. Hören wir im Beitrag, im Interview, wo der Simeon Thompson mit der sehr unterhaltsame Band geführt hat, jetzt im zweiten Teil von der Hörprobe.
1: Genau, und anschließend bleibt dran, gibt es noch den Konzertkalender von der aktuellen Woche.

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1: Bei mir im Studio sind Severin und der Jorge von SGA TV. Ich habe da gesehen bei den Credits vom Album, dass du hast einen halben Adelstitel bekommen. Count Jorge Oswald.
2: Ich weiß gar nicht, ob das der Jorge schon gesehen hat.
3: Okay. Nein, das habe ich gar nicht gesehen, das zum ersten Mal.
2: Es ist wichtig, es ist Oswald.
1: Ja, schon klar. Also, das hätte ich gerade ausbuchstabieren mit zwei Z.
2: Ich will dazu gerade schon sagen, dass es schade ist, weil ich tue noch oft im Bandcamp eigentlich das so ein bisschen humoristisch anreichern, die Description, und es hat noch selten jemand wahrgenommen und gesehen. Ich bin froh, dass du das gerade schon erkannt hast. Auch bei den vergangenen Alben hat es dort manchmal schon so ein paar funny Jokes, aber es hat, glaube ich, noch nie jemand gelesen oder gemerkt. Danke, Simeon.
1: Hast du einen Titel in dieser Band, Severin? Ah, oh, da ist Severin, yeah. the Eternal Champion.
2: Okay. Ich bin einfach vom Kompi gekocht und
3: hab's
2: flowen lassen. Und ich bin erstaunt gewesen, also gerade beim Kochen, dass Oswald noch nie vorher zur Sprache ist. Ich
1: dachte, stimmt,
2: hey, ja. Ossi, Os, hä? Wie sind wir noch nie auf die Idee gekommen, dass der Kochen Oswald nicht der Oswald ist? Ja. Es sieht auch so geil aus mit diesen zwei Z. Und,
3: ja, das stimmt. Ich habe einen Lehrer in der Schule, der mich Ossi genannt hat.
2: Das ist eben... Wieso nennen wir dich nicht Ossi? Ich meine, das wäre der geilste Nickname. Du hast eigentlich das Privileg, um den Nickname zu haben. Und, ja. Anyway. Aber danke, Simon. Wir haben jetzt schon viel geredet, nur über den ersten angefangenen Satz von dir.
1: Ich finde es schön. Schön sind wir da. Wir sind nicht nur da, um über Credits Witze reissen, sondern für die Credits zu einem Album gehören, das diese Woche rauskommt, wo ich und ich glaube sehr viele andere sich sehr fest darüber freuen, dass das jetzt da ist. Das nennt sich Now to Ruin, ist das zweite Full-Length-Album von SGA TV. Aber das erste Album, habe ich das richtig, das erste Album, wo die Band effektiv als Band drauf spielt.
2: Das ist korrekt.
1: Ja. SGA TV war bis jetzt studiomässig dein Solo-Projekt gewesen, und du hast dann relativ gleich eine Live-Band und dich zusammen gescharrt. Mhm. Und wenn ihr überhaupt zuerst mal denkt, hey, wieso nicht mal probieren, die Band aufzunehmen?
2: Der Gedanke ist sicher schon lange umgegeistert. Also auch, weil die Band ja eigentlich in der Realität viel mehr auf der Bühne stattfindet als im Studio. Oder ich meine, ich nehme so ab und zu mal Tracks auf und mache das natürlich schon gern und oft, dass ich die Haie ein bisschen aufnehme und Songs schreibe. Aber grundsätzlich ist das ein viel kleinerer Teil, als wenn wir zusammen auf der Bühne stehen und wir das Privileg haben, also viel Gig-Anfragen zu bekommen und dürfen auf Tour gehen. Und darum finde ich, ist für mich eigentlich persönlich immer mehr SGA TV schon fast immer mehr, es hat sich immer schon als eine Band angefühlt, weil einfach auch die Songs höre ich viel öfters live, als ich die auf meine eigenen Aufnahmen lasse, oder? Und bin manchmal sogar fast irritiert gewesen, wenn ich dann so eine Studioaufnahme wieder mal gehört habe, dachte ich so, ah shit, so tönt das. Weil ich immer so die Live-Version, die wir zusammen spielen, quasi im Kopf habe. Und das hat dann vor allem wegen dem relativ schnell irgendwie zu dem geführt, dass man gefunden hat, hey, das der Moment, den wir kollektiv auf der Bühne erleben. Und das ist viel mehr SGA-TV und das muss irgendwie auch so auf Platte irgendwie festgehalten sein.
3: Mhm. Ja, also ich glaube, wir wollten schon ein Live-Album auch machen mit den Songs, die schon raus waren von dir als Solo-Projekt. Wir haben es irgendwie nie geschafft, glaube
2: ich. Stimmt, dann, die Versuche sind immer gescheitert.
3: Und dann für das erste Full-Length-Album sozusagen, das sind schon die Songs da gewesen, und das war, glaube ich, relativ früh gewesen, nach dem Start von der Band. Dann haben wir es einfach so gemacht. Und jetzt, ich glaube, es ist klar, mehr oder weniger klar gewesen, dass das nächste wir eben mit der ganzen Band sein. Und es hat am Schluss einfach ein bisschen länger gebraucht, als wir gedacht haben. Aber, ja, voll.
2: Es braucht immer alles ein bisschen länger bei uns, als man am Anfang geplant. Ich denke, es ist ja noch wichtig, oder, wenn man dann auch so viel Zeit zusammen verbringt, ist es einfach auch ein logischer Schritt irgendwann. Mhm. Und wie vorher schon auch gesagt, so viel Zeit auch damit verbringt, die Songs irgendwie zusammen zu spielen. Dann ist es irgendwie sinnlos, allein wieder zurück ins Kämmerli zu gehen. Oder? Wir teilen dann so viel von diesen Momenten. Auch die Leute investieren da so viel Zeit selber in die Band rein. Und ich glaube, es ist auch für jeden schön, wenn man sich irgendwie so ein bisschen ein kleines Denkmal kann setzen, indem man jeder sich selber auf dem Album darf hören. Oder? Mhm. Ich glaube, das ist mir schon auch noch wichtig gewesen, irgendwie so, dass ich das irgendwie es ist mir awkward vorgekommen, manchmal nach Konzert, wenn Leute so, ja, super geil das Album, und ich dann für mich mal denke, oh, das bin nur ich, und das ist irgendwie blöd, oder? Irgendwie willst du das teilen und du willst das mit deinen Freunden zusammen machen, und ja.
3: Ja, und haben auch viele Leute gehabt, die uns gesagt haben, hey, voll geiles Konzert, leider tönt das Album nicht so.
2: Was?
3: Aber eben,
2: dann es gibt aber auch andere Stimmen.
3: Ja, eben, spaltet sich die Meinung. Es gibt auch Leute, die wahrscheinlich die Solo-Sachen mit der Drum Machine geiler finden, als vielleicht mit der Band. Oder es ist auch ein bisschen eine Geschmackssache.
1: Hey, ich hätte vorgeschlagen, wir machen gerade so etwas für unsere Hörerinnenschaft. Und zwar so ein A-B hören. Das ist bei einem Lied von dem Album effektiv möglich. Heißt es eigentlich Dragon Slayer oder Demon Slayer?
2: Das heißt Dragon Slayer.
1: Dragon Slayer, Entschuldigung, ich habe es nie richtig im Kopf.
2: Aber ja, da es wird auch beides gesagt im Song.
1: Drum
2: Dragon ist der Demon.
1: Ja. Dragon Slayer habe ich zuerst gehört auf einem Hostclub-Sampler vor irgendwie 2 Jahren oder so. Ist wirklich, wo das rausgekommen ist, bis dort so, ja, ich weiß nicht, ist einfach so, oh, so muss SG-ATV klingen, ich weiß auch nicht. Es war wie so das Lied gewesen, für mich. Und dann hat es mich sehr gefreut, zu sehen, dass es auch jetzt eine Bandversion von dem gibt. Ich denke, wir hören nicht zu volle Lieder, wir machen irgendwie so einen coolen, smoothen Hin- und Herlos oder so.
2: Cool.
1: Anführungsschlusszeichen Solo/Demo-Version und dann Bandversion.

0: Dragon Slayer vom neuen SGA-TV-Album Now to Ruin. Vorher haben wir die Solo-Version gehört, auch mit Drumcomputer und alles vom Severin eingespielt. Nachher jetzt aber die Band-Version. Ich muss sagen, mir geht es beim Hören, ich kann nicht sagen, das eine ist mir lieber oder das andere oder so, aber so vom optisch macht es irgendwie Sinn, mit den Cover-Artworks vom neuen Album verglichen mit dem letzten Album. Beide sind vom Leo von einer Band gezeichnet worden. Und das letzte war ein mega schönes Cover-Artwork gewesen, aber in schwarz-weiß. Jetzt hat es ein mega schönes Cover-Artwork in full color. Und irgendwie so geht es mir mit dieser Band. Also ich finde, es spricht vieles für so ein karges schwarz-weiß Artwork und so eine Ästhetik, aber es spricht auch sehr viel für das, was sie jetzt auf dem neuen Album machen.
1: Ich finde das eigentlich das ist schön, dass jetzt der Vergleich von dem sehr minimalistischen Ansatz zu dem Full Orchester Ansatz. Und ich glaube, das ist dann, was auch unterbewusst dann irgendwie passiert, dass automatisch die Bilder, die du vor dem inneren Auge hast, wenn es halt jetzt in einer Bandversion gehörst, für mich hätte es keinen Sinn gemacht, dann zum Beispiel so ein minimales Cover-Art. Ich hätte dann auch wollen, dass dort auf dem Cover irgendwie aus allen Rohren irgendwie geschossen wird. Ich finde auch, also wir reden jetzt immer so ein bisschen von dem Solo versus Band-Stuff, oder? Und ich finde, es kann auch ein mega reizvoller Ansatz sein, oder? Dass man beides kann haben, oder? Ich finde, das ist auch gar nicht so eine Entscheidung, es gibt nur das oder nur das, oder irgendwie. Vielleicht mache ich und der Koch das zweite Mal einen Song, keine Ahnung, oder? Ich glaube, man darf sich da gar nicht zu fest irgendwelche sich selber aufdiktieren, wie es muss sein, oder? Ich meine, manchmal fühlt sich das richtig an und manchmal selber. Und ich glaube, das ist für die SGA-TV schon immer so ein bisschen auch wichtig gewesen, dass man sich einfach so der eigenen Nase irgendwie folgt und was jetzt gerade sich richtig anfühlt, oder? Und manchmal entwickelt sich so und manchmal so. Und ja, das ist mir noch wichtig zu sagen, irgendwie, ich bin selber am froh, dass es wie beides gibt, oder? Ja. Und auch gerade jetzt mit Dragon Slayer, wo man auch beides so ein bisschen haben kann, auch für so die Puristen, die Bedroom-Stuff geil finden und für die Headbanger-Rockers, was andere vielleicht cooler finden. Und, ja.
0: Ist denn beim Schreiben das aber weiterhin so gewesen, Severin, dass du allein etwas ausgearbeitet hast und dann der Band gebracht hast? Oder sind sie schon früher mit einbezogen worden im Schreibprozess?
1: Ja, bis jetzt ist es schon eher, also es ist, ich meine, die Idee von als Band aufnehmen ist zwar immer da gewesen, aber ich habe in dieser Zeit zum Beispiel Dragon Slayer, das ist, glaube ich, fast auch noch 22 gewesen, als ich das schon gemacht habe. Also dort war wie noch nicht so angedacht gewesen, dass der noch konkret für ein Bandalbum geschrieben wird. Und ich habe eigentlich schon immer eh einfach Songs gemacht. Wo die Idee dann gewachsen ist, ist natürlich auch bei mir präsenter gewesen beim Schreiben, dass das für eine Band muss umgesetzt werden. Aber jetzt nicht, das hat sich dann trotzdem nicht so fest unterschieden von der Herangehensweise, wie ich es sonst gemacht habe. Ich habe dann trotzdem einfach die Songs aufgenommen. Bei mir zuhause eigentlich auch so, wie ich es früher noch gemacht habe, wo es dann veröffentlicht worden ist. Also ich habe bis auf ein paar wenige Aufnahmen das probiert, auch so gut zu machen, dass es eigentlich auch könnte released werden.
0: Ich sehe schon Bonus-Content in der Zukunft.
1: Ja, für irgendwelche Samplers kann man es dann dort drauf tun. Und habe es eigentlich so in der Art und Weise gleich gemacht und dann den anderen die Demos geschickt. Die haben die netterweise geübt und dann sind wir so im Studio. Aber klar, ich meine, wenn du dann im Studio zusammenhockst, dann gibt es Momente, wo Ideen reinfließen. Wenn du zusammen bist und zusammen schaffst und an einem Song hockst, dann ist es zum Glück fast zwangsläufig, dass jemand vielleicht eine bessere Idee hat, als ich sie hatte. Und das ist natürlich passiert. Oder? Mhm. Das kann von einem kleinen Drumroll sein oder von einem mega geilen Synthi-Psychedelic-Ding, wo der Koch dann auf das Mal kommt, ich höre genau das. Und ich meine, ich denke, sehr viel ist schon so gewesen, wie ich es zu Hause geschrieben habe, aber ich bin eigentlich mega froh gewesen, hat es auch die frische und spontane Ideen im Studio gegeben, wo die Songs immer nur für mich noch viel besser gemacht haben und ist auch schön gewesen, so ein bisschen in dieser Art und Weise zusammen zu arbeiten und die Ideen so können auszutauschen.
2: Ja, voll. Also es hat sich schon sehr viel verwandelt von den Demos, die wir aufgenommen haben. Eben Sevi ist mit den Songs gekommen, also jetzt nennen wir sie Demos. Vor zwei Jahren, drei Jahren wären sie Songs gewesen für das Album, aber Demos. Und dann in einer Woche haben wir die Basis von den Songs aufgenommen. Also der Elias, der Drummer, der Hannes, der Bassist und der Luca und der Leo, der Gitarrist, haben die Bassis-Gitarre aufgenommen. Und Sebi und ich sind quasi die ganze Woche auf der Regisseurs-Chair gewesen, beide.
3: Der Rick Rubin-Chair.
2: Voll. Und so hat sich die Sache auch entwickelt. Es gibt eben, wie gesagt, Sachen, die besser funktionieren, so Drum Machine, bei so einem Drum Machine Track, als mit der ganzen Band. Mit der ganzen Band kannst du viel mehr Dynamik bringen, mit Drums, mit den Parts. Und es ist auch ein bisschen anders, finde ich, wenn du einen Song konzipierst am Computer, als mit der Live-Band oder im Computer. Du schaffst auch manchmal ein bisschen so blockhaftig. Hast einen Teil und dann kommt der nächste Teil. Und das funktioniert auch. Aber mit einer Band hast du die Möglichkeit, um die Übergänge irgendwie dynamischer, flüssiger und schöner zu machen oder abkürzen. Und von dem haben wir schon einiges gemacht. Also die Songs haben sich schon ein bisschen entwickelt und haben ein bisschen Freiheit gehabt, vor allem mich, zum Sachen vorschlagen und von dem Arrangement und so mal geändert haben. Aber ja, aber die Basis sozusagen war schon dort gewesen.
1: Ja, ich habe das eigentlich mitunter auch fast, also ich meine, man kann ein Aufnahme-Fan sein oder nicht. Ich zähle mich grundsätzlich eher nicht so als Aufnahme-Fan, also so im Studio hacken, weil es einfach zäh ist und lang. So mitunter, für mich ist eigentlich einer der schönsten Momente auch der Austauschmoment gewesen, wo auch ich und der Koch, wo so viel Zeit das Zweite dort unengehackt sind und die unendlich vielen Synthi-Lines müssen reinspielen und dort immer wieder auch uns gegenseitig zum einen müssen motivieren, aber auch immer wieder so einen coolen Austausch gehabt haben, oder? Und das ist für mich eigentlich der lustigste, weil wir auch sehr viel joked haben gleichzeitig, aber auch schönste Moment gewesen, weil wir auf das Mal sind, dachte, wow, shit, oder? Wo selbst ich von meinem eigenen Song wieder überrascht worden bin, weil wir uns einen schönen Austausch gehabt haben. Und das ist eigentlich, das sind so die schönen, überraschenden Momente für mich. So, oh geil, stimmt so, das ist ja noch viel geiler. Und so haben die Songs auch das Eigenleben bekommen und haben können schnaufen. Und ja, das ist für mich eigentlich eines der Highlights in dem ganzen Prozess. Ja.
0: Ich würde gerne mal reinhören ins Album. Wenn ich einfach ganz nach meiner eigenen Vorliebe wählen darf, würde ich vorstellen, dass also Van Haleth, einfach weil das Lied, das ich das erste Mal das Intro gehört habe, habe ich einfach nicht mehr können vor Lachen. Es hat mir so Spass gemacht und ich hoffe, es geht euch, die da zulassen, gleich.

0: Ja, auch wir haben ein bisschen lachen.
1: Das ist im Chor sind geniale.
0: So vom Anfang an, so, oh, das ist voll wie im Auto, so Miami, so mit der Palme. Und das ist vor der Sinti gesehen worden.
1: Das ist Arpeggio,
0: so,
1: ja.
0: Schon vor, ja, vor dem Arpeggio haben wir schon gefunden, ah, voll lustig, bist im Auto, so, und dann geht es voll los.
2: Das ist
0: und
2: dann bin der Summer Sun.
0: Dann habe ich mir gedacht, hey, das braucht der fucking Arpeggio und so, vervollständig oder was gemacht. Und wir haben ja noch, auch noch muss ich lachen. Ich finde es auch einen sehr geilen Track, aber er ist sehr lustig einfach.
3: Es darf auch lustig sein.
2: Unbedingt.
3: Ich meine, das sind genau die Momente, wo wir selber Anekdoten, oder wie sagt man, Tribut zollen zu Sachen, oder? Wo man sagt, ja, das klingt jetzt halt wie, keine Ahnung, der Hoof, CSI, whatever. Und,

0: Das ist wahrscheinlich der Song, der am meisten sich auch verändert hat.
1: Ja.
0: Weil die Demo-Version von dir, glaube ich, war auch nicht so ganz fertig gewesen. Und wir haben bei dem auch sehr viele Details geschnitten und umgestellt und so beim Aufnehmen von der Bassis.
2: Ich glaube, es sind viele, sagen wir, gitarrenmässig, viele Melodien sind schon so ein bisschen gestanden. Aber dort ist vor allem auch dynamisch. Also das ist auch der letzte Song, den ich noch gemacht habe. Da habe ich wirklich so auf den letzten Drücker, glaube ich, irgendwie eine Woche später ist das Probewochen, wo wir die Songs alle geübt haben. Da habe ich wirklich eine Woche vorher irgendwie so ein bisschen angefressen quasi, irgendwie geschickt und so eine grobe Struktur gehabt. Und ich glaube, so Lied gibt die Melodies oder so. Aber dort ist dann wirklich viel, gerade viel im Detailbereich. Oder wie kann man da, dort, das ist genau wie der Kocher vorhin gesagt hat, oder wie funktioniert es denn als Band? Kann man den Übergang irgendwie noch ein bisschen dynamischer, ein bisschen frischer machen, ein bisschen harmonischer machen? Und das ist dann auch irgendwie sehr cool gewesen, dass das ein Baustellentrack war, wo man sich hätte ein bisschen ausleben können. Und wow, viele, ich glaube, auch Mutter. Ich meine, das ist auch der Drumpart oder Leo irgendwie noch so irgendwie auf das Mal, wo auch mega ein cooles Bild abgegeben hat. Und das hat, glaube ich, viele auch ein bisschen ermuntert und motiviert, weil es noch nicht so konkret war, dass man sich da einbringen kann. Und ich glaube, wenn es einen Track gibt, der so ein bisschen am meisten eine Band kreiert zu Song ist, dann ist es sicher der Mann Hales.
3: Hey,
2: mein Gott. Übrigens würde ich noch auf den coolen Namen hinweisen.
3: Ja, der coole Name, ich habe es eigentlich so beiläufig erzählt. Wie kann er locker mithalten mit Count Jorge Oswald?
2: Ist etwa aus dem gleichen Topf, oder? Im gleichen Eisen geschmiedet.
3: Eisen schmieden, gar kein schlechtes Stichwort. Ich wollte noch zum Schluss im Interview ein Lied hören, aber euch zuerst so fragen, gibt es eine Geschichte dahinter, beziehungsweise eben ein Merkmal an SGATV, ob du solo mit aufnimmst oder mit der Band Severin, ist, dass ich deine Texte eigentlich nicht verstanden habe. Und ich habe gedacht, hey, das Lied, das klingt für mich so, wie wenn es eine Geschichte hätte. Und ich gerade das Vergleich an Bandraum, Nachbarn, Megaton Sword, haben so ganze Welten und Geschichten, wo so in das Songwriting reinfließt. Und bei diesem Lied, Fires of the Purgatory, könnte ich mir das auch vorstellen. Aber vielleicht entzauberst du meine Vorstellung komplett. Auf jeden Fall, das ist ein Single, das letzte Woche als Vorab-Single vom Album rausgekommen ist. Es ist auch das Lied mit einem Epic-Video, wo diese Woche rauskommt, anlässlich vom Release. Und ich einfach denke, bevor wir das laufen lassen und uns verabschiedet, da mal Gelegenheit zum erzählen, um was geht es? Oder wenn es nicht um etwas geht, was ist die Geschichte hinter dem Lied?
2: Es geht tatsächlich um etwas. Ja, es ist ja auch so, dass man die Text oftmals nicht versteht. Und ich werde auch oftmals nach dem Text gefragt und ich erzähle die auch praktisch nie. Weil es oftmals auch schon sehr persönliche Erfahrungen sind, wo ich mir dann doch ein bisschen schwer tue, weil ich mit SGATV ja schon auch irgendwie auf eine Art, gerade auf der Bühne auch irgendwie in das Rollen-Mindset reingehe, um überhaupt können, zum Beispiel ein Sänger sein oder so. Mhm. Und ich finde immer, dass bei den Text, das ist dann immer so ein bisschen für mich fast so ein zu intimer Eingriff in mein Leben irgendwie, dass man das zu fest sieht. Und bin ich immer froh, dass man die gar nicht so gut versteht. In dem Text geht es aber tatsächlich, ich werde darum nicht ins Detail zu viel gehen, aber es geht tatsächlich um eine Situation, die mich vor Herausforderungen im Leben gestellt hat. Das klingt so sehr plakativ. Aber wo mich wirklich lange beschäftigt hat und wo mich in eine Situation gebracht hat, wo ich etwas haben wollte, wo ich aber nicht, wo unmöglich war, zu erreichen. Mhm. Und das habe ich dann probiert, in dem Song so ein bisschen tatsächlich so eine heroische Geschichte zu verpacken mit einem Protagonist, der auch etwas sucht und nach etwas craved. Und das führt ihn aber nur zu einem grossen Leiden. Und es ist eigentlich dann so ein bisschen eine Tragik, dass obwohl er eigentlich nach etwas sehr Schönem strebt, ihn das nur in eine grosse Leidenssituation hineinbringt. Aber er in dieser Leidenssituation, so wie im Fegefeuer, dann halt ganz viel auch lernt und quasi gereinigt aus dieser Situation wieder rauskommt. Und weil mir ist es persönlich so gegangen und es hat mich sehr viel gelehrt und so geht es auch dem Held in dieser Geschichte, wo natürlich dann ein kleines Fantasy-Setting und so gesetzt wird. Das ist dann schon
3: ein bisschen.
2: Ich meine, es ist eigentlich so wie ich, wenn ich in meinem langweiligen Leben, ist es leider nicht so episch gewesen wie in dem Song, aber ich habe das dann probiert so zu verklickern und das ist für mich dann aber gleich auch eine schöne Reflexion gewesen, auch nochmal über die Situation, das so zu verpacken irgendwie und können zum Beispiel das so anzuschauen, wie ich es dann in den Text
1: wieder gibt. Auch mit dieser gereinigten, sagen wir, Katharsis.
0: Ja, eigentlich für das Video, das heute auch rausgekommen ist, basiert sich eigentlich auf dem Text vom Lied. Also genau. Wenn man wissen will, um was es genau geht im Lied, muss man das Video schauen und verstehen und gewisse Ereignisse vom Video auch ein bisschen, also von der Story innerhalb vom Video, ein bisschen abstrahieren, Vorstellungskraft benutzen. Und dann hat man, glaube ich, eine Idee, um was es geht, mehr oder weniger.
1: Ja. Oder man findet seine eigene Interpretation auch drin, oder? Ich meine, das ist, gerade weil ich oftmals auch so, sagen wir, persönliche Erfahrungen so ein bisschen in ein popkulturelles Gewand kleiden und dann so wiedergibt, irgendwie eben auch mit Dragon Slayer oder so, was ich. Glaube ich, gibt es auch Raum, und vielleicht, wenn man es auch nicht so gut versteht, dass die Leute ihre eigene Interpretation daraus machen können, oder was sie empfinden in dem Song. Ja. Und das finde ich irgendwie auch noch schön, oder dass du gar nicht den Leuten unbedingt aufdiktierst, was ist jetzt das konkret, sondern sie einen eigenen Raum haben, ihre eigenen Gefühle und Emotionen drin spiegeln und aus dem etwas mitzunehmen quasi und quasi ihre eigene Version sich können zusammenbauen, was der Song bedeutet.
3: Sehr schön. Dann würde ich an dieser Stelle mich von meinem hohen Besuch verabschieden, vom Severin the Uneternal Champion und vom Count Jorge Oswald, wo einfach, um das noch am Rande erwähnen, glaube ich, auch noch die Credits dreht fürs Video, oder?
0: Ja.
1: Unbedingt.
3: Unbedingt.
1: Ich würde an dieser Stelle auch nochmal einen Shoutout an Leo machen, der so ein geiles Cover gezeichnet hat.
3: Das kann man nicht genug oft, wenn ich
1: finde. Schaut euch auch das Cover bitte an und nicht nur das Video, das heute rauskommt. Aber unbedingt auch das Video, das heute rauskommt.
0: Und dann ein Shoutout an Luca Harder, Hannes Bissiger und Elias Gama, die so gut gespielt haben.
1: Und an Andrew Müller.
0: Und der Andrew Müller.
1: Der auch sehr gut gespielt hat.
0: Und im Video und im Album.
1: Das stimmt. So eine gute Arrow-Death-Scene habe ich also selten gesehen, wie vom Endwood.
0: Hey, Spoilers, aber ja.
1: Hey, es ist doch schon draus.
3: live überzeugen lassen von euch kann man sich am 1. Oktober, am Donnerstag, im Kraftfeld, wo er auch die Platte von dem Album Now to Ruin feiert, veranstaltet. Yes. Ein Festival, kann man schon fast sagen, mit einem sehr schönen Line-Up, das sich blicken und hören lässt. Mehr dazu würde ich gar nicht sagen, gehen wir am besten ins Kraftfeld. Und auf jeden Fall, eben, das Album ist jetzt draußen. Viel Vergnügen mit dem. Euch nochmal danke fürs Vorbeikommen.
0: Danke dir, Simon.
1: Danke. Wir freuen uns sehr auf den Donnerstag. Also, wir freuen uns
0: mega,
1: wenn die Leute zahlreich auftauchen.
0: Ja, viermal alle zusammen.
3: Bis dann.
1: Ciao.

0: Wie versprochen gibt es auch noch den Konzertkalender von der heutigen Hörprobe. Was läuft diese Woche? Unterhaltsames zum Schauen.
1: Ja, mit einem Fokus auf Live-Konzert natürlich wie immer. Heute Abend, Montagabend, am Monomontag im Portier spielt Tonali aus Luzern. Und wir könnten aber auch noch in der Boschbar auf Zürich, auch gewohnt am Montagabend ein Garant für spannende Musik. Heute spielt Cute Cumber aka Dalai Puma.
0: Ganz genau. Dann am Dienstag, 29. September im Dynamo in Zürich Shitkit und Emilia.
1: Am Mittwoch geht es weiter im Salzhaus mit Maria, José Lergo und Akira.
0: Und dann am Donnerstag, 1. Oktober, gerade ein paar Sachen. Zuerst mal Plattentafel von der Band, wo man gerade den Beitrag gehört hat, das Interview und das Album von der Woche. Der Woche nämlich SJTV. Am Plattentafel im Kraftfeld spielt mit Useless Eaters und Lotario. Dann haben wir im Bogen F in Zürich Düsseldorf Düster Boys. Und im Helsinki in Zürich auch etwas sehr schönes Manic Pixies.
1: Ja, und dann ist an diesem Wochenende auch noch ein Festival, und zwar im Z7 in Brattelen. Dort spielt Up in Smoke Festival spielt Seal and Ardor, UFO Mammut, Amethyst, Arthur Brown, 1000 Mods, Slomosa und Zatogriff.
0: Genau, noch ganz viele andere. Dann haben wir am Freitag, 2. Oktober im Salzhaus Schmu und Zillabass mit Plattentafel mit schönen Gästen wie zum Beispiel Moissin, Alles Bullet, Hector Wann und Jung Pornobüsi an den Plattenteller, was sehr nice ist. Und dann noch der DJ Pattmeister dazu. In Zürich der Zentralwäscherei Cosi Müller und X and Tiaras und im Horst Club in
1: Kreuzlingen.
0: Club in Kreuzlingen, genau. Ausgestorben und Hundefutter.
1: Ja, und dann am Samstag, wer

0: dass ich nicht entscheiden kann, ich kann in Winterthur bleiben, im Gaswerk. Dort ist Drag Night Volume 5 bereits. Also das Konzept scheint zu funktionieren. Es ist nicht jetzt ausschließlich Fokus auf Live-Konzerte, aber es gibt auf jeden Fall Live-Performances und es gibt da diverse Lip-Syncs und Sing. Live-Gesang. Ja, darum haben wir es jetzt mit reingenommen.
1: Sicher gute Sache.
0: Genau, sicher spannend, sicher unterhaltsam, sicher nicht langweilig. Und dann könnte man aber auch alternativ im Friedhof Sielfeld in der Kapelle tatsächlich Fiano Fiasco schauen. Dort wäre ihre verschobene Plattentaufe.
1: Yes, das klingt sehr spannend.
0: Das klingt sehr spannend. Ja, und Sonntag könnt ihr euch holen.
1: Sonntag ist Relaxing Time, genau. Es muss auch sein, das ist auch wichtig. Ja. Ja, voll.
0: Ja, danke vielmals in dem Fall und einen schönen Abend.
1: Tschüss miteinander.
0: Ciao zusammen.

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2: 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Im Rahmen der Kulturnacht 2026 hat Stadttalk der noch frische Stadtpräsident Stefan Fritschi in die Esse Musikbar eingeladen und hat mit ihm über Winterthur, seine Kultur, Politik und welche Rolle der Humor hat geredet. Moderiert hat das Gespräch Delia Bachmann. Aufgenommen worden ist es am Samstag, am 19. September.

0: Ja, Stefan, du bist nicht nur seit 16 Jahren Stadtrat hier in Winterthur, sondern auch seit bald 3 Monaten Stadtpräsident. Ist mit dem ein lang gehegter Traum in Erfüllung gegangen?
1: Also ich empfehle niemandem, eine Karriereplanung in der Politik zu machen, weil das ist so ein schwieriges Pflaster. Es ist so viel Unvorhergesehenes, dass ich das niemandem empfehlen würde. Und auch für mich sind die politischen Schritte, die es im Laufe meines Lebens gegeben hat, nicht vorausgesehen, sondern die sind dann gekommen. Und dann muss man sich überlegen, ob man diesen Schritt machen soll oder nicht.
0: Ja. Etwas, was nicht vorausgesehen war, ist der jetzige Stellenabbau bei Zimmer, wo wir nachher darüber reden. Jetzt, wenn wir das mal ausklammern, wie ist dein Start gewesen bis zu diesem Zeitpunkt?
1: Also was ich ein bisschen unterschätzt habe, ist, dass wenn man als Stadtpräsident unterwegs ist, dass dann die Leute ganz andere Ansprüche haben an einem. Also man hat das Gefühl, als Stadtpräsident können wir alle Probleme lösen, die es gibt. Also es ist zum Beispiel auch jemand ist gekommen und hat gesagt, die Noten von der Tochter sind schlecht. Ich soll schauen, dass das Zeugnis besser wird, dass der Übergang als Gymi prüfungsfrei soll gehen. Oder jemand hat geschrieben, er braucht einen Schweizer Pass. Und zwar sofort. Es sind dann Sachen, wo ich muss sagen, als Stadtpräsident hat man gar nicht so viel Kompetenz, wie die Leute damals meinen.
0: Ja. Hat es denn auch Probleme gegeben, die an dich angetragen worden sind, die du hast können lösen?
1: Ja, also eben, du hast vorhin angesprochen, also ich meine, zurzeit beschäftigt mich schon der angekündigte Stellenabbau bei der Firma, wo ich zuletzt gearbeitet habe, wo ich immer stolz drauf bin. Ja, es hat ja Leute, die mit mir dort zusammen gearbeitet haben, da sind wir immer stolz drauf gewesen und haben das Gefühl gehabt, also die Produktion und die Produkte, die wir dort entwickeln, das ist etwas, wo die ganze Menschheit dann auch erruft und auf die kann man nicht verzichten und die Qualität ist so hoch. Also dort hoffe ich natürlich, dass ich etwas beitragen kann. Mhm. Dann gibt es natürlich viele kleine Sachen, wo man versucht, ja. Vielfach ist es auch, Probleme zu hören, mit den Leuten in Kontakt sein und zu hören, was beschäftigen die Leute und dann versuchen, dann die Probleme zu lösen. Das sind manchmal ganz kleine Sachen. Ja.
0: Ja. Ja, es geht um 580 Stellen. Das sind 4/5 von der Belegschaft. Du hast gesagt, das ist ein nicht akzeptabler Kahlschlag und du sagst für einmal quasi die Meinung von der Gewerkschaft, dass das nicht geht. Jetzt haben wir vorgestern mit der Regierungsrätin Carmen Walker-Späh noch mal ein Gespräch gehabt mit Zimmer. Haben Sie da noch mal etwas bewirken können?
1: Also ich glaube, in dieser Phase, es nennt sich Konsultationsphase, oder geht es darum, dass man offiziell geht es darum, dass man Ideen einbringen kann und dann die Konzernleitung dazu kann motivieren, ein bisschen von ihrem ursprünglichen Ziel abzukommen. Das ist jetzt die Phase. Was ich muss sagen, die Konzernleitung nimmt sich, also, tut die Konsultationsphase ernst nehmen. Also, sie nehmen uns, sie reden mit uns, sie kommen ins Gespräch mit uns. Wir sind dann, ich glaube, im gleichen Zug, aber in verschiedenen Wegen sind wir von Winterthur auf Zürich gefahren, zu der, Sitzungszimmer von der Regierungspräsidentin, von der Carmen Walker-Späh, und haben uns dann dort, getroffen. Es ist so gewesen, dass wir uns dann, wir haben vereinbart, dass wir nicht sagen, was dort rausgekommen ist bei diesen Gesprächen, aber wir haben abgemacht gehabt, dass wir dann, wenn die Konsultationsphase ist, die ist dann nach 3 Wochen ist die fertig, Anfang Oktober, dass wir dann kurz nachher uns nochmal treffen, bevor dann die Entscheidung gefällt wird in der Konzernleitung. Und wir versuchen einfach mit allen Argumenten dazu zu bringen, dass sie sehen, dass es sinnvoll wäre, dass man nicht so einen Kahlschlag macht und nicht so viel mehr Stellen abbaut. Mhm. Aber ich meine, man hat schon die Realität auch vor Augen gesehen. Also das ist nicht so einfach. Es ist nicht, also in den USA ist Winterthur weiter weg. Also das kennen sie vielleicht gar nicht recht. Und ja, es ist, wir müssen wirklich kämpfen und versuchen, Argumente einzubringen. Aber es hat auch viele diverse Leute, wo ich auch von meiner Zeit von Zimmer kenne, wo sich jetzt auch mit Ideen kommen und dann versuchen, ihren Einfluss geltend zu machen.
0: Was sind denn das so für Ideen?
1: Ja, eine wichtige Idee ist für mich sicher, dass man dass man ein wichtiger globaler Brand von diesen Produkten noch in Winterthur kann produzieren, dass man nachher auf dem dann auch wieder aufbauen kann, wenn die Firma wieder wachsen in Winterthur. Aber wenn gar kein globaler Brand da produziert wird, dann wird es ganz schwierig, dann von null wieder raufzufahren.
0: Ja. Du hast jetzt vorher betont, ihr habt den gleichen Zug genommen, aber unterschiedliche Wege. Warum ist das so? Ich meine, wahrscheinlich viele Leute kennst du noch aus deiner Zeit, wo du selber dort gearbeitet hast.
1: Ja, aber ich muss ehrlicherweise sagen, die Stufe, die ich jetzt mit denen diskutiere, die hat sich total geändert. Also die Konzernleitung ist niemand mehr von da, also die würden wir nicht mehr kennen. Ja. Mhm. Ich bin auch selber mal mit der Familie für ein paar Monate am Hauptsitz tätig gewesen. Also wir sind einmal in Warsaw, Indiana gewesen, aber von den Leuten, die hier in der Konzernleitung sind, ist niemand mehr dabei. Also leider sind nur die Betroffenen, die ich noch kenne, die jetzt natürlich im Ungewissen sind, ob es ihren Job noch gibt in den nächsten Monaten oder nicht.
0: Ja. Etwas, was du gesagt hast, ist, dass der Abbau auch ein Rückschlag ist für dein wichtigste politische Ziel. Das ist das Schaffen von Arbeitsplätzen. Der Stadtrat hat sich ja vorgenommen, 30'000 neue Stellen, also zusätzliche Stellen, hier zu Winterthur zu schaffen. Wo würdest du sagen, sind wir jetzt in einer negativen Bilanz, was die Zahl angeht? Oder ja, wo stehen wir da?
1: Ja. Ich weiss nicht, wo der Nullpunkt ist, wo man hier angefangen hat zu messen. Also aber es ist natürlich 580. Also, wir müssen sehen, das ist, also, wir haben in Winterthur vielleicht, ich schätze, etwa 50'000 Arbeitsplätze, oder? Aber das ist natürlich, vielleicht haben wir 60'000 Arbeitsplätze, aber das ist, 500. Das ist also, das ist viel. Also, das ist nicht ein Promille, oder? Das ist, also, das kann man nicht so schnell einfach gerade wieder schaffen. Und das sind gerade industrielle Arbeitsplätze, ja, wo wir auch nicht mehr so viel haben. Also, das ist gravierend und das ist, sicher, das ist etwas, wo ich schlimm finde, ja. Mhm. Wo ich finde, wir müssen dagegen ankämpfen. Es hat ein bisschen einen schönen Moment gegeben letzte Woche. Wir haben dann auch, gerade so zur gleichen Zeit auch einen Anlass gehabt, wo wir all neue Firmen begrüßt haben. Und das sind dann auch über 100 Leute gewesen. Aber wenn ich natürlich mit denen geredet habe, dann haben die 2 Arbeitsplätze, 3 Arbeitsplätze, 2 Arbeitsplätze. Also, das ist auch wichtig, oder? Und es ist schön, dass auch Firmen auf Winterthur kommen und da wachsen wollen. Aber bis man dann 580 Arbeitsplätze wieder beieinander hat, das braucht dann viel Zeit, ja.
0: Vielleicht eine positive erste Nachricht, die du jetzt noch nicht erwähnt hast, ist uns ja, glaube ich, gelungen, um die Lehrstellen da zu sichern, oder stimmt das nicht?
1: Ja, also das ist sicher immer das Commitment gewesen von denen, die ich mit ihnen geredet habe. Und ich habe das auch quergecheckt mit dem Anbieter von diesen mit den Ausbildungsplätzen, mit der AZW. Das ist immer klar gewesen, dass man die nicht, also die wären wirklich am, also das ist ein Riesenfrust, wenn man dann eine 4-jährige Lehre hat und dann im 3. Lehrjahr muss man dann eine neue Lehrstelle finden. Das ist, haben sie uns gesagt, da schauen sie drauf, dass die können die Lehrstelle abschliessen.
0: Ja. Wir sind heute hier im Rahmen von der Kulturnacht, darum möchte ich mit dir sicher auch noch viel über Kulturpolitik reden. Jetzt zuerst aber ganz allgemein, wie werden die Winterthurer und die Winterthurer merken, dass jetzt ein neuer Stadtpräsident da ist? Oder was machst du anders als dein Vorgänger, der Maike Künzle?
1: Ja, da müsste ich meine Mitarbeiter Tanja Skatazini fragen. Sie hat mir das noch nicht verraten. Ich kann es natürlich nicht immer beurteilen, was der Unterschied ist. Ich will auch gar nicht vergleichen oder sagen, was finde ich, muss man anders machen als mein Vorgänger, weil er hat einen sehr guten Job gemacht. Ich werde gewisse Sachen ein bisschen anders machen. Das ist sicher so, dass wir 2 verschiedene Persönlichkeiten sind. Ich versuche sicher auch das Team vom Stadtrat ein bisschen mehr einzubeziehen, was so ein bisschen die Repräsentation betrifft. Also ich merke, da sind wir die 7. und da kann man die Arbeit auch aufteilen. Also als Beispiel, wir haben jedes Jahr mehr 100-Jährige in Winterthur und ich finde, das muss nicht immer der Stadtpräsident machen. Also wir haben schon etwa 35 100-Jährige in Winterthur und wenn man das durch 12 Monate teilt, dann heisst das, sind das 3, wo man muss, also darf, gratulieren. Und ich finde, das ist manchmal vielleicht auch gut, wenn das andere machen. Ich mache sicher den Hauptteil und es ist für mich auch immer ein schöner Anlass, mit dieser Generation von Leuten zusammenzukommen und Zeit zu verbringen. Aber es gibt das und auch andere Sachen, wo ich finde, da sind wir ein Team von 7 Leuten und da kann man gut auch die Arbeit ein bisschen aufteilen. Und
0: könnte man auch Grenzen anheben? Also der Stadtpräsident geht nur noch zu den 110-Jährigen?
1: Ja, dann hätte ich nichts zu tun, aber wenn man 100... aber also einfach die älteste Bewohnerin von Winterthur ist 108.
0: Ja.
1: Und da hoffe ich, dass ich sie noch besuche, wenn sie dann den 108. Geburtstag feiert. Ja. Also sehr es schön. Ist natürlich auch ein Zeichen, dass da Winterthur extrem lebenswert und gesund gesundes Wasser aus dem Wasserhahn kommt. Also sonst, wenn ich mich vergleiche mit anderen Gemeinden im Kanton Zürich, die haben nie so viele 100-Jährige.
0: Die haben da vielleicht sonst ein bisschen weniger Leute.
1: Ach so, ja, ja. Das könnte sein. Ja. Und ich habe gemeint, das ist wegen dem schönen, guten Wasser, das bei uns kommt.
0: Kommen wir zu der Kulturpolitik. Frag zuerst ganz offen, was hast du für Pläne, was willst du da für Pflöcke einschlagen?
1: Also mir geht es nicht darum, dass ich Pflöcke einschlage und mir einen Bronzenkopf verdiene oder dass man irgendwie dann am Schluss die Bibliothek mit meinem Namen beschriftet. Das ist nicht so meine Art und Weise. Das überlasse ich anderen. Ich finde, wir haben, also das zeigt ja jetzt auch die beiden Nächte, die wir da haben. Also das ist ja extrem vielseitig, was man in dieser Stadt kann erleben, was kulturell angeboten wird. Und ich finde auch die Idee von dem gegenseitigen Gastgeberinnen-Prinzip finde ich auch eine ganz schöne Geste. Da zeigt man, dass wir in der Kultur von Winterthur nicht versuchen, gegeneinander zu arbeiten, sondern miteinander zu arbeiten und gegenseitig auch ein bisschen Crossover, ein bisschen Leute auch von Ort anzubringen, wo man vielleicht sonst gar nicht angegangen wäre. Und das, ich glaube, die zwei Nächte, die zeigen ganz viel von den Qualitäten, die wir zu Winterthur haben. Man muss nicht alles neu erfinden. Man muss versuchen, die Qualitäten, die wir haben, auch zu stärken und auch die Möglichkeiten schaffen, dass die vielfältigen Kulturszenen, die wir da haben, dass die können gedeihen und noch sich weiterentwickeln. Wir als Stadt sind nicht die, die den Hauptteil von der Kultur organisieren und produzieren, sondern wir sind die, die ermöglichen wollen. Ich sehe mich als Gärtner, der den Garten von dieser vielfältigen Kultur versucht zu hegen und zu pflegen und dass das wächst und dass auch zwischen ihnen eine Trockenperiode gibt, dass dann nachher die Kultur trotzdem weiterleben kann und sogar noch neuartige Pflanzen dann auch können entwickelt werden und auch Platz in dem vielfältigen Kulturgarten von Winterthur.
0: Was ist denn deine Lieblingsblume in diesem Garten?
1: Ich finde, das kommt gar nicht darauf an, weil es geht nicht darum, dass man für mich eine Kultur macht, sondern ich finde, man muss eine Kultur machen, die für und vor der Bevölkerung von Winterthur attraktiv ist. Und das macht es aus und nicht, wo ich am Schluss dann am meisten Minuten verbringe.
0: Vielleicht, wenn jetzt Winterthur tut sich ja selber als Kulturstadt auch vermarkten. Man sieht es auf der Autobahn, gibt es ein Schild. Was ist das, was dir zuerst in den Sinn kommt bei diesem Begriff? Oder was macht für dich Kulturstadt aus?
1: Ja, also ich empfehle dir, dass du ein weniger Auto fährst. Also, aber ich, also für, es gibt sicher in Winterthur gibt's natürlich extrem grosse Leuchttürme, also, wo man auch national, international kennt. Da sehe ich, also ist mir immer noch im Gedächtnis, es hat mal so ein Fernsehspiel gegeben, wo man hat müssen sagen, was man für einen Gedanken dazu hat, wenn man einen Begriff sieht. Und das haben sie dann in einer demoskopischen Umfrage geschaut, wie viel Prozent tun was dazu assoziieren. Und die dann das herausfinden von diesen Talkgästen, die haben dann am meisten Punkte bekommen. Und der Begriff war Winterthur. Mhm. Und etwa 80% haben beim Begriff Winterthur haben Technorama gesagt. Und das müssen wir einfach, das müssen wir auch, das sind wir uns auch bewusst, dass Technorama ist vielleicht für uns in Winterthur nicht der grösste Leuchtturm, aber in der Schweiz und im nahen Ausland kennt man Winterthur vor allem wegen dem Technorama. Und, das ist sicher, das ist mir noch wirklich im Gedächtnis geblieben. Aber wir haben natürlich ganz andere Kulturinstitutionen, die ich finde, die haben auch einen wahnsinnigen Ausstrahlungswert. Und ich kann jetzt gar nicht alle aufzählen, weil sonst vergisst man den einen oder die anderen. Aber ich meine, unser Kunstverein hat eine weltweite Bedeutung, also sicher europaweit, aber auch das Musikkollegium, aber auch Musikfestwochen können wir auch extrem gut punkten. Und was mir am Herzen liegt, ist Kurzfilmtag, wo ich finde, haben wir wirklich sehr gute, also das ist ein Produkt, das extrem gut ankommt, aber leider den Hauptsponsor verliert. Und dort müssen wir dafür kämpfen, dass die können weiter existieren.
0: Das habe ich später kommen, aber ich ziehe es jetzt vor. Die Jungkunst geht es ein bisschen ähnlich. Sehe dann in so Fällen, wo eben grosse Sponsoren abspringen, die öffentliche Hand helfen? Oder wie siehst du da die Rolle, um den Institutionen zu helfen?
1: Also, ich meine, es gibt fast nichts Schwieriges, wie Kulturgelder fair oder irgendwie aus der Sicht der Betroffenen fair zu verteilen. Das ist etwas ganz anspruchsvoll, weil das ist wie im Sport. Also, da sagen, welcher Sportclub kommt wie viel Geld oder wie viel Garderoben über, das gibt immer Streit und es wird ganz schwierig verstanden. Also ich meine, wir haben schon eine Aufgabe und ich glaube, das ist auch die Steuerzahlerin ist bereit, dass man Geld einsetzt in der Kulturförderung, aber die muss gleich nach gewissen Grundkriterien erfolgen. Also die darf nicht willkürlich sein oder einfach nur, weil man aus einer Gefühlsentscheidung dann jemand mehr oder weniger zahlt, und da muss man wirklich sehr gute Kriterien haben, dass man dann nachher auch robust ist gegenüber Nachfragen von denen, die dann kein Geld bekommen.
0: Das Was finde ist denn das wichtigste Kriterium?
1: Also für mich ist sicher nicht, und da bin ich immer im Austausch auch mit den Fachleuten vom Amt für Kultur. Also es ist sicher nicht nur einfach eine Besucherzahl. Also das ist sicher nicht das Einzige, sondern wir haben gewisse Grundsätze, wo man mit schauen muss, die kulturelle Einrichtung trägt sie dazu bei, für die kulturelle Vielfalt ist sie qualitativ auf dem Niveau, wo sie eine Förderung überkommt, ist es eine Einzigartigkeit, also tut es unseren Cluster, wo wir haben, auch dazu beitragen, dass wir Winterthur gut auch weiterbringen. Und die Innovation ist für uns auch ein Kriterium. Also es gibt diverse Kriterien und wir haben dann auch immer noch unsere Fachleute, wo wir dabei ziehen, die dann das Ganze auch spiegeln und einer von der Seite von Leuten, die die Szene kennen, die dann das auch noch mit unseren Entscheidungen spiegeln.
0: Ja, eben, Geld ist ein Riesenthema in der Kultur. In Winter ist die Situation ja ein bisschen so, dass die vier Grossen mit Abstand am meisten bekommen, also teils Millionen, und unbefristete Subventionsverträge haben. Bei den anderen sind es deutlich kleinere Beträge. Findest du das richtig so oder ist das etwas, was du findest, kann man auch überdenken?
1: Also man muss natürlich sehen, hinter diesen unbefristeten Subventionsverträgen stecken auch Arbeitsplätze. Also, und die Einrichtungen, die sind natürlich, die kann man nicht einfach skalieren. Also man kann nicht einfach sagen, also das ist gleich wie wenn man im Fußball ein Fußballteam hat, dann kann man nicht sagen, ja, jetzt sollen sie einfach in der Super League spielen, aber nur ohne Goalie und nur mit 5 Feldspielern. Also ein Orchester hat einfach eine gewisse Anzahl Leute und da kann man nicht einfach sagen, jetzt tun die Noten einfach ein bisschen schneller spielen und dann müssen da weniger Stundenlohn aufschreiben. Also wenn man wollen, ein Orchester, und da stehe ich dazu, dann hat das seinen Preis. Und auch im Theater, also wenn man ein Theater wendet, wo über das ganze Jahr ein Programm hat, dann hat das auch seinen Preis. Das sind die zwei grossen Subventionsempfänger. Und dann ist es natürlich auch immer, also es ist nicht so, dass das nur ich entscheide, sondern das ist auch politisch legitimiert. Das sind ja immer Volksabstimmungen, die dahinter stecken. Also wenn das Volk und das Parlament nicht auch der Meinung ist, dann muss man das akzeptieren. Ja. Also es ist nicht so, dass das in Stein gemeißelt ist. Aber ich finde, die vier Organisationen, es ist ja auch das Technorama, das unbefristet hat, und der Kunstverein, das sind sicher die vier Institutionen, wo uns sehr grosse Resonanz bescheren in der Kulturszene. Aber das heisst nicht, dass die anderen weniger wichtig sind.
0: Mhm. Der Winterthur subventioniert Kultur ja etwa mit 21 Millionen Franken. Jetzt hat Kulturlobby so eine Studie in Auftrag gegeben, die gezeigt hat, dass das ein Investment ist, das sich lohnt. Und zwar wird für jeden Subventionsfranken laut dieser Studie 6 Franken Wertschöpfung in der Schweiz generiert. Jetzt müssen wir als Stadt sagen, das ist doch super, da müssen wir doch jetzt die Beiträge erhöhen. Was sagst du da dazu?
1: Ja, das ist, also das wissen all die, die bei der Stadt arbeiten, also es ist leider so, dass das ein schwieriger Dreisatz ist. Also ich habe den gleichen Dreisatz auch versucht, als ich im Departement Schule und Sport bin, habe ich das gesagt, bei der Kita-Subventionierung habe ich auch versucht, ja, schau, jeden Kita-Franken, den man subventioniert, das gibt einen Kickback von, das kommt dann so und so viel mehr zurück durch Steuereinnahmen, weil die Leute mehr können arbeiten. Das ist dann dort auch nicht so erfolgreich gewesen. Ich hatte dann auch nicht können, das hat dann auch nicht so können wachsen. Ich habe auch, der FCW hat auch eine ähnliche Studie gemacht, was es ausmacht, wenn sie in der Super League spielen, was das für zusätzliche Einnahmen generiert. Ich glaube das alles, das stimmt alles. Aber das Problem ist einfach, die Stadt muss dann immer, muss dann eigentlich mehr einschiessen, aber sie ist dann auch, oder das Geld, das zurückkommt, sieht natürlich die Stadt nicht so in kurzfristigen oder innerhalb, also kommt dann meistens nicht in die Stadt zurück. Also es ist nicht so, dass dann mehr Steuern gezahlt werden, sondern es tut dann die Wirtschaft fördern, es hat diverse Firmen, die dann davon profitieren, und das wäre an sich gut. Aber das Aufstocken, den Schritt zu machen, oder, dass dann die Leute bereit sind, mehr Steuern zu zahlen und mehr zu zahlen, den Schritt zu machen, der ist ganz schwierig, auch wenn man weiss, dass es vielleicht mittelfristig sogar einen Nutzen hätte.
0: Mhm. Wir nähern uns schon langsam am Schluss, leider. Wir haben da ein bisschen weniger Zeit zur Verfügung als sonst einmal bei unseren Stadttags. Darum, ich möchte gleich noch, du hast gesagt, es ist ja egal, wo der Stadtpräsident oder was der Stadtpräsident für die Kultur, was er gerne hat. Ich würde gleich gerne noch ein bisschen wissen, wo trifft man dich an? Oder wenn man jetzt zum Beispiel eine bessere Note will oder so, oder ein bisschen plaudern will, ja. Wo findet man dich da?
1: Ich bin froh, dass deine Tochter erst 10 Monate alt ist. Oder hat die auch schon, will die auch schon ein besseres Zeugnis? Oder?
0: Nein, die ist zufrieden so.
1: Ah, das ist gut, die muss auch nicht geben. Ja. Also, ja, ich kann vielleicht sagen, was ich heute Abend gemacht habe. Aber die Kulturnacht ist ja eben genau das, dass man auch Sachen geht besuchen, die man vielleicht nicht unbedingt auf dem Radar hat. Also ich war vorhin in der Villa Flora, am Frauenstadtrundgang habe ich gesehen. Dann bin ich nachher im Naturmuseum und habe dann dort den Thorsten Kühnemann über so Krabbel und die Tiere können bewundern. Und ja, er ist eben der, wo 80% von der Schweiz dann am Schluss sagen, dass Winterthur und Technorama zusammengehört. Wir haben dann, und dann nachher bin ich der Manuel Bauer und der Peter Stamm gelesen in der Sammlung. Und jetzt bin ich da. Und, also das ist sicher für mich ein Programm gewesen, wo ich so selber ausgelesen habe.
0: Ja.
1: Oder, beziehungsweise mit, wo wir zusammen ausgelesen haben. Wir sind jetzt zweite und dritte unterwegs für den Rundgang. Und, ich will aber auch sagen, dass ich wirklich auch mutig genug bin, dass ich dann auch Institutionen besuchen oder Anlässe besuchen, wo ich vielleicht nicht nicht auf dem Radar gehabt, auch sonst unter einem Jahr. Es ist mir wichtig, dass ich auch versuche zu verstehen, ja, wie die verschiedenen kulturellen Institutionen funktionieren und ticken. Und da bin ich sicher auch jemand, der sich interessiert für Sachen, die ich jetzt nicht daheim mache. Also ich bin jetzt zum Beispiel kein Balletttänzer, aber ich gehe sicher auch mal eine Tanzveranstaltung anschauen, ja. Auch wenn ich selber da nicht die Naturbegabung habe.
0: Dein Vorgänger, der Mike Künzli, hat sich ja mit dem Saxophon aus dem Amt verabschiedet. Du selber spielst Cello und auch ein bisschen Klavier. Wird man dich auch mal öffentlich musizieren hören?
1: Also willst du mich jetzt schon wieder draussen haben, oder? Das ist jetzt ein bisschen schnell, wenn ich jetzt schon den Schwanz.
0: Er hat also auch während seiner Amtszeit einmal Saxophon gespielt.
1: Ah, okay.
0: Meint ich.
1: Ja, also ich habe natürlich, also ich bin der vorletzte 100-Jährige, als ich besuchen bin, da habe ich also gestaunt, der hat also noch auf dem Klavier alles im Kopf gehabt. Der hat die Noten nicht mehr gesehen, er hört es auch nicht mehr, aber der hat einfach die Tasten, hat er richtig gedrückt und es hat für mich, wo es gehört hat, hat super getönt. Also von dort her staune ich, was andere an den Tag legen und da werde ich dann ein bisschen demütig und merke, dass also die Welt wartet jetzt nicht auf meine Konzerte.
0: Gleich hast du einen Musikhintergrund. Ich habe über dich erfahren, dass du Gründungsmitglied bist von der Winterthurer Symphoniker. Was gefällt dir an der klassischen Musik und ist das auch die Musik, die du als Jugendlicher gehört hast?
1: Also ich spiele Cello, habe immer noch Cello, ja. Es wird nicht mehr gleich intensiv geübt, wie auch schon. Es macht mich ein bisschen nervös, dass da hinter mir ein Klavier
0: ist. Du musst nicht.
1: Wieso ist das nicht zu? Ja?
0: Vielleicht wollte ich ja nachher sonst noch üben.
1: Ja. Und es ist so, dass ich gerne symphonische Musik spiele und auch gerne Erfolg hatte. Ich hatte dann ja auch mal eine Zeit lang in Japan gewohnt und hatte dann dort ein Cello gemietet. Und das war für mich total lässig, dass ich dann im Firmenorchester, das ist Toshiba Philharmonieorchester gewesen, und im Yokohama Symphonieorchester, habe ich dann können spielen. Ich bin dann dort der einzige nicht Japaner gewesen, der dann dort mitspielen durfte. Und das ist für mich ein total guter Eisbrecher gewesen, um mit ganz vielen Leuten in Kontakt zu kommen. Und dort hat man auch Orchesterwochenende und so gehabt. Und die Literatur, die wir gespielt haben, sind eigentlich alles europäische Werke gewesen. Das habe ich noch spannend gefunden. Und das ist für mich ein Erlebnis gewesen. Und ja, ich habe auch als Jugendlicher noch gern klassische Musik gehört. Ich habe auch anders gern gehört, aber gespielt habe ich eigentlich nur klassische Musik, das ist mit dem Cello. Aber ich habe jetzt gehört von der Essen-Betreiberin, dass einmal in der Presse, dass es sogar Cello-Werke gibt im Jazz. Das ist an mir vorbeigegangen. Ich glaube, dass, wo man früher so am Kunst- und Jugendmusikschule war, hat man wie noch nicht so die breite Sicht gehabt und so die verschiedenen Musikstile auch können unterrichten oder gelehrt bekommen. Und ich glaube, da ist man heute viel weiter. Vielleicht könnte ich jetzt auch etwas mit Jazz oder im U-Bereich etwas machen mit dem Cello.
0: Du hast gerade von deiner Japan-Zeit erzählt. Du bist ja dort auch im Tee- und im Sumo-Club dabei gewesen, also voll eingetaucht in die japanische Kultur. Oder also, habe ich das falsch gelesen?
1: Das hast du jetzt einfach mich angeschaut und bist jetzt zu dem Schluss gekommen, oder? Also, es ist nicht ganz so, ja.
0: Oh, aber also das habe ich über dich so gelesen, dann korrigiere mich.
1: Ja, es ist einfach so gewesen, dass ich in der japanischen Schule, wo ich gsi bin, hat es auch eine Mongolin gehabt, die auch Japanisch gelernt hat und deren ihre Brüder ist ein sehr hochgerankter Sumo-Kämpfer gewesen. Es gibt ja, damals hat's Hawaiianer, Mongolen und Japaner gehabt. Jetzt gibt's auch Koreaner und es gibt auch noch andere Länder, wo Sumo machen. Und dann hat sie gesagt, ich soll doch einmal zu seinem Bruder, der ist eine Berühmtheit, das dann alle kennt, ich soll doch zu ihm in den Stall, also die Trainingsstätte, sagt man Stall, in den Sumo-Stall gehen. ihn besuchen und einmal bei so einem Training zuschauen und auch bei dem Gianco Nabe, das ist das Essen, wo eben auch sehr nährreich ist, mal dabei sein. Und dann bin ich dort gegangen und dann hat es mich einfach ein bisschen erstaunt, dass mich dann der Brüder gefragt hat, in welchem Stall, dass ich dann trainiere. Und ich habe gefunden, also ich sehe ja gar nicht so aus wie ein Sumo-Kämpfer, aber das ist vielleicht eine Ansichtssache. Also aus der Sicht von dem, der gemeint, ich sehe irgendwo in einem Sumo-Stall.
0: Ja, aber du hast da einfach passiv beobachtet.
1: Ja, ich habe es bewundert, weil ich finde, also wenn man die japanische Kultur versucht zu verstehen, dann gehört natürlich auch Sumo dazu. Also da sieht man sehr viel von den Werten und kulturellen wichtigen Situationen, wo man im Japanisch auch hat, oder? Dass man immer das Ranking, die Hierarchie, die man vor dem Älteren, vor der älteren Person hat, auch die strengen Schulen, die sind in diesen Sumo-Schulen und auch die Disziplin. Und was extrem faszinierend ist, also ich war ja gestern an einem Fußballmatch vom SC Winterthur gewesen, da muss ich sagen, der Schiedsrichter im Sumo, der hat noch nie, also das ist seit der Geschichte vom Sumo, hat noch nie einen Widerspruch gegeben. Es hat noch nie jemanden gegeben, der reklamiert hat. Und das habe ich jetzt wirklicherweise, also wenn ich ehrlich bin, noch nie nicht erlebt auf einer Fußballwiese. Also es ist wirklich ganz das Gegenteil. Und das ist schon noch interessant.
0: Also wünschtest du dir da ein bisschen mehr japanische Einflüsse im Schweizer Fußball, oder?
1: Ja, also ich glaube, also es ist schon faszinierend, wie man einfach akzeptiert. Ich meine, es gibt auch Fehlentscheide im Sumo, aber es gibt niemand, der darüber reklamiert. Es wird einfach akzeptiert. Also von dort her, ja, wäre es vielleicht schon zu wünschen, dass man im Fußball aber ein bisschen die japanische Art von der Akzeptanz, dass jemand anderen einen Entscheid fällt und dass man dann den muss akzeptieren und nicht einfach. Es ist ja jedes Mal bei jeder Entscheidung auf der Fußballwiese kommen ja die anderen und diskutieren mit dem Schiedsrichter. Ich habe es auch noch nie erlebt, dass der Schiedsrichter aufgrund von diesen Diskussionen seine Entscheidung geändert hat. Also das, eigentlich die Gespräche sind völlig überflüssig.
0: Ist das etwas, was du auch gerne auf Politik übertragen, dass man ein bisschen weniger reklamiert und ein bisschen mehr?
1: Ja, also das wäre ein Traum, den ich hätte, ja. Dass die Journalistinnen, und das Parlament natürlich die weisen Entscheidungen, die wir fehlen im Stadtrat, wieder akzeptieren. Ja.
0: Jetzt kann dann bald das Publikum Fragen stellen. Ich stelle noch eine letzte, damit ihr euch Gedanken machen könnt. Du bist jetzt noch ganz am Anfang von deiner Zeit als Stadtpräsident. Wenn du mal aufhörst, was hättest du gern, was die Leute über dich sagen?
1: Also du willst mich wirklich schon wieder aussehen. Also, nein, also es geht mir wirklich nicht um mich. Also ich versuche, das ist auch etwas, was man in Japan lernen kann, dass die Personifizierung, die man jetzt auch geopolitisch bei auf anderen Stufen auch überall wieder sieht, das ist nicht mein Ziel und das ist, glaube ich, auch nicht zielführend, wenn man sich als Person oder einfach sich überlegt, wie kann ich im täglichen Arbeiten, was kann ich für Entscheidungen fällen, dass am Schluss dann alle von mir reden und dann am Schluss ein Bronzekopf von mir irgendwo ist, das ist nicht mein Ziel.
0: Oder eine Bibliothek.
1: Bibliothek, ja. Oder, ja, es gibt noch viele Sachen. Oder dass ein See plötzlich nach mir benannt wird, ja. Nicht mehr der Golf von Schützenwehen, sondern der Golf von Fritschi oder so. Also das ist wirklich, das ist nicht meine Absicht. Und ich glaube, das ist auch nicht, also das bringt die Menschheit nicht weiter. Die narzisstischen Züge, die leider andere Politiker haben und wo mir wie ein bisschen abgegangen ist, ja.
0: Danke. Jetzt schauen wir doch mal, ob da Fragen rum sind.
2: Ich würde mal eine erste stellen in dem Fall. Wir sind da immer vorbereitet. Zurück zur Kulturpolitik. Wenn man vergleicht Schweizer Städte miteinander, dann gibt es ja die Kennzahl Kulturausgaben pro Kopf. Und da ist Winterthur relativ schlecht im Vergleich. Ist es ein Ziel von dir, Stefan, dass wir dort besser werden? bezüglich der Kulturausgaben pro Kopf in Winterthur?
1: Also es stimmt so, dass unser Benchmark da wir relativ wenig ausgeben für pro Einwohner, Einwohnerin. Aber es wäre jetzt auch unfair, wenn ich jetzt da einfach würde sagen, es ist mein Ziel, dass ich dort eine Steigung anbringe. Weil in einem Kollegium geht es immer darum, da haben wir ein bestimmtes Budget, einen bestimmten Betrag. Und wir müssen am Schluss als Gesamtgremium schauen, wie können wir unsere Aufgaben, die wir haben, am besten erfüllen. Und es darf nicht so sein, dass einfach jede Person für sein Departement das Maximum rausholt und am Schluss dann die Gesamtheit der Aufgaben außer Acht lässt. Weil ich sehe auch, dass den Steuerfuss können wir in Winterthur auch nicht einfach aufschrauben, oder? Also wenn wir am Schluss einfach noch mehr Geld wollen ausgeben, dann heisst das, dann muss entweder ein anderes Departement oder eine andere Aufgabe kommt weniger Geld über. Das kann dann am Schluss auch sein, dass man vielleicht eine Aufgabe irgendwo in der Stadt dann am Schluss streicht oder als nicht mehr wichtig anschaut. Aber es ist, Finanzen sind begrenzt in einer Stadt wie Winterthur. Und gerade in der jetzigen Situation muss ich sagen, dass man die Schlagzeilen, die jetzt gekommen sind über Winterthur, die werden sicher nicht besser für Fiskus-Einnahmen sein. Also das wird eher ein Nachteil sein. Also mir ist wichtig, dass wir die kulturelle Vielfalt weiter haben in Winterthur. Aber ich kann nicht das Versprechen abgeben, dass wir da im Benchmark dann das nächste Mal besser dastehen.
3: Die Stadt Winterthur hat ja sehr hohe Schulden. Also wenn es mir recht ist, sind das 1,5 Milliarden Franken. Die FDP, die schafft an einer Initiative, dass man die Schulden eigentlich gezielt tut, runterbringen. Ist das ein realistisches Unterfangen, wenn man da den eher linken Stadtrat anschaut? Oder wie beurteilen Sie das?
1: Also ich habe die Initiative nie gut gefunden, aber vielleicht muss ich auch sagen, wieso. Also ich habe ja vorhin ein Departement technischer Betrieb gehabt und dort sind wir eigentlich die Hauptverursacher gewesen von der Schulden. Also wenn man sieht, was ein KV war, nur die Erneuerung und Sanierung, die 300 Millionen kostet die. Oder die ARA, die Abwasserreinigungsanlage, die kostet auch 200 bis 300 Millionen. Wir haben jetzt nur die erste Etappe, wo 200 Millionen, also das sind allein schon 500 Millionen, die ich dort beantragt habe und das Volk dann auch dahinter gestanden ist. Und dann habe ich natürlich ehrlicherweise müssen sagen, dann können wir nicht sagen, wir dürfen uns nicht verschulden, weil die 500 Millionen, und es kommen dann noch Heizungen, also Fernwärme dazu, es kommen Busse, wo man am Schluss dann die Abschreibungen von diesen Bussen zahlt dann schon der ZPV, aber die Investition wird von der Stadt gezahlt und da kann ich natürlich dann nicht mit gutem Gewissen sagen, wir können unsere Verschuldung reduzieren. Also es sieht in der nächsten Zeit nicht so aus meiner Sicht, dass wir die Verschuldung können reduzieren, einfach weil wir eine erhöhte Anforderung haben im Rahmen von der Umwelt und Klimatechnik, also dass wir in der ganzen Umwelttechnik dann eigentlich KV und Abwasserreinigungsanlage und in der ganzen Verbesserung von der Fernwärme, von der Quartierwärme und von der Infrastruktur, auch vom Elektronetz. Das ist nötig, weil wir in der Mobilität und in der Heizung sehr viel Elektrifizierung haben. Da braucht es ein stärkeres Elektronetz. Also wir werden in Zukunft eher noch mehr investieren. Wir sind auf einem Peak. Dann kommen aber auch ganz viele andere Investitionen dazu, wie Schulhäuser und so weiter, wo ich ehrlicherweise muss sagen, die Verschuldung nimmt die nächste Zeit nicht ab.
0: Gibt es noch Fragen? Ich sehe da gar nicht, wie es so blendet.
4: Du willst ja Wirtschaft fördern, oder? Ihr habt ja vor, Wirtschaft zu stützen oder zu fördern in Winterthur. Was haben ihr da so für konkrete Ideen gehabt? Oder ja, was gibt es da? Wie wird man das machen? Oder Arbeitsplätze schaffen?
1: Ja. Also eben, wir haben zusammen bei Zimmer gearbeitet. Das ist jetzt ein schwieriges Kapitel, weil ich habe jetzt gegenüber, gerade mit den Amerikanern, mit den amerikanischen von der Konzernleitung von Zimmer Biomet, haben wir versucht, klarzumachen, wir haben so gute Voraussetzungen, dass wir da die Fachhochschule an Ort und Stelle haben, dass wir so nahe zu der Hochschule sind in Zürich. Und das ist ein wahnsinniger Wert, dass wir eine lebenswerte Stadt sind. Das hat zur Folge, dass viele Leute in dieser Stadt wohnen und darum auch viele Fachleute da sind. Ich habe letzte Woche in der Zeitung gelesen, eine Firma ist von Lindau auf Winterthur gezügelt. Ich hoffe, ich darf niemanden verletzen, aber die haben gesagt, wo sie zu Winterthur dann den Sitz hatten, da haben jetzt plötzlich genug Bewerbungen gehabt. Ich finde jetzt ihn auch nicht so schrecklich, aber sie haben dort irgendwie einfach die Leute nicht gefunden. Also ich finde, eine lebenswerte Stadt, und da gehört Kultur, Sport, Angebot gehört dazu, dann ist es aber so, Wirtschaftsstandort wird auch immer gemessen mit den Kosten. Also wir müssen schauen, dass unser Steuerniveau nicht ins Unermessliche wächst. Also sonst sind wir dann nicht mehr konkurrenzfähig. Also die Unternehmenssteuern, finde ich, müssen wir versuchen, im Kanton Zürich zu reduzieren, dass wir wieder konkurrenzfähig sind mit anderen Kantonen. Und dann geht es darum, dass wir als Stadt auch regelmässig Kontakt sind mit vielen Firmen. Ich habe jetzt das auch neu angefangen, dass ich nicht nur alleine zu diesen Firmen gehe, sondern immer noch ein, zwei Leute vom Stadtrat mitnehme, dass wir zeigen, wie wichtig dass die Firmen sind, die da sind, aber dass auch meine Kolleginnen auch sehen, wo der Schuh drückt bei den Firmen. Und dann geht es natürlich darum, dass man bei der Planung, bei den Investitionen, die tätig werden, dass man da versucht, schnell zu arbeiten, dass man Baubewilligungen schnell macht, dass man versucht, Ansprechpersonen zu haben, die dann auch wirklich Probleme lösen können, wenn eine Firma etwas ändern will oder wenn sie Investitionen tätigen wollen. Also wir dürfen nicht nur dann zur Stelle sein, wenn sie runterfahren wollen mit den Arbeitsplätzen. Und ich finde, wir müssen vor allem dann zur Stelle sein, wenn sie rauffahren wollen und dann auch ganz schnell reagieren und kundenorientiert mit den Firmen umgehen.
0: Das ist doch ein schönes Schlusswort. Danke vielmals, Stefan, bist du heute unser Gast gewesen. Danke auch euch, liebes Publikum, sind ihr da gewesen. Viel Spass noch an der Kulturnacht und hoffentlich sieht man sich bald wieder mal an einem Stadttag.

Das ist der Stadttalk mit dem Stefan Fritschi. Aufgenommen worden ist der Tag im Rahmen der diesjährigen Kulturnacht am 19. September 2026 in der Essen Musikbar.

0: wenn dann einmal eine Zeit da ist, mich einlesen. Ich habe ein mega gutes Aufnahmegerät geschenkt bekommen.
1: Mhm.
0: Und für, weißt, für meine eigene Musik. Mit Gesang und Gitarre.

0: Und hast eben noch nicht, meistens halt noch nicht gewusst, was funktioniert. Ja, hast du es einfach nicht, dass...
1: Nein, also ich habe das Gefühl, ich habe es auch schon gesehen, den Namen von ihr schon gelesen. Mhm. Ich habe schon ein Interview mit ihr gelesen.
0: Sie war auch letztens in der Schweiz gewesen, im Tanzhaus.
1: Ja, vielleicht auch darum habe ich sie nicht bekommen. Ja. Eine Freundin von mir arbeitet im Tanzhaus.
0: Ah ja, das kann gut sein. Mhm.
1: Sie macht eine Vermittlung.
0: Ah ja, ja.
1: Und kennt sie auch Christina?
0: Ja, Christina kenne ich, aber...
1: Am Tanzhaus?
0: Nein. Ist auch ein bisschen biografisch. Sie tut auch immer ihre, immer wieder ihre eigene Geschichte. Recht, ist eigentlich recht biografisch. Tut sie mit einflüssen.
1: Hast du Audre Lorde gelesen?
0: Nein.
1: Sie geht doch in eine ähnliche Richtung so Audre Lorde und Bell Hooks.
0: Ja, ja.
1: Die dann auch beide vermischt, also verbindet so die eigene biografische Erfahrungen.
0: Ja.
1: Ja, Erfahrungen mit so strukturell größeren
0: ja.
1: Themen.
0: Ja. Ja.
1: Das ist auch, also sind auch beide schwarze Personen. Mhm. Wahrscheinlich kann man dass sie sich vielleicht auf sie bezieht.
0: Sie bezieht sich auf ganz viele.
1: Mhm. Kann ich mir schon vorstellen, dass das irgendwie. Mhm. Ist ja richtig am Schaffen.
0: Ja, ja, wenn ich so Bücher lese, dann tue ich mich so richtig
1: auseinander. Nino liest ja auch mega viel und ich tue von ihr immer Bücher auslehnen.
0: Ja, ja,
1: und sie sehen auch so aus. Ja, manchmal so die ganze Zeit, das ist schon das Wichtigste.
0: Ja,
1: bei
0: mir, ja, bei mir ist... Wenn ich halt dann das Buch gelesen habe und dann einfach wieder reinschneugen möchte, mhm, finde ich es mega spannend, wenn ich dann so sehe, ah, das habe ich unterstrichen, dann lese ich das wieder. Mhm. Und nachher, dann, wenn ich merke, ah,
1: Hallo.
0: Ah, das finde ich immer noch spannend, je nachdem, tue ich dann, was vorne steht und was nachher steht, auch noch lesen. Oder ich gehe weiter. Oder ich finde, okay. Wieso habe ich das mal acht? Ich kann den Zusammenhang nicht mehr finden.
1: Ja. Das ist so cool.

0: an die Heime mega schöne Karte. Auch von Berglandschaft und von einem Bergsee. Und
1: aber nicht von da?
0: Nein. Ich weiss jetzt gerade nicht auswendig von wo. Und halt die Landschaft oder halt wie der Berg und auch die Zwischenebene. Also die Ebene dazwischen, die halt wie gerade ist. Spiegelt sich im Wasser. Und dann kannst du, und ich finde es auch cool, du kannst die Karte so drüllen und so drüllen. Du kannst auf beide Seiten kannst sie anschauen. Geil. Und dann hat die Karte wieder eine unterschiedliche Wirkung auf einen. Das ist eigentlich ganz banal. Aber ich finde, mir gefällt die Karte irgendwie mega gut. Und

0: jetzt.
1: Mann. Was? Ich glaube, das ist einer, der es recht checkt.
0: Ja, schon was ist.
1: Ja, das eben, das ist dann.
0: Naja, das ist ja noch schön, wenn man so stirbt.
1: Weißt du, ich finde die Person dort oben schön. Der Gedanke, ja, ja, das kann ich jetzt riskieren.
0: Ja.
1: Der Tod ist. Das ist noch in Ordnung.

0: bei der Abstimmung ja auch das Thema gewesen. Das war bei euch nicht das Thema, das war im Kanton Zürich das Thema. Hat es auch noch eine
1: gegeben?
0: Was sagt man schon wieder? Also, wenn du eben Suizid begleitest, ja. Und das eben, also, dort den Raum mehr öffnen im Kanton Zürich in gewissen Orte, an gewissen Orten.

0: eine Pflanze, die Ruhe mega gut in den Bergen. Mhm. Also auf mehreren Ebenen Ruhe. Mhm. Fürs auch ruhig. Also gibt es eine gewisse Beständigkeit, die oben ist. Mhm. Und gleichzeitig auch so etwas mega Kraftvolles, also etwas Trägendes.
1: Und es ist mehr die Natur, die spricht und weniger zusätzliche Informationen. Die Landschaft ist nochmal eine andere, wie sonst in der Natur.
0: Ich habe jetzt weniger Mensch gemacht in der Landschaft. Die Natur auch mit der ganzen Beweidung, aber irgendwie schon auch noch.
1: Es hat etwas von so Beständigkeit, also schon urchig, so etwas.
0: Schon mega lang
1: ist. Ja.
0: Also der Berg ist schon mega lang.
1: Ja.
0: Ja. Und wird auch nach uns noch mega lang da sein. Ja.
1: Und gleich hat er sich so verändert, eigentlich. Aber das ist eine Veränderung, die wir in unserer Zeit, wo wir da sind, halt nur im kleinsten erlebt. Mhm.

0: einzige, wo man grillt, ist das Flusse. So Rusche von dem Flusse, der Flusse. Das Flusche.
1: Flusche. Vom Flusche.
0: Rusche. Vom Flussrusche. Flusche.
1: Flusche.
0: Geklärt.
1: Mal jetzt schon.
0: Flusche. Das Flusche.
1: Das Flusche.
0: Neue Wortkombi.
1: Ja.
0: Ist ganz klar, was gemeint ist. Es fluscht, kriegst du das Flusche.
1: Man hört es, es ist schon, die Aktivität ist eigentlich im Reden schon vorhanden.
0: Das Flusche.
1: Mit dem Ruschen eigentlich auch.
0: Ja.
1: Flusch.
0: Aber du da das noch Flu vorne nennen kannst, ist mir nochmal klarer.
1: Flusch.
0: War das Flusch?
1: Der Fluss ruscht.

Dann im leichten Steig oben dran, in der Nähe von der Burg. Mhm. Und ich, wo ich noch im leichten Steig gewohnt habe, einen Hase entdeckt. Und Hunde im Wald anspringen. Ja, ja, ja.

0: Ah.
1: Machen wir es nicht.
0: Ja.
1: Und eben das ist auch im Alpstein. Ja.
0: Irgendwie durch
1: Gebiet.

0: sweet. Wir machen ihn auseinander. Jetzt schon.
1: Pflanzenbasierte Fasern. Mit Flachsanteilen.
0: Tempo!
1: Ja.
0: Mhm. Biologisch abbaubar. Plastikfrei und biologisch abbaubar.
1: Das gibt es.

0: Dezember.
1: Ich glaube Dezember.
2: Ja, das ist etwas anderes. Oh, schau, du, jetzt ist er wieder dort. Der möchte es wirklich wissen.
1: Ah, oh, ja, dort hinten.
2: Krass.
1: Crazy.

0: Stehst du zu den Leckerli?
1: Habe ich gern.
0: Du hast gesagt, du hast Spielippi.
1: Ja.
0: Ist noch los?
1: Also ich habe...
0: Bist du lieber gerade im Disney? Also ich kann schon sagen, du bist Disney.
1: Also ja, ja. Also es kommt darauf an, ob du... Ja, ob die das anmacht, was ich nicht genommen habe. Ich habe und ob du es überhaupt kennst. Das eine, was ich dabei habe, ist von Bern. Das habe ich dort mal gehört. Aber ich selber habe noch nie gespielt und auch nicht gekannt.
0: Mhm.
1: Muss man herausfinden, wie es funktioniert.
0: Mhm.
1: Tycho.
0: Mhm. Mhm. Ja.
1: Ich weiß auch nicht, ich weiß auch nicht, ob man es zweiter Rang. Keine Ahnung.
0: Ja. Das ist eher so das vierte.
1: Gut, also dann kann man das schon mal umschließen.
0: Ich weiß es nicht. Aber lustig wird es erst ab vier.
1: Gut, ja. Und dann das andere, das kann man sicher das zweite. Und das kenne ich auch. Der Mind. Das habe ich im Stadtufer kennengelernt, beim Stefan daheim.
0: Ah, wo ist der?
1: Du bist eben dort nicht rum gewesen, genau.
0: Der Mind.
1: Mhm. Und das war so lustig, als wir das dort gespielt haben. Also wir waren zu sechs gewesen. Und eigentlich geht das Spiel nur bis vier.
0: Mhm.
1: Und es ist absolut auch klar, dass es nur bis vier geht. Wir haben es trotzdem zu sechs gespielt. Dann haben wir am Schluss haben wir keine Geduld bekommen, nur noch geschummelt.
0: Mhm.
1: Aber es ist wirklich lustig. Da geht es darum, da hast du Karten von 1 bis 100.
0: Mhm.
1: Und du hast auch noch Joker-Karten. Du hast ein Leben, das geschenkt bekommst. Und was hast du noch? Ja, das sind eben die Sachen. Und es ist ein Spiel, wo man miteinander gewinnt oder miteinander verliert. Also es, man macht es zusammen und man kann entweder verlieren oder gewinnen, aber das beide dann das Gleiche oder alle, die mitspielen. Und in der ersten Runde hast du eine Karte in der Hand. Und dann geht es darum, dass die Person das Gefühl hat, sie hat die, wie kann man sagen, die Tieferzahl leiten.
0: Mhm.
1: Weil man muss der Reihenfolge irgendwie Zahlen legen.
0: Mhm. Und immer spielt.
1: Und immer die Tiefer kommt zuerst.
0: Mhm.
1: Und du darfst eigentlich nicht reden.
0: Mhm.
1: Du musst ein bisschen herausfinden oder so ein bisschen rausgespüren, habe ich die Tiefer oder hat es gegenüber die Tiefer.
0: Mhm.
1: Und dann, wenn man es halt nicht richtig rausfindet, dann hat man sozusagen verloren. Und am Anfang hast du, glaube ich, noch kein Leben. Aber du kommst je nach, wenn du ein Leben, ein Level erreicht hast, bekommst du je nachdem eben einen Joker geschenkt oder ein Leben mehr. Und wenn dann du quasi zum Beispiel das Level 1 oder 2 erreicht hast, dann kommst du ein Level mehr über. Und das heisst, wenn du dann versaust, dann hast du immer noch ein Leben. Also das heisst, du hast nicht verloren, sondern es geht noch weiter.
0: Ja, also komm, nicht schluss, du musst mal spielen. 1 zu 100.
1: Ja.
0: Gut, probieren wir es mal.
1: Mhm.

0: Und das da sind Joker. Mhm. Das heisst, wenn du das Gefühl hast, oh nein, wir wissen es jetzt wirklich nicht, oder wir können es nicht rausgespüren, wir checken es nicht, wer es höher hat oder die niedrig. Und wir möchten es nicht riskieren, quasi das Leben zu verlieren. Mhm. Dann kannst du wieder einsetzen. Und dann können beide die niedrigste Karte, die man in der Hand hat, aufs Gegri legen.
1: Und jetzt?
0: Jetzt müssen wir mal Joker und Level raus filtern. Das sieht bei mir sieht es euch das. Genau, das sind die Leben. Das sind die Leben. Und das sind die Joker. Mhm.
1: Sieht sehr aus wie ein Ladenstuhl.
0: Ja, das Design ist ein bisschen. Mhm. Und da sehe ich auch gerade, im Level 1 bekommst du noch nichts. Im Level 2 bekommst du
1: einen
0: Joker. Im Level 3 bekommst du ein Leben geschenkt. Da sehe ich ein bisschen, was du bekommst, wenn du es geschafft hast. Und es ist noch lustig, ich habe das auch mit in die Schule genommen, wo ich noch gearbeitet habe mit den Jugendlichen. Und zwei Jugendliche, die haben das, und vor allem eine, aber sie haben es immer zu zweit gespielt, die haben das so gern gemacht, so gern. Und richtig vermisst, ich habe es einmal irgendwie. Ich habe es auch mit Teig und einmal irgendwie bei einer Freundin oder so gespielt habe und es dann dort vergessen. Und nicht mehr gewusst, wo ich es habe.
1: Oh nein!
0: Und er hat es so vermisst, er hat das Spiel so vermisst. Und er war im Autismus-Spektrum. Und ihm hat das Spiel so gut zugesagt.
1: Ja. Ja, meine ich, kommt nämlich entgegen, es sollst du nicht schwätzen, aber es sollst du trotzdem die anderen nicht vornehmen. Und dieser Connected ist eben auch der, wo eigentlich Menschen mit diesem Spektrum ja mega gut kennen. Sind ja super sensibel eigentlich. Mhm. Aber kommunizieren halt einfach anders.
0: Mhm. Und deutet auch relativ Gestik und die Sachen anders. Ja, voll. Also jetzt am Anfang gibt es eins. Es gibt immer, bei Level 1 hast du eine Karte, bei Level 2 zwei Karten.
1: Und darf ich die anschauen?
0: Ja, nur du. Gut, und du weißt, es können eigentlich Zahlen zwischen 1 und 100 sein. Das ist ein recht breites Spektrum. Und jetzt musst du überlegen, an die Zahlen, die du jetzt auch siehst, wie groß ist die Wahrscheinlichkeit, dass jetzt gegenüber eine höhere oder tiefere hat. Und dann.
1: Die Wahrscheinlichkeit kann ich umrechnen, aber dass das so ist.
0: Genau. Ja, du musst selber wissen, wie du es rausspüren möchtest. Haben Sie die Augen
1: und jetzt?
0: Du kannst auch, ja genau, und jetzt, wenn du, können wir anmachen, jetzt sind wir bereit und dann fangen wir an. Dann machen wir so ein Zeichen. Und ab jetzt fangen wir an. Und das heisst, ab jetzt passt es darum, zu herausfinden, wer hat jetzt tiefer. Und die Person, die tiefer hat, leitet es auf. Also leitet es dann so sichtbar auf. Mhm. Und nachher sieht halt die andere Person, ja stimmt, es ist die tiefer oder nicht.
1: Ja.
0: Right. Und eigentlich darf man nicht reden, aber ja.
1: Ja, aber nonverbal gibt es ja doch eine Kommunikation.
0: Ja, du darfst die auch ein bisschen höher heben, dann sehe ich die Zahlen in deinen Augen. Gespiegelt. Yes. Yes. Yes. Gut, und jetzt haben wir das erste Level. Mhm. Das heisst, wir kommen jetzt einen Joker rüber.
1: Mhm. Eine?
0: Ja, einfach eine.
1: Ja,
0: wir spielen eben zusammen. Mhm. Wir können nur zusammen gewinnen oder nur zusammen verlieren. Jetzt bekommen wir zwei Karten.
1: Und ich darf beide anschauen?
0: Es wird jetzt immer schwerer. Weil jetzt müssen wir vier Karten richtig legen. Zum
1: nacheinander?
0: Nein, das ist auch in dem Moment ja, halt schon nacheinander. Aber halt wirklich, es geht nicht darum, es geht wirklich darum, die tiefst zuerst zu legen. Das heisst, wenn ich das Gefühl habe, boah, meine zwei Karten sind sicher tiefer wie deine, dann kann ich meine nacheinander legen. Mhm. Aber wenn ich finde, eine Karte ist sicher tief für dich, dann muss ich nur eine legen und warte dann.
1: Okay.
0: Ja. Okay. Ich bin ready. Die lege ich jetzt mal.

0: Yes. Safe. Yes. Gut.
1: Wo sind wir jetzt schon? In welchem Bewusstseinsstufe?
0: Erweitertes Bewusstsein.
1: Aha. Und jetzt, was ist das jetzt?
0: Jetzt bekommen wir das Leben geschenkt. Das heisst, also jetzt
1: dürfen wir... Das andere?
0: Das ist der Joker, das heisst...
1: Wenn man es nicht weiss.
0: Ja, dann kann man es wie legen und dann können beide die Düstkarte legen. Und jetzt bekommen wir drei Karten über. Also eben, es wird immer schwerer sozusagen.

0: für einen Job einsetzen kann. Was passiert denn?
1: Und dann haben wir halt bei dem verloren und wir können jetzt, dann können wir beide die tiefste Karte legen.
0: Doch jetzt das
1: mal. Oder warte, wir müssen es zusammen absprechen.
0: Ah, wir müssen es absprechen. Also wollen wir das machen oder wollen wir das Risiko gehen?
1: Ich wäre nicht beim Risiko.
0: Du wärst beim Risiko? Ja, dann machen wir das Risiko.
1: Nein, aber wir müssen nicht das Risiko machen.
0: Ich wäre jetzt auf Nummer sicher gegangen. Aber...
1: Gut, ja. Ich würde auch auf Nummer sicher gehen.
0: Okay. Das ist ja der, gell?
1: Ja.
0: Ah, wo wir dann noch das Leben
1: bekommen. Ja, immer.
0: Ja. Sicher? Nein.

0: Wow. Oh nein, ich hab's falsch gemacht. Ja.
1: Das ist eigentlich falsch gewesen, oder?
0: Nein, das
1: darf man schon mal ändern.
0: Ja.
1: Ich habe es selber gemerkt.
0: Yeah.
1: Yes. Subkognitive Wahrnehmung. Ich glaube, das fühlen wir uns nicht
0: beide
1: gut in
0: non-verbaler
1: Kommunikation.
0: Vielleicht, ich weiß es auch nicht.
1: Aber wenn man ja kein, nicht kommunizieren darf. Aber
0: wir tönen ja bisschen kommunizieren, fast nichts.
1: Gar nicht kommunizieren geht man nicht.
0: Gar nicht kommunizieren ist unmöglich.
1: Ja. Yeah. Es ist ja immer Kommunikation, aber wenn ich eine Karte nicht lege, ist sie auch Kommunikation.
0: Ja, absolut.
1: Und wenn ich ganz klar nicht lege, ist auch eine Kommunikation, ist etwas anderes, als wenn ich so ein bisschen zögerlich nicht lege.
0: Genau, es ist alles eine Kommunikation. Aber das die habe ich jetzt gesehen.
1: Ja, ich auch.
0: Dann nehmen wir die weg. Dann hier wieder da rein.
1: Ich habe nichts geschenkt. Ich bin gefangen.

0: Bin ich jetzt ein grösserer Schweizer?
1: Vielleicht.
0: Ja, vielleicht. Ja, absolut.
1: Das klappt dann mit der superkognitiven Wahrnehmung, gell?
0: Ja, das ist jetzt sehr gut dran. Wir können auch einen Job
1: machen.
0: Okay, wenn du so sicher
1: bist. Aber vielleicht bereue ich jetzt mal
0: das. Ja, das ist egal. Wir können es auch bereuen. Was würde ich

0: It's a treat.
1: Ah, ja, dann weiß ich auch. Und der Tag noch.
0: Wow!
2: Wow! Wow!
0: Hey, nicht schlecht!
2: Okay, gut.
1: Next Level. Gruppenbewusstsein.
2: Jetzt kommen wir wieder einen Joker. Weil eigentlich, wenn wir das Leben gemacht haben. Nein.
1: Erst dann? Nein, jetzt sind wir da, jetzt können wir
2: gut, dann.
1: Verstehe ich die Karte?
2: Ja. Da nimm sie.

0: Levels.
1: Ah, okay. Sind dann später relevant.
0: Ich glaube, ich werde nachher dann langsam wieder für Berit gehen.
1: Ja, ist gut. Okay.

0: Hey, wir sind nicht schlecht. Mhm. Was jetzt so schon sagen? Nicht schlecht. Jetzt wird es schwieriger.
1: Ah, nein! Aber was? Jetzt müssen wir es leben.
0: Das Leben, ja, ja, ja. Das ist egal. Das war knäbig.
1: Jetzt müssen wir nochmal das 5 geben.
0: Ah, jetzt haben wir das Level nicht geschafft. Ja.
1: Okay.

0: Cash verdient. So, jetzt.
1: Danke, ja, was?
0: Okay.
1: Ich glaube, ich komme nochmal rein, Jürgen.
0: Ah.
1: Wir haben jetzt 4.
0: Ich komme schon mal rein.
1: Danke.
0: Also. Ich bin noch nicht ready.
1: Okay. Take your time.
0: Also.

Das ist, 5 ist wirklich mega schwer, weil es sind 10. Das ist echt, Es ist schwer. Okay, ich versuch's. I try. Weiß es nicht.

0: könnt auch noch Joker legen.
1: Stimmt, wir können jetzt wirklich einen Moment für einen Joker, damit wir das Leben schaffen.
0: Ja, Frage ist, wenn einsetzen. Oder machen wir einfach auf Risiko?
1: Dann schaffen wir es auch vielleicht nicht. Aber wir hätten zwei Joker.
0: Ah, wir hätten sogar zwei?
1: Ja, wir können ja einfach mal einen einsetzen.
0: Ja.
1: Und dann machen wir mal einen. Wie findest du das?
0: Ja, nein, finde ich gut. Und ich würde nämlich...
1: Ich würde die tiefste Stapel,
0: ja, oder? Ja, ich habe es für mich bei tiefer. Gut. Und das kann ich jetzt auch drauf legen, weil das ist natürlich etwas tiefer wie die.
1: Ja.
0: Jetzt können wir wieder überlegen. Und jetzt tue ich hier drauflegen. Oh! Hey, cool.
1: Ja! Jetzt sind wir aber eins weiter.
0: Jetzt
1: oder?
0: Sind wir
1: ein Joker.
0: Ja, ja, ja. Aber das ist jetzt. Also
1: aber jetzt haben wir wieder eins über.
0: Ja. Also, das ist echt. Schwierig.
1: Noch schwieriger, jetzt müssen wir 6 nehmen, oder?
0: Jetzt müssen wir, ja, es wird immer schwieriger. Jetzt sind wir in der Hälfte, weil am Schluss 12, es geht bis 12. Gedankenwahrnehmung ist jetzt. Wir können auch aufhören und ein bisschen weitergehen und dann im Zug noch mal weitermachen. Das
1: wird man mal. Keiner wird es wahrscheinlich auch raus. Also ich will mir da
0: geben. Ja, ich auch.

0: se trague.
1: Tinta aí.
0: Você sabe que tem que deixar.
1: Você tem que ser de quer. Chegar lá de chebrado. Ok. Nicht schlecht.
0: Ich
1: könnte auch einen Joker anwenden.
0: Ja, ich meine das Leben.
1: Okay.

0: Yeah! Wir sind zu gut.
1: Ja, wir sind wirklich gut.
0: Was hat der Mann da?
1: Nicht schlecht.
0: Telepathische Kommunikation sind wir jetzt schon.
1: Wow, wow. So viel Karte auf den Händen. 7, 3,

0: Gut. Das war lieb für
1: mich. Aber wir haben es Leben geschafft.
0: Ja, wir haben es Leben.
1: Außer körperliche Präsenz.
0: 100. Also das 100 ist in dem Fall auch schon gesetzt,
1: ja? Ja.
0: Okay.
1: Vielleicht müssen wir wieder neu anfangen oder in den Stapel drüber und fassen.
0: Aha. Dass wir alles nochmal zusammenmischen. 2,
1: 3.
0: 4.
1: Nein, ich packe noch ein bisschen, später noch.
0: Ah ja, ja, ja, ja.

0: Jetzt weiß ich nicht.
1: Ja, gerade. Risiko.
0: Wow.
1: Oh. Ja, das ist wirklich. Ja. Wir können auch einen Joker legen.
0: Um 100 Leben.
1: Ja, und zwei Joker. Du bist einfach aufs Risiko und den Joker. Ja, dann schaffen wir es sicher. Yes.
0: So, Level 9. Schau, wir schaffen noch alle. Wo sind deine anderen Levels da?
1: Level 9. 10.
0: Ah, genau.
1: Wow. Wenn wir jetzt das noch machen, oder wenn wir jetzt weiter?
0: Komm, wir nehmen es mit.
1: Gut.
0: Wir machen das nachher im Zug, oder?
1: Ja, das heisst, wir haben das Level 9.
0: Mhm.
1: Und zwei Leben und eins Ding.
0: Können wir es so einpacken, dass das irgendwie gut ist?
1: Ja, dann denke ich, ich tue jetzt das so aufeinander und das tue ich wie weg.
0: Mhm.
1: Und dann ist es wieder zunderst auf dieser Seite.
0: Mhm.
1: Und das und so alles andere spielt ja nicht
0: Nein.
1: wirklich eine Rolle.
0: Das schaffen wir ja. Aber es ist schon noch witzig.
1: Ja,
0: also, man muss eigentlich einfach.
1: Muss sich ein bisschen kennenlernen.
0: Ja, man muss einfach ein bisschen aufeinander achten und schauen, ja. wie reagiert es gegenüber.
1: Ja.
0: Und eben, man kommuniziert ja schon.
1: Ja.
0: Man redet einfach nicht.
1: Ja. Und eben je nachdem, also eben, ich habe es ja jetzt schon mit Bahnen gespielt.
0: Mhm.
1: Und es ist wirklich so, also es funktioniert schon, also es ist schon anders, wenn du mit einer anderen Person spielst.
0: Ja, ja, und
1: das muss sich so ein bisschen eingrufen.
0: Ja. Und mehr Leute ist wahrscheinlich auch eher tendenziell schwieriger.
1: Ja, mega.
0: Ja.
1: Weil du hast dann noch mehr Karten. Ich meine, dann hast du 3 Karten.
0: Ah.
1: Jetzt kannst du dir vorstellen, du hast dort zu 6 gespielt.
0: Ja. Ah, schau mal, jetzt sind wir fast eine Stunde hier. Ich kann mich gar noch zusammenpacken und laufen.
1: Ah ja. Ich
0: gehe
1: auch noch kurz
0: in das Büschli.
1: Mit von meinem abbaubaren Füchterchen. Das ist gut.
0: Luxusvariante.

0: Würde ich auch nehmen. Sollen wir hier eben oder würdest du lieber da vorne?
1: Die vorne? Also wir können auch hier.
0: Also da geht es auch alles gut?
1: Ja, mir ist egal. Du kannst entscheiden.
0: Ich kann es nicht so einschätzen, wie rutschig das es dort ist. Sagen wir es so. Vorne ist sicher sicherer.
1: Gut, dann gehen wir vorne.
0: Es kann sein, dass das Kies, also das die Steine nicht so safe sind, sind
1: ja.
0: Herabgegangen.
1: Ja.
0: Das ist wirklich eine schöne Decke. Sie ist jetzt, glaube ich, ein bisschen feucht. Sie ist wirklich zu Hause.
1: Ja, dass sie dann aufhängen,
0: die Heime. Ja.

0: tutte di scuola.
1: Tritt da langsam der Schatten.
0: Ah ja.

0: Das wär's gsi vom Oberblägisee. Zusammen unterwegs am Oberblägisee. Sprich am Hängen. Ja, die Wölfe, die fehlen noch.
1: Gute Nacht.

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